0: sagt an seinem schwarzen Kopf und seinen milchig-weißen Lamellen. Der Speisepilz hat aber auch noch andere Namen. In manchen Regionen nennt man ihn Rußkopf, in anderen Schornsteinfeger. Wie macht der Elefant? Na klar, so macht er. Aber nicht nur so. Elefanten brummen auch. Warum sie das tun und was sie sich damit sagen wollen, haben Forscher in Afrika mithilfe von künstlicher Intelligenz entschlüsselt. Bei den Brummtönen in einer Herde geht es zum Beispiel darum, ein Signal zum Aufbruch zu geben. Manchmal werden damit aber auch Kälber beruhigt oder es ist eine Begrüßung. Und so klingt dieses Brummen, wenn zwei Elefanten sich nach längerer Zeit wiedersehen. Ein weiterer Beweis dafür, dass Elefanten sehr soziale Tiere sind, die in einer Gemeinschaft leben. Soweit die Meldungen und die Radio Teddy Nachrichten zum Nachhören jederzeit in der Radio Teddy App und überall, wo es Podcasts gibt. 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
1: Wetter. Im Norden und im Süden ein bisschen neblig zeitweise, sonst harmlose Wolken bei 8 bis 12 Grad. Und der Samstag, der wird dann überall wirklich ganz, ganz toll und herbstlich. Sonne und Wolken im Mix und Temperaturen bis 22 Grad.
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0: ist Dizzy Disco, der Disco-Delfin aus der Lagune Nummer 3. Seid ihr für den Tag bereit?
1: Ja!
0: Sag mal, schlaft ihr noch? Ich habe ja gar nichts gehört. Flossen hoch, wer ist dabei?
1: Yeah.

0: Hallo, ich bin Jochen.
1: Hey, Jochen ist auch wieder dabei. Und habt ihr schon Larry gesehen? Ruft mal Krokodil.
2: Hi.
3: Krokodil.
2: Koko was?
3: Krokodil.
4: Das ist mein Lieblingsspiel.
1: Einsiedlerkrebs, wie geht's? Du weißt doch, welche blubberbunten Knöpfe man dreht. Also lass uns allen Flossenfreunden zeigen, wie eine echte Aquaparty geht.
3: Yeah.

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1: Es wundert mich überhaupt nicht, dass mehr als 85% von euch auf unseren Radio Teddy Social Media Kanälen mit Ja gestimmt haben, als ich euch gefragt habe, kennt ihr das, dass eure Kids keinen Bock zum Aufräumen haben? Radio Teddy Familienexpertin Henriette Grünert, warum ist es denn für unsere Kinder so schwer? Beziehungsweise warum haben sie überhaupt gar keine Lust, ihr Spielzeug wieder wegzuräumen?
2: Ich glaube, Aufräumen ist so ein Erwachsenenkonzept. So, wir wollen es ordentlich, damit es auch im Kopf ordentlich ist. Ne? Das ist ja immer so dieses im Außenordnung, im Innenordnung und andersrum. Ne? Wir wollen wissen, was ist wo. Das gibt uns Sicherheit, das macht es planbar über den Tag. Und ich glaube, das verstehen Kinder häufig einfach nicht. Ne? Warum soll ich jetzt vielleicht auch mein gerade gebautes wegräumen? Warum? Ja, ich habe mir so viel Mühe damit gegeben. Ich habe hier die Straße gebaut und weiß ich nicht, die Schlösser und meine Puppen drapiert. Warum zur Hölle soll ich es wegräumen? Ne? Also da, glaube ich, muss man einfach gucken, warum ist ein Ordnungssystem vielleicht auch wichtig? Ne? Und das kann man ja gut am Beispiel machen. Wenn jetzt dein Lego mit den Puppen durcheinander fliegt, findest du nachher dein Teil gar nicht mehr, was du vielleicht am letzten Schlossturm brauchst. Ja. Ne? So, das heißt, da lass uns doch gucken, dass wir sortieren. Und ansonsten ein bisschen Chaos sein lassen.
1: Das habe ich mir mittlerweile auch angewöhnt. Also ich sage zu meinem 6-jährigen Sohn Hannes auch immer, okay, wenn du jetzt was nicht findest, du hättest es ja gleich an die Stelle hinräumen können, wo es hingehört. Vielen Dank an Radio Teddy Familienexpertin Henriette Grünert.
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1: Mit Nils, hallo. Karl fragt, warum ist die Deutschlandfahne schwarz-rot-gold? Die untere Farbe sieht gelb aus, heißt aber Gold. Deshalb sagt man schwarz-rot-gold. So steht es seit 1949 auch im Grundgesetz. Die Farben sind aber viel älter. Vor über 200 Jahren kämpften Menschen aus deutschen Gebieten gegen den französischen Herrscher Napoleon. Eine Gruppe von Soldaten trug schwarze Uniformen mit roten Teilen und goldenen Knöpfen. Später wurden Schwarz, Rot und Gold zu Farben für den Wunsch nach Freiheit und einem gemeinsamen Deutschland. Manche Menschen erklärten die Farben so: Schwarz stand für schwere Zeiten, Rot für das Blut der Kämpfer und Gold für die erhoffte Freiheit. Die erste deutsche Fahne in Schwarz-Rot-Gold, die hat es im Jahr 1848 gegeben.
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1: Heute mit Kinderarzt Jens-Uwe Köhler. Heute geht's um Kopfläuse. Und bei Kopflausbefall hilft entweder viel Geduld mit einem Läusekamm oder eben Spezialshampoo aus der Apotheke. Tja, und welche zusätzlichen Hygienemaßnahmen sind notwendig? Können Läuse beispielsweise auf dem Kopfkissen überleben und von da aus zurück auf den Kopf krabbeln, wenn die Haare entlaust wurden?
2: Nee, das ist so nicht. Also die Läuse sind wirklich hochspezialisiert, um auf der Kopfhaut zu leben. Beispielsweise braucht das Weibchen, nachdem es Blut gesaugt hat aus der Kopfhaut und ihre eigenen Eier ablegen möchte, unbedingt ein Haar, das eine bestimmte Länge hat, weil das Ei immer 5 mm über der Kopfhaut abgelegt wird. Das heißt, nur dort kann die Laus sich wohlfühlen. Und wenn die irgendwann mal aufs Kopfkissen gelangt, dann ist es fast nicht mehr überlebensfähig.
1: Das heißt, ich muss jetzt nicht die Bettwäsche nehmen und die bei 90 Grad durchwaschen?
2: Nein, ich glaube, das ist zu großer Aufwand. Was aber passieren kann, wenn die Laus sich mal in der Pudelmütze verirrt, das ist wirklich ein Verirren, das ist nicht ihr natürlicher Lebensraum, dann kann das natürlich, wenn der Pudel auf den anderen Kopf getragen wird, plötzlich übertragen werden. Aber das ist eher wirklich eine seltene Ausnahme.
1: Und als Eltern gehen wir dann einfach mal eine Zeit lang nicht ganz so dicht zum Kuscheln an die Kinder ran oder kuscheln ohne Kopf zusammenstecken.
2: In der Tat erlebe ich das überhaupt nicht selten, dass das dann ein Familienproblem ist. Und in der Tat ist das gelegentlich so, dass eine Mama, die jetzt mit ihrem Kind kommt, die ja vielleicht allein lebend ist, mich bittet, gucken Sie mal an meinen Kopf, das juckt's auch. Und nicht selten finde ich dann tatsächlich genau auch an dem Kopf der Mama das gleiche Problem.
1: Also in der Läusezeit sozusagen kopflos kuscheln. Danke an Kinderarzt Jens-Uwe Köhler. Seit 30 Jahren hat er eine eigene Praxis und ist außerdem Papa von 3 Söhnen, hat das also auch schon mal alles durch.
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5: Mit Alexander Kanja. Hallo zusammen und das sind die wichtigsten Meldungen des Tages. Deutschland feiert sich mit einer großen Party. Der Tag der Deutschen Einheit wird in diesem Jahr ganz groß in Bremen gefeiert, beim Bürgerfest. Besonders für Familien wird eine Menge geboten, sagte uns die Organisatorin Ramona Schlee vom Bremer Senat.
6: Für Astronautinnen und Astronauten haben wir eine Rakete in der Stadt. Das ist ein Modell einer Ariane-Rakete. Die steht direkt neben unserem wunderschönen alten Rathaus. Das ist ein toller Kontrast, sieht ganz toll aus. Und daneben sind riesige Domes aufgebaut. Das sind so halbrunde Zelte und da zeigen dann eben Raumfahrtunternehmen, ja, wie das so funktioniert mit diesen Raketen und wie die eigentlich ins All kommen.
5: Am 3. Oktober 1990 ist das einst geteilte Deutschland wieder ein Land geworden. Und das wird jedes Jahr mit ganz vielen Aktionen gefeiert. Das komplette Programm ist nachzulesen auf der Seite tagderdeutscheneinheit.de. Von der Rakete in Bremen zur Rakete im Weltall. Vier Astronauten haben an Bord einer SpaceX-Raumkapsel die internationale Raumstation ISS erreicht. Der Flug dauerte nur 8 Stunden und war damit der schnellste US-amerikanische Flug überhaupt. Nur eine russische Raumkapsel war noch schneller. Bei der Mission hat die US-Astronautin Jessica Watkins Geschichte geschrieben. Sie ist die erste schwarze Frau, die die Mission leitet. Vielleicht geht ja der eine oder andere von euch am Wochenende in die Pilze und vielleicht findet ihr mit etwas Glück auch den Pilz des Jahres. Der ist frisch gekürt und heißt Schwarzkopfmilchling. Zu erkennen ist er, wie der Name schon sagt, an seinem schwarzen Kopf und seinen milchig-weißen Lamellen. Der Speisepilz hat aber auch noch andere Namen. In manchen Regionen nennt man ihn Rußkopf, in anderen Schornsteinfeger. Wie macht der Elefant? Na klar, so macht er. Aber nicht nur so. Elefanten brummen auch. Warum sie das tun und was sie sich damit sagen wollen, haben Forscher in Afrika mithilfe von künstlicher Intelligenz entschlüsselt. Bei den Brummtönen in einer Herde geht es zum Beispiel darum, ein Signal zum Aufbruch zu geben. Manchmal werden damit aber auch Kälber beruhigt oder es ist eine Begrüßung. Und so klingt dieses Brummen, wenn zwei Elefanten sich nach längerer Zeit wiedersehen. Ein weiterer Beweis dafür, dass Elefanten sehr soziale Tiere sind, die in einer Gemeinschaft leben. Soweit die Meldungen und die Radio Teddy Nachrichten zum Nachhören jederzeit in der Radio Teddy App und überall, wo es Podcasts gibt.
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2: Im Norden und im Süden ein bisschen neblig zeitweise, sonst harmlose Wolken bei 8 bis 12 Grad. Und der Samstag, der wird dann überall wirklich ganz, ganz toll und herbstlich. Sonne und Wolken im Mix und Temperaturen bis 22 Grad.
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1: Jetzt geht's um den gesunden Kinderschlaf, im Speziellen um das Thema Träume. Es ist wissenschaftlich erwiesen, jeder Mensch träumt jede Nacht und etwa 80% können sich auch nach dem Aufwachen an ihre Träume erinnern. Das Träumen hat eine wichtige Funktion für unsere Psyche. Schlafmedizinerin Dr. Samia Little-Elk erklärt, was genau beim Träumen passiert.
2: Beim Träumen räumt das Gehirn auf, das heißt, es verarbeitet alles, was wir am Tag erlebt haben und in der Vergangenheit erlebt haben. Also ich stelle mir das immer so vor, dass am Tag ganz viele Bücher durchs Fenster in eine Bibliothek fliegen und auf dem Boden landen. Und in der Nacht sortieren wir die ins Regal rein und können die dann auch viel leichter abrufen. Das heißt, durch die Träume passiert auch Lernen. Alles, was wir tagsüber lernen, wenn ein Kind zum Beispiel ein Klavierstück lernt und übt, dann übt es das in der Nacht auch weiter und kann das am nächsten Morgen besser.
1: Ist ja ein schönes Bild mit der Bibliothek. Wie entstehen dann eigentlich Albträume?
2: Natürlich muss das Gehirn manchmal auch unangenehme Erlebnisse verarbeiten. Aber nicht nur das, sondern wir haben ja auch Ängste. Menschen haben Ängste, damit sie geschützt sind vor Gefahren. Und diese Ängste verarbeiten wir auch im Schlaf und im Traum und ebenso auch mit Albträumen.
1: Entsteht denn ein Albtraum vor allem auch dadurch, dass der Tag sehr stressig und negativ war?
2: Träume sind nicht immer pünktlich. Es kann auch passieren, dass wir einen Albtraum haben wegen eines schlechten Erlebnisses, was viel länger in der Vergangenheit zurückliegt. Aber es kann auch sein, dass wir gar nichts Schlechtes erlebt haben, sondern vielleicht irgendwie unbewusste Ängste verarbeiten in der Nacht und deswegen schlecht träumen. Albträume sind erstmal nicht unbedingt was Schlechtes oder sogar was Krankhaftes. Die sind ganz normal. Nur wenn sie zu häufig auftreten, dann ist es ein Problem.
1: Also unsere Träume haben ganz wichtige Funktionen, unter anderem für das Lernen, aber auch für das Verarbeiten von Erlebnissen. Danke an Schlafmedizinerin Dr. Samia Little-Elk. 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
1: Mit Nils, hallo. Heute ist ein Feiertag. Wir feiern den Tag der Deutschen Einheit. Aber was feiern wir da? Was für eine Einheit? Am 3. Oktober feiern wir, dass Deutschland wieder ein Land wurde. Lange Zeit war es geteilt. Im Westen lag die Bundesrepublik Deutschland, im Osten die DDR. Nach dem Zweiten Weltkrieg hatten die Siegermächte Deutschland unter sich aufgeteilt. 1949 entstanden daraus zwei Staaten. Zwischen ihnen verlief eine streng bewachte Grenze. In Berlin stand sogar eine Mauer. Viele Familien und Freunde konnten sich deshalb kaum sehen. 1989 gingen viele Menschen in der DDR auf die Straße. Sie wollten mehr Freiheit. Am 9. November wurde die Grenze geöffnet. Nicht mal ein Jahr später, am 3. Oktober 1990, wurden die beiden deutschen Staaten wieder vereint. Und daran erinnern wir uns jedes Jahr.
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1: Bei Kindern, die nicht sowieso schon mit Haustieren aufwachsen, ist der Wunsch oft ganz, ganz, ganz groß. Sie möchten gerne ein Haustier haben. Das zeigt auch unsere Abstimmung auf den Radio Teddy Social Media Kanälen. Viele eurer Kinder möchten unbedingt ein Haustier haben. Und so eine Anschaffung will ja gut überlegt sein. Radio Teddy Familienexperte Detlef Nolte vom Bremer Forschungskreis Heimtiere in der Gesellschaft. Ab wann ist denn wirklich der richtige Zeitpunkt für ein Haustier?
2: Die wesentliche Voraussetzung ist natürlich, dass es das Tier als wirkliches Lebewesen erkennt und respektiert und auch so mit ihm umgeht und nicht als Spielzeugersatz, was man behandeln kann wie eine Puppe oder wie ein Spielzeugauto. Das sollten die Eltern ganz genau beobachten. Es ist eh am sinnvollsten, dass wenn Kinder spontan oder durch Freunde vermittelt den Wunsch haben, ein Tier zu haben, erstmal ausprobieren, wie ihr Kind ganz besonders mit Tieren umgeht. Also zum Beispiel beobachten, wie es bei Freunden mit dem Meerschweinchen umgeht oder wenn man mal in ein Tierheim geht, wie es da sich gegenüber Tieren verhält. Daran kann man schon viel ablesen, ob es behutsam mit dem Tier umgeht oder es vielleicht noch nicht reif genug dafür ist, zu verstehen, worum es sich eigentlich beim Tier handelt.
1: Vielen Dank an Radio Teddy Familienexperte Detlef Nolte vom Bremer Forschungskreis Heimtiere in der Gesellschaft.

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4: Mit Alexander Kanja. Hallo zusammen und das sind die wichtigsten Meldungen des Tages. Deutschland feiert sich mit einer großen Party. Der Tag der Deutschen Einheit wird in diesem Jahr ganz groß in Bremen gefeiert, beim Bürgerfest. Besonders für Familien wird eine Menge geboten, sagte uns die Organisatorin Ramona Schlee vom Bremer Senat.
5: Für Astronautinnen und Astronauten haben wir eine Rakete in der Stadt. Das ist ein Modell einer Ariane-Rakete. Die steht direkt neben unserem wunderschönen alten Rathaus. Das ist ein toller Kontrast, sieht ganz toll aus. Und daneben sind riesige Domes aufgebaut. Das sind so halbrunde Zelte und da zeigen dann eben Raumfahrtunternehmen, ja, wie das so funktioniert mit diesen Raketen und wie die eigentlich ins All kommen.
4: Am 3. Oktober 1990 ist das einst geteilte Deutschland wieder ein Land geworden. Und das wird jedes Jahr mit ganz vielen Aktionen gefeiert. Das komplette Programm ist nachzulesen auf der Seite tagderdeutscheneinheit.de. Von der Rakete in Bremen zur Rakete im Weltall. Vier Astronauten haben an Bord einer SpaceX-Raumkapsel die internationale Raumstation ISS erreicht. Der Flug dauerte nur 8 Stunden und war damit der schnellste US-amerikanische Flug überhaupt. Nur eine russische Raumkapsel war noch schneller. Bei der Mission hat die US-Astronautin Jessica Watkins Geschichte geschrieben. Sie ist die erste schwarze Frau, die die Mission leitet. Vielleicht geht ja der eine oder andere von euch am Wochenende in die Pilze und vielleicht findet ihr mit etwas Glück auch den Pilz des Jahres. Der ist frisch gekürt und heißt Schwarzkopfmilchling. Zu erkennen ist er, wie der Name schon sagt, an seinem schwarzen Kopf und seinen milchig-weißen Lamellen. Der Speisepilz hat aber auch noch andere Namen. In manchen Regionen nennt man ihn Rußkopf, in anderen Schornsteinfeger. Wie macht der Elefant? Na klar, so macht er. Aber nicht nur so. Elefanten brummen auch. Warum sie das tun und was sie sich damit sagen wollen, haben Forscher in Afrika mithilfe von künstlicher Intelligenz entschlüsselt. Bei den Brummtönen in einer Herde geht es zum Beispiel darum, ein Signal zum Aufbruch zu geben. Manchmal werden damit aber auch Kälber beruhigt oder es ist eine Begrüßung. Und so klingt dieses Brummen, wenn zwei Elefanten sich nach längerer Zeit wiedersehen. Ein weiterer Beweis dafür, dass Elefanten sehr soziale Tiere sind, die in einer Gemeinschaft leben. Soweit die Meldungen und die Radio Teddy Nachrichten zum Nachhören jederzeit in der Radio Teddy App und überall, wo es Podcasts gibt.
1: Im Norden und im Süden ein bisschen neblig zeitweise, sonst harmlose Wolken bei 8 bis 12 Grad. Und der Samstag, der wird dann überall wirklich ganz, ganz toll und herbstlich. Sonne und Wolken im Mix und Temperaturen bis 22 Grad.
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0: Sandra hier vom Radio Teddy Vormittag. Hier geht's jetzt wieder um Elternthemen.
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0: Also das ist ein Thema, über das ich mich auch ziemlich ärgere. Wir rufen unsere Kinder, weil wir los wollen, weil es Essen gibt. Und es folgt eigentlich immer die Antwort: Ja, gleich. Ich komme gleich. Ein Moment noch. Gleich. Sie kommen einfach nie sofort. Radio Teddy Familienexpertin Henriette Grünert. Warum ist das so? Warum heißt es immer gleich, gleich, gleich? Warum nicht sofort?
2: Schön ist immer, sich das mal andersrum zu fragen. Wenn unsere Kinder rufen, wie oft sagen wir, ja, ich komm gleich, ich mach das schnell noch zu Ende.
0: Ah, Mist.
2: Ne? Genau, kenne ich auch. Ja, weil man denkt, ach, jetzt bin ich hier gerade mittendrin, das mache ich schnell noch zu Ende, aber ich komm ja gleich, ich bin gleich bei dir. Ja, noch 2 Sekunden. Genau, das heißt, einmal machen sie es uns natürlich nach und andererseits haben sie noch kein Zeitgefühl. Also gleich kann auch 10 Minuten sein, das ist egal. Da müssen wir halt dann an unsere Kommunikation nochmal dran und müssen vielleicht auch irgendwie nach einer gewissen Zeit halt nochmal erinnern, dass das Essen auf dem Tisch steht. So, aber da, wir müssen dran und Geduld.
0: Ja, da kann ich mir persönlich wirklich auch mal in die eigene Nase fassen. Ich habe auch nicht immer gleich Zeit. Danke an Radio Teddy Familienexpertin Henriette Grünert.
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2: Mit Nils, hallo. Und wir haben diese neue Frage hier.
3: Hallo, ich heiße Matteo, bin 6 Jahre alt. Meine Frage ist, warum essen Hunde Knochen?
2: Also auch wenn es manchmal fast so aussieht, Hunde essen die Knochen nicht, sie kauen nur sehr gern an ihnen. Das machen sie, weil ihnen das Kauen Spaß macht und sie beschäftigt. Außerdem reinigt das Kauen ihre Zähne und massiert das Zahnfleisch. Schon ihre wilden Vorfahren haben an Knochen genagt, um an Fleischreste und das leckere Mark im Inneren zu kommen. Heute riecht ein Knochen für viele Hunde spannend. Beim Kauen können sie sich außerdem entspannen. Aber nicht jeder Knochen ist für Hunde geeignet. Manche splittern oder können die Zähne verletzen. Deshalb sollten Erwachsene zuerst prüfen, was ein Hund kauen darf.
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1: Und jetzt schauen wir den Lehrern ein bisschen über die Schulter. Heute spreche ich mit Grundschullehrerin Viola Patricia Herrmann über die Sitzordnung im Unterricht. Und erfahrungsgemäß ist es so, wenn der Lehrer oder die Lehrerin den Sitzplan fertig gemacht hat, dann kommen viele Kinder nach Hause und geben lautstark bekannt, dass sie auf keinen Fall auf dem zugewiesenen Platz neben einem ungeliebten Klassenkameraden sitzen bleiben können und am besten gehen sie auch gar nicht mehr zur Schule. Viola, müssen denn Kinder sowas aushalten oder kann ich als Mama da durchaus hingehen und sagen, mein Kind ist schüchtern, es tut ihm einfach nicht gut, auf diesem Platz sitzen zu müssen. Was würdest du sagen?
2: Bitte nicht gleich hingehen. Ja.
1: Weil ich lasse mir Zeit, habe ich ja auch von dir gelernt.
2: Richtig, richtig. Nicht gleich hingehen, sondern ja, ein Stück weit müssen Kinder sowas auch mal aushalten können. Es wird schon so sein, dass der Lehrer sich was dabei gedacht hat. Und die Kinder müssen auch da lernen, miteinander umzugehen. Also ich sage mal, man hat später auch bei der Arbeit verschiedene Kollegen, die einem nicht so sehr liegen wie andere. Und auch da fängt die Schule die Kinder schon ganz früh ein und bringt ihnen ein Stück weit bei, wie man in so einer Situation reagieren kann.
1: Also ich würde es jetzt vielleicht so machen, mal gucken, ob du damit einverstanden bist. Angenommen, meine Leni wäre jetzt noch kleiner. So, und dann würde ich jetzt nach ein paar Wochen, wenn sie unglücklich bleibt, sagen, okay, ich gehe jetzt mal zu der Frau Herrmann hin und red mal mit ihr. Und wenn mein Kind dann sagen würde, ja, sag ihr mal, ich möchte unbedingt neben meiner besten Freundin sitzen, dann würde ich jetzt zu ihr sagen, naja, das geht vielleicht eher nicht. Wer wären denn deine zwei anderen Wunschpartner?
2: Das klingt super.
1: Genau. So, und dann komme ich zu mir und sage, wer wird's jetzt?
2: Ja, genau. Und so kann man das besprechen und dann eine gute Lösung finden.
1: Danke an Grundschullehrerin Viola Patricia Herrmann zum Thema Sitzordnung im Unterricht.
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5: Guten Morgen gewünscht. Hallöchen, ich freue mich, dass ihr schon so früh hier mit dabei seid. Und wir lassen uns heute mal so richtig viel Zeit beim Aufwachen. Und wisst ihr, wie das am besten geht? Natürlich hier bei Radio Teddy mit Geschichten und Hörspielen für den gemütlichsten Start in euren Tag. Und da reisen wir jetzt 2 Stunden lang gemeinsam ins Abenteuerland, wo viele große, kleine, tierische, magische und knifflige Abenteuer auf uns warten. Also macht's euch gemütlich mit Decken und Kissen und Kuscheltieren. Es geht jetzt nämlich los. Ganz viel Spaß beim Mitlauschen.
0: Bei uns im Südwesten.

0: Was bisher geschah.
1: Ihr wart bestimmt schon mal in einem Baumarkt, oder? Dann kennt ihr ja diese großen Hallen mit den vielen Regalen voller Dinge zum Basteln und Bauen. In so einem Baumarkt in München arbeitet Florian Eder in der Holzabteilung. Bei seiner Arbeit sieht der gelernte Tischler mit dem blonden Bart allerdings nicht wirklich glücklich aus. Das Neonlicht im Baumarkt ist grell und die Zuschneidemaschine ist laut. Eder stellt sein Fahrrad ab und umarmt Bärbel, seine Schwester.
2: Oi, wein, oi, die alte Schnarchnasen.
3: Grüß dich.
4: Gut schaust aus.
3: Du auch.
4: Danke.
3: Ja.
4: Echt ist lang her.
1: Die Geschwister sehen in die Schreinerwerkstatt ihres verstorbenen Onkels Franz Eder.
3: Eine gefühlte Ewigkeit. Wie alt war man da?
4: Ich weiß gar nicht.
1: Da kommt eine ältere Dame in den Hinterhof.
4: Ist gut.
3: Grüß Gott.
5: Grüß Gott. Kann ich Ihnen helfen?
3: Wer sind Sie jetzt nochmal?
5: Ich bin die Hausmeisterin. Die Frau Stürzlinger. Ich bin die Bärbel. Die Bärbel Eder. Und das ist mein Bruder, der Florian.
4: Grüß Gott.
5: Möchten Sie vielleicht die Werkstatt besichtigen?
3: Besichtigen? Na, wir wollen es verkaufen.
5: Ah, verkaufen?
3: Wir haben die geerbt, wissen Sie. Zeitwärts, oder?
6: Opa, wo bleibst du?
7: Ja, komm schon. Bin schon da. So, da ist er.
3: Sie sind bestimmt der Herr Dangel, gell?
7: Ja.
3: Ich bin die Bärbel Eder, wir haben telefoniert. Das ist mein Bruder, der Florian. Wir verkaufen die Werkstatt miteinander.
7: Aha, grüß Gott. Grüß Sie,
4: grüß Gott.
1: Herr Dangel schüttelt allen die Hand. Bärbel legt den Schlüssel in die Werkstatt und geht nach oben. Jetzt ist Eder allein. Plötzlich wird ein kleiner Kobold auf der Werkbank sichtbar. Er hat feuerrote Haare, trägt einen gelben Pullover und grüne Hochwasserhosen.
8: Ui, oh, ui, ui, ui, ui, ui.
1: Mit seinen nackten Füßen klebt er im Leim und kommt nicht los. Eder traut seinen Augen nicht. Und auch dem Kobold ist die Sache nicht geheuer. Vorsichtig, fast ängstlich sieht er sich zu Eder um.
7: Was ist jetzt das?
5: Das ist ja eine schöne Bescherung.
7: Ich glaube, ich spinne.
5: Ja, das glaube ich auch, dass du spinnst. Und diese Frau und die ganzen Leute, ihr spinnt ja alle zusammen. Das macht ihr hier in meiner Werkstatt. Ja, was gibt's denn da so blöd zu lachen? Hilf mir lieber hier raus!
7: Wer bist denn du?
5: Na, der Pumuckl!
7: Der wer?
5: Der Pumuckl mit Kü und Pu und einem Mu. Und du, weil du, das ist alles deine Schuld. Weil du diesen dummen Leimtopf umgestoßen hast, bin ich kleben geblieben. Und jetzt bin ich sichtbar. Sichtbar. Jetzt mach mich endlich los.
7: Darf ich dich einfach so anlangen?
5: Wie soll ich denn sonst hier rauskommen?
1: Vorsichtig umfasst Eder mit einer Hand den kleinen Koboldkörper und hebt ihn hoch.
7: Sag mal, was bist denn du eigentlich?
5: Dein Kobold, sieht man doch.
7: Was?
5: Ja, sag mal, hast du Sägespäne in den Ohren? Ich bin ein Kobold. Und wenn ein Kobold an einem menschlichen Dings hängen bleibt, dann wird er sichtbar. Das ist Koboldsgesetz.
7: Koboldsgesetz?
5: Ja, natürlich. Und ein Kobold muss bei dem bleiben, bei dem er sichtbar geworden ist. Das ist auch Koboldsgewitz.
1: Jetzt kommen Bärbel, Marlene und Herr Dangel zurück in die Werkstatt. Und der Kobold wird wieder unsichtbar.
7: So, Alter. So, also jeder, ich hab jetzt mit der Schwester geredet. Ich tat's nicht mehr.
9: Wissen's, der Charme hat mich überzeugt.
10: Ah ja, es ist ja schnell gegangen.
1: Eine Terpentindose fällt von einem Regal.
6: Opa, ich glaub, hier spukt's.
9: Okay, sowas gibt's doch nicht, Marlene. Okay.
6: Aber ich hab doch gesehen, dass die Dosen von ganz allein runtergefallen ist.
7: Vielleicht hat's da gar nicht so unrecht.
9: Jetzt schauen's her. Das war's mir wert. Und bei mir war's auch in guten Händen.
1: Herr Dangel reicht Bärbel einen Zettel mit seinem Angebot.
3: Oh ja, Das sind durchaus viele Nullen.
6: Das war der Werkstattgeist. Ich hab's euch allen gesagt. Es gibt ihn also doch. Stimmt's, Herr Eder?
10: Ja, eigentlich ist kein Geist nicht, sondern ein Kobold.
7: Okay, Kobolde gibt's genauso wenig.
10: Ja, Daniel, das darf ich nicht zu laut sagen.
7: Sieh in meinem Haus, red ich wie ich will.
1: Da beginnt die Brille von Herrn Dangel verdächtig zu wackeln. Und mit einem Schwung fliegt sie ihm vom Gesicht.
7: Ui, was ist?
0: Mensch, jetzt machen's doch was!
10: Ja, ich müsste mit ihm heute halt mal kurz verloren sein.
7: Ja, auf gar keinen Fall!
6: So, jetzt reicht's. Mit euch Erwachsenen ist einfach wirklich ein Greiz. Raus mit euch.
7: Ja, aber.
6: Dass ihr nicht einmal folgen, Kinds.
7: Ja, tja.
6: Ihr benehmt's euch wie die grästen Kindsköpfe.
1: Marlene schiebt ihren Opa und ihre Mutter aus dem Wohnzimmer. Und der Pumuckl wird sichtbar.
10: Ja, da bist du ja.
5: Da bin ich, da bin ich. Und wütend bin ich. So was von wütend. Ein Parkhaus wollen sie machen aus meiner Werkstatt. Und sie haben mein schönes Bett kaputt gemacht. Und alles nur, weil du alles veranschlagt hast.
10: Ja, schon, Pumuckl, aber du kannst dich doch da nicht so aufführen.
5: Und wie ich mich aufführen kann. Ganz, ganz schrecklich aufführen kann ich mich da.
10: Jetzt pass auf, ich mach dir einen Vorschlag. Ich richte dein Bettel und du lässt die Leute da in Ruhe.
5: Das ist ein dummer Vorschlag.
10: Ich finde den eigentlich gar nicht so schlecht. Jetzt geh weiter.
5: Aber nur, wenn es nach dem Vorschlag noch einen Nachschlag gibt.
1: Und jetzt geht's weiter. Draußen ist es schon dunkel, als Eder und der Pumuckl mit dem Bettchen in die Werkstatt zurückkehren.
5: Hui! Fliegt die Brille vom Gesicht, schaut er dumm, der Dannelwicht. Und wenn er schaut, recht dungeldun, ist er dingeldideng auf einmal stumm. Dingelding wäre eigentlich besser. Dengeldeng auf einmal stumm. Oder vielleicht ist der Dangel auf einmal stumm dumm.
10: Das knirschelt aber sauber, hä?
5: Aber das knirschelt nicht, sondern das reimelt sich. Und was sich reimt, ist gut. Und auf Rot reimt sich Tod. Und besser noch ist Mut. Mit Feder und mit Mut. Und gar nicht schlecht ist wieder gut, solange sich's reimen tut.
1: Auf der Werkbank legt sich Eder etwas Werkzeug zurecht.
5: Was machst du denn da?
10: Ja, ich richte jetzt alles her, dass ich dein Bettel reparieren kann.
5: Ach, das ist aber sehr ordentlich. Ui, was ist denn das? Meine Knie. Hallo, Knie. Hört auf zu zittern. Und meine Zähne zittern auch. Alles zittert, der ganze Pumuckl zittert.
10: Was hast denn du? Ist der kalt? Es ist aber auch kalt da herin.
5: Das ist ein dummes Gefühl. Das kommt nur, weil ich sichtbar bin. Und da dran bist du.
10: Ja, ich bin schuld. Ich weiß schon. Schau mal her.
5: Du bist gefriere.
1: Eder hält dem Pumuckl seine Strickmütze auf.
10: Da steigen wir rein.
5: Was, da rein?
10: Ja, das ist schön warm und bequem.
1: Ui. Der Kobold klettert in die Strickmütze.
5: Ui, ui, das ist sehr bequem. Also, das ist ja sehr, sehr bequem. Diese Mütze, die müssen wir uns jetzt bis für immer teilen.
10: Was meinst du, für immer?
5: Da muss man mir immer alles 1280 Mal erklären. Ich muss doch jetzt immer bei dir bleiben. Das ist Koboldsgesetz.
10: Für immer?
5: Ja, hörst du mir denn nicht so? Koboldsgesetz.
10: Ja, ja. Jetzt wird's gleich warm.
5: Da.
1: Eder macht ein Feuer im alten Holzofen.
5: Es wird schon warm.
1: Dann setzt er sich zum Pumuckl an die Werkbank und macht sich beim Bettchen an die Arbeit. Vorsichtig säubert er die kleinen Holzbretter und verleimt sie neu. Der Pumuckl sieht ihm skeptisch zu.
5: Vorsicht mit dem Leim! Das machst du gar nicht mal so schlecht.
10: Ja, ich hab das einmal gelernt.
5: Was denn? Koboldsmetall, der Parierer?
10: Nein, Schreiner. Aber das ist schon eine Zeit her.
5: Sehr ordentlich, sehr ordentlich.
10: Was ist denn jetzt?
1: Der Kobold wird unsichtbar, denn jetzt kommt Bärbel in die Werkstatt. Sie hat Eders Nudeln vom Mittagessen dabei.
3: Haben wir wieder was vergessen?
10: Oh, danke.
3: Oh. Da herin ist es aber schön warm. Du, der Dangel hat mich angerufen. Er sagt, er hätte sich anders orientiert.
10: anders orientiert. Ja, was machen wir jetzt?
3: Ja, genau. Was machen wir jetzt?
1: Nachdenklich sieht sich Bärbel in der Werkstatt um.
3: Und wenn's das du nimmst, Flori?
10: Ich?
3: Ja, du. Du bist doch auch ein gelernter Schreiner.
10: Ja, aber das ist ja ewig her. Also ich und eine eigene Werkstatt, ich glaube, das ist nichts für mich.
3: Aha. Aber Bredelsing im Baumarkt, das ist das Richtige für dich, oder? So, und jetzt kommst du mal mit. Ja, jetzt komm halt einmal.
1: Die beiden gehen hinaus in den Hinterhof. Und Bärbel zeigt auf das alte Werkstattschild vom Onkel, das noch immer dort hängt. Schreinerei Franz Eder steht drauf.
3: Doch, man müsste gar nicht viel verändern.
10: Ja, stimmt. Und um könnte ich wohnen.
3: Also bleibt's in der Familie.
10: Und der Onkel Franz weiß bestimmt auch lieber.
3: Mhm. Und der Frau Stützlinger auch. Du, ich bin saumiert. Singen wir uns morgen.
10: Freilich, kein Problem.
3: Ja.
10: Vierti.
3: Vierti. Mhm.
1: Bärbel umarmt ihren Bruder und geht.
3: Gute Nacht.
1: Unterdessen inspiziert der Pumuckl in der Werkstatt neugierig das mitgebrachte Essen.
5: Ui, ui.
10: Was machst du da?
5: Ich mach gar nichts. Ich wollte nur mal hineinziehen, was da im Silberpapier drin ist. Weil im Silberpapier sind ja immer die allerschönsten Dinge hinein verwickelt.
10: Hast du denn Hunger?
5: Ja, ja, also sichtbar sein ist wirklich sehr anstrengend. Ja,
10: da müssen wir natürlich was machen.
5: Mhm.
10: Was isst denn du so?
5: Oh, ich esse Leberkäse und Spiegelei und Bratkartoffeln. Ich liebe Bratkartoffeln.
10: Also das ist jetzt kein Leberkäse, das ist italienisch von der Clara.
5: Aha.
1: Eder piekst die Gabel in ein Fleischbällchen und bietet es dem Pumuckl an.
5: Ui, ui, ui. Das ist ja köstlich. Ui. Also das ist der Oberüber. Ich bitte das mal. Ich möchte auch noch. Bitte doch eins. Bitte. Das ist ja schon weg.
10: Sag mir, Pumuckl, was bist du jetzt eigentlich genau für einer?
5: Ich? Mhm. Ich bin ein Nachfahre der Klabautermänner, die auf allen sieben Meeren und 17 drei Segelschiffen leben.
10: Aha. Und was machst du so den ganzen Tag?
5: Nicken, verstecken und niemand tut was wecken.
10: Wer du, also da, wo jetzt die Werkstatt übernimmt, da wird nichts versteckt, da wird erst mehr aufgeräumt.
5: Aufgeräumt? Oh, das klingt ja nach Reinzelmännchen.
10: Oh. Ja, das kann ja lustig werden mit uns.
5: Also ich bin schon sehr lustig. Ob du lustig bist, das werden wir doch sehen.
1: So also beginnt die Geschichte von Florian Eder und seinem Kobold, dem Pumuckl. An diesem Abend essen die beiden zum ersten Mal gemeinsam. Doch in Zukunft werden sie viel Zeit miteinander verbringen. Ob Eder wohl ahnt, wie turbulent das Leben mit einem Kobold manchmal sein kann? Sicher nicht. Aber die Geschichte hören wir beim nächsten Mal.

0: Hallo zusammen und herzlich willkommen bei Redendes Gold hier bei Radio Teddy mit Tobi,
1: Carsten
2: und Diane
0: von der Band 3 Berlin.
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0: Heute geht's ums Belohnen. Wofür belohnt ihr euch? Wofür werdet ihr von euren Eltern belohnt? Und was ist eigentlich, wenn ihr keine Belohnung bekommt?
4: Hey Tobi, du kaufst ja total viel Süßigkeiten ein. Sind die alle für dich?
0: Oh ja, weißt du, ich muss mich belohnen. Ich habe gerade einen Zahnarztbesuch hinter mir und ich habe kein Loch gehabt. Dafür gibt es jetzt zur Belohnung erstmal Süßigkeiten.
2: Das klingt nach einer Spitzenbelohnung, vor allen Dingen für deine armen Zähne, die bis gerade eben noch so schön jungfräulich aus deinem Mund blitzten.
0: Ja, schön wär's.
2: Belohnst du dich denn öfter? Das klingt eigentlich nach einem ganz tollen Prinzip, sich belohnen.
0: Ja, doch, eigentlich schon. Eigentlich mache ich das relativ oft. Also selbst so, wenn ich abends irgendwie den Tag so hinter mir habe, dann belohne ich mich gerne mal mit so einem, weiß ich nicht, mit einer Süßigkeit oder mit einem, tatsächlich auch mal mit einem Kaffee abends oder so. Das finde ich eigentlich eine nette Sache. Und bei dir, Carsten, machst du das auch?
4: Ich belohne mich jedes Wochenende mit Ausschlafen. Das ist zum Beispiel eine Belohnung, die ich sehr schätze.
0: Auf jeden Fall.
2: Also ich habe so ein bisschen das Gefühl, Leute, die sich belohnen, sind irgendwie auch glücklicher. Also ich belohne mich total gern und suche regelrecht nach Gründen, um mich zu belohnen. Sich mal eine Massage gönnen oder einen Friseurbesuch, das sind die einen Sachen. Aber ich freue mich auch total, wenn ich einfach mich ja quasi belohne, weil ich weiß, dass ich mit total lieben Freundinnen ins Kino gehe. Ja, und so war das eigentlich schon immer. Auch als ich klein war, habe ich quasi schon ständig, war ich heiß auf Belohnungen.
0: Das mache ich eigentlich genauso wie Diane. Ich esse ein Stück Schokolade und belohne mich danach mit einem Bonbon dafür.
2: Sehr gut.
4: Ich habe mir ja direkt so einen Beruf ausgesucht, wo ich als Musiker kann ich mich ja mit dem, was mir am meisten gefällt, nämlich Instrumente, kann ich mich von Berufswegen schon belohnen.
0: Du bist quasi gezwungen, dich zu belohnen mit schönen Instrumenten. Ist es denn so, dass ihr auch nicht nur euch selber belohnt, sondern auch andere gerne belohnt? Oder?
2: Ich finde das ganz wichtig. Also eigentlich finde ich, ja, nennt man das belohnen, wenn man anderen Leuten sagt, dass das, was sie machen, toll ist.
0: Also sozusagen mit Komplimenten zum Beispiel.
2: Ja, absolut. Ich finde das ganz wichtig, weil ich selber freue mich auch, wenn irgendjemand irgendwas Nettes sagt und bemerkt.
0: Hast du fein gemacht.
2: Tatsächlich.
4: Ja, toll.
2: Genau so.
0: Ja, nee, ist ja gut zu wissen, dass so funktioniert. Da können wir ja drauf achten, Carsten, ne?
2: Ja, könnt ihr mal. Ich finde sowieso, dass die Jungs da viel zu wenig drauf achten und die Mädchen das viel öfter machen. In meiner Klasse damals gab es auf jeden Fall einige von diesen Typen, die tatsächlich extrem nur mit Belohnung funktionierten und da schon so regelrecht drauf heischten. Carsten, warst du auch so ein Typ oder war dir das nicht
4: so ein Typ? Ich habe auch immer drauf geheischt, aber es wurde nie befriedigt von meinen Eltern. Nee, ich habe keine Belohnung von zu Hause bekommen. Wenn man zu den Großeltern gegangen ist, war das immer ganz aufregend, weil da gab es so kleine Belohnungen. Da gab es dann mal 2 Mark und die sind dann mit einem irgendwo hingegangen. Das war immer so ein ganz besonderer Moment, bei meinen Großeltern zu sein oder mit meinen Großeltern was zusammen zu machen.
0: Das war bei mir ähnlich. Ich habe auch für meine Eltern war das eigentlich so wie bei euch beiden halt. Das ist halt irgendwie, ja, Schule ist halt so, das macht man halt, ist so der Job quasi. Und Großeltern waren dann zum Verwöhnen da. Das war bei mir auch so. Und sag mal, wie ist es, wenn ihr eine Belohnung erwartet und die aber nicht passiert? Wie verhaltet ihr euch da?
2: Oh, das ist ein schwieriges Thema. Also ich weiß, dass ich als Kind das ganz schwer fand. Sachen zu erwarten und man kriegt die nicht, das fand ich ganz schwierig. Ich kann mich zum Beispiel erinnern, ich glaubte wirklich, dass man jedes Jahr eine Schultüte kriegt. Denn ich habe in der Vorschule eine ganz kleine Schultüte gekriegt und durfte bei der Schulfeier nebenan sozusagen teilnehmen und zugucken. Und dann mit der ersten Klasse die richtige Schultüte. Und als ich in die zweite Klasse kam, war ich richtig, richtig enttäuscht, weil es keine Schultüte gab. Das habe ich nicht gewusst bis zu dem Zeitpunkt. Und ich glaube, so ist es mit Belohnung auch, wenn du dir wahnsinnig Mühe gibst für irgendwas und eigentlich so ein Stück weit darauf kalkulierst oder rechnest, dafür eine Belohnung zu kriegen und die kommt nicht, ist das für die meisten Leute, glaube ich, also für mich wäre das schwieriger zu ertragen, als wenn man einfach so überrascht wird.
0: Also bei mir war das jetzt wurde das erzählt, fällt mir nämlich auch ein, dass es bei mir auch so war. Ich hatte, also meine Eltern haben das nie gemacht, dass sie mir eine Belohnung versprochen haben und nur einmal konnte ich so einen Deal aushandeln und zwar so ein tolles Raumschiff, was ich unbedingt haben wollte und das war eigentlich, mir war eigentlich klar, das war abgemacht, wenn ich eine gute Note bekomme, dann kriege ich halt dieses tolle Raumschiff irgendwie. Und was war? Ich kriegte die gute Note und wo war das Raumschiff? Irgendwo im Laden geblieben und nicht bei mir jedenfalls. Und meine Eltern erinnerten sich auf einmal nicht mehr an diesen Deal. Da war ich sehr

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0: Willkommen zurück bei Reden ist Gold, hier bei Radio Teddy mit Diane,
1: Tobi und Carsten.
2: Die Kinder-Talkshow.
3: Drei Berlin reden über Großes und Kleines
1: mit Kleinen und Großen.
3: Wie wir drei von Drei Berlin das sehen mit dem Belohnen, habt ihr ja gerade gehört. Wie unsere Kinderexperten das so empfinden, das werden wir sie jetzt mal fragen.
0: Stellt euch doch mal vor und lasst mal hören, was ihr dazu denkt.
4: Hallo Drei Berlin, ich bin Ava und ich bin 6 Jahre alt.
5: Ich bin Michael Max und bin 8 Jahre alt.
3: Erzähl mal, Michael Max, was denkst du über Belohnung?
5: Belohnung ist, wenn man etwas gut macht, wie wenn man eine 1 in der Schule schreibt und dafür etwas kriegt, oder mein Abschlusszeugnis war dies und letztes Jahr total gut. Letztes Jahr habe ich dafür habe ich 3 Kugeln Eis gekriegt und dieses Jahr einen riesigen Schokobecher mit allem drum und dran. Nur weil mein Zeugnis so gut war. Und einmal habe ich auch eine Trauersache gekriegt, weil ich habe ewig ein Heft gesucht und unsere Lehrerin war so schussig und hat einen Raum gepackt. Also den Raum gepackt, hat es einfach nicht gefunden und hinterher habe ich ein Gummibärchen gekriegt.
0: Was machst du, damit du von deinen Eltern bekommst, was du willst?
4: Also manch

0: Mal, da gehe ich einfach heimlich in die Küche und hole mir aus der Süßigkeitenbox etwas.
1: Ja, aber das ist ja einfach Mopsen. Aber was machst du, um von deinen Eltern zu bekommen, was du willst?
0: Dann sage ich, dann machen wir auch morgen zum Beispiel, dann lade ich euch morgen zum Eis ein.
1: Das machst du?
0: Ja, ich habe doch Geld.
2: Wie überredest du deine Eltern, um zum Beispiel im Supermarkt Süßigkeiten zu bekommen?
3: Ich überrede die, indem ich sage, ihr dürft euch doch auch um unser Haus suchen. Warum wir nicht? Ich gehe so lange damit auf die Nerven, bis sie mir dann gehen, damit ich nicht mehr auf die Nerven gehe.
4: Klappt das immer?
3: Also, das mit dem ewig auf die Nerven gehen, klappt so gut wie immer.
1: Und Ava, was machst du, wenn du mal eine Belohnung nicht bekommst?
0: Dann warte ich einfach ab, bis meine Eltern sich nicht mehr dran erinnern. Und dann erinnern sie sich gar nicht dran. Und dann frage ich, kann ich diese Süßigkeit im Wagen, im Einkaufsladen haben? Und dann kriege ich die vielleicht auch.
1: Oder gibt es dann vielleicht mal sowas wie einen Kompromiss, wenn das mit der Belohnung nicht geklappt hat?
0: Also eigentlich sind die Sachen gar nicht so oft, deswegen habe ich es ja auch noch nicht so oft ausprobiert, deswegen habe ich es also noch nicht so oft gemacht.
2: Und wie macht ihr das?
3: Ja, manchmal. Ich wollte mir einen Comic im Laden kaufen und als Kompromiss habe ich dann 1 Euro Taschengeld gegeben, was ich noch übrig hatte.
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2: Das ist es also, was unsere Kinderexperten zum Thema Belohnung zu sagen hatten.
1: Und am Ende des Tages belohnen wir uns ganz gern mal mit einem richtig schönen Lied.
2: Habe ich dir heute schon gesagt, wie lieb ich dich hab. Von 3 Berlin.

0: Willkommen zurück bei Reden ist Gold, hier bei Radio Teddy.
1: Drei Berlin reden über Großes und Kleines
2: mit Kleinen und Großen.
3: Die Kinder-Talkshow.
0: Heute habt ihr erfahren, wie wir von Drei Berlin und unsere Kinderexperten das so sehen mit dem Belohnen.
1: Wie schön es ist, belohnt zu werden, dass man sich durchaus auch mal selber belohnen kann, wie viel Spaß es machen kann, jemand anders zu belohnen und wie es ist, wenn das mal nicht klappt mit dem Belohnen und man dann vielleicht ein bisschen nachhelfen muss.
0: Und wenn ihr jetzt noch alle das nächste Mal wieder einschaltet,
4: dann gibt's zur Belohnung eine niegelnagelneue Sendung. Tschüss, sagen Tobi,
0: Diane
2: und Carsten von Drei Berlin.

0: Kompromiss.
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0: Unsere Geschichte beginnt an einem sonnigen Mittag. Ich stehe in der Küche und schlürfe schon die dritte Tasse Kakao. Der schmeckt aber auch gut. Ob ich mir noch eine Tasse koche? Für heute habe ich mir nur eine Sache vorgenommen, auf die ich mich schon die ganze Woche freue. Ich will so richtig und nach Herzenslust faulenzen. Deshalb trage ich auch noch immer meinen Schlafanzug. Und meine Kakaotassen und den Teller vom Mittagessen habe ich auch nicht abgespült. Für meinen Nachtisch habe ich mir etwas ganz Besonderes ausgedacht. Dafür brauche ich gefrorene Himbeeren aus dem Eisschrank. Daraus werde ich Himbeereis zaubern. Zu einem Faulenzertag gehört schließlich unbedingt eine große Portion Eis. Die Himbeeren schütte ich in meinen Mixbecher. Dazu gebe ich einen Teelöffel Puderzucker und dann alles zusammen pürieren. Das riecht gut und es wird wunderbar cremig. Eigentlich gehören zu einem Himbeereis noch frische Waffeln. Schade, dass mein Waffeleisen kaputt ist. Aber das Eis schmeckt trotzdem. Was für ein herrlich gemütlicher Tag. Ich setze mich auf die Terrasse und sehe der kleinen Schnirkelschnecke Monika Häuschen zu. Sie sitzt nämlich auf der Wiese zusammen mit ihrem besten Freund, dem Regenwurm Schorsch, und dem gelehrten Graugänserich Günther.
1: Ach, ist das nicht ein wunderschöner, friedlicher Mittag heute, Herr Günther?
2: Du sagst es, kleine Monika. Hier in unserem ruhigen Garten ist die Welt tatsächlich noch in bester Ordnung.
3: Von wegen. Es ist überhaupt gar nichts in bester Ordnung.
1: Aber warum denn nicht, mein lieber Schorsch? Was ist denn passiert?
3: Der Herr Günther schnappt mir mein ganzes Mittagessen vor der Nase weg.
2: Ein Regenwurm hat keine Nase.
3: Da hörst du's, Monika. Mit mir kann man's ja machen, bloß weil ich keine Nase habe.
1: Ach, schimpf doch nicht so, Schorsch. Du musst immer das Gute in einer Sache sehen.
3: Und was soll daran gut sein?
1: Wer keine Nase hat, kann auch keinen Schnupfen kriegen.
0: Ich glaube, ich habe erst einmal genug Eis. Ohne Waffeln ist es nur der halbe Genuss. Ich stelle das Eis am besten in den Eisschrank, damit ich es zum Nachmittagskaffee naschen kann. Und nun faulenze ich weiter. Meinen Schlafanzug behalte ich heute den ganzen Tag an. Wenn das meine Cousine Bertha wüsste, die würde ganz sicher mit mir schimpfen. Aber zum Glück weiß sie es ja nicht. Einmal im Jahr darf man unvernünftig sein.
3: Vielleicht hast du recht, Monika. Wenn man keine Nase hat, kann man auch nicht auf die Nase fallen.
1: Das stimmt.
2: Und wenn man keine Nase hat, kann man dieselbe auch nicht in andere Angelegenheiten stecken.
3: Das will ich aber. In was für Angelegenheiten denn?
2: In mein Salatbeet zum Beispiel.
3: Monika, der Herr Günther ärgert mich. Hilf mir.
4: Hilfe! Hilfe! Hilfe! Hilfe!
2: So ein Gezeter wegen eines kleinen Scherzes.
3: Das war ich überhaupt nicht. Obwohl ich allen Grund dafür hätte. Der verfressene Herr Günther hat mir schon wieder ein Blatt weggefuttert.
1: Komm, nimm das hier, Schorsch. Das schmeckt bestimmt noch viel besser.
2: Noch besser? Das muss ich testen. Ja, es schmeckt mindestens genauso gut. Es besteht also überhaupt kein Grund zur Aufregung.
4: Hilfe! Hilfe! Du Hilfe!
2: Also ich finde es lächerlich, dass du um Hilfe schreist, nur weil ich von deinem Blatt gekostet habe.
3: Ha, von wegen gekostet. Weggeschnappt haben sie es mir.
4: Hilfe! Hilfe!
2: Es ist trotzdem albern, wie du dich deshalb aufführst.
3: Aber das bin ich überhaupt nicht.
1: Seid mal still.
2: Ich bin doch still.
3: Sind Sie gar nicht. Sie schmatzen ganz laut.
1: Wir können doch gar nicht hören, wo die Hilferufe herkommen.
2: Also gut, ich halte meinen Schnabel still.
4: Hilfe! Hilfe!
1: Es kommt von draußen. Von der Gänseteichwiese hinter dem Gartenzaun.
4: Zu Hilfe!
2: Ist etwa jemand in Gefahr?
1: Da verkrieche ich mich lieber in mein Häuschen.
2: Ich werde vorsichtshalber nachsehen.
0: Habe ich etwas verpasst? Was ist denn plötzlich für eine Aufregung auf der Wiese? Wo will denn der Gänserich so eilig hin?
3: Los, Monika, das ist unsere Chance. Lass uns den Salat futtern. Saftig.
1: Ich möchte aber lieber wissen, was da draußen los ist. Hoffentlich ist nichts Gefährliches passiert. Ich sehe gar nichts. Ich bin zu klein.
2: Um Himmels Willen! Schnell!
1: Aber was ist denn passiert, Herr Günther? Wer ist da draußen auf der Wiese?
2: Ein Hase! Dort draußen rennt ein Feldhase. Was machen wir nur?
1: Aber Herr Günther, vor einem Hasen müssen wir uns doch nicht fürchten.
3: Vielleicht ist es ja ein Riesenhase.
1: Meinst du? Ich klettere mal am Apfelbaum hoch.
3: Ja, von dort hast du eine prima Aussicht auf die Gänseteichwiese vorm Tor.
2: Das Tor! Ich muss dringend das Tor überprüfen. Puh, fest verschlossen. Bloß gut. Jetzt fühle ich mich wieder etwas besser.
1: Ich bin oben. Schorsch! Uiuiui, ist das hoch. Das kitzelt im Bauch.
3: Und? Kannst du den Riesenhasen sehen, Monika?
1: Nein, es ist bloß ein kleines, niedliches Feldhäschen. Und es spielt Hasche.
3: Du meinst Wettrennen und Fangen. Ich will mitmachen. Das ist nicht so langweilig wie das ständige Wettfuttern, was wir sonst immer spielen.
1: Ich will auch mitspielen. Achtung, ich rutsche wieder herunter. Etwas Schneckenschleim. Dann glitscht es besser.
3: Das wird bestimmt lustig. Los, kommen Sie mit, Herr Günther.
2: Ich? Hältst du mich etwa für verrückt?
3: Also, wenn Sie mich das so direkt fragen, da könnte was dran sein.
2: Ich bin nicht verrückt und deshalb mache ich nicht mit.
1: Ach, kommen Sie. Herr Günther, Sie wollen doch kein Spielverderber sein.
2: Aber das ist doch kein Haschespiel da draußen. Der Fuchs ist hinter dem Hasen her.
0: Ach, herrje, was höre ich da? Ein Fuchs? Ich muss schnell die Hühner vom Auslauf auf der Gänsewiese holen. Und das im Schlafanzug. Hoffentlich sieht mich keiner aus dem Dorf. Bleib doch stehen, dummes Hühnchen. Ich will dir doch nur helfen. Halt, warte.
3: Der Fuchs will den Hasen fangen.
2: Und fressen.
1: Aber dann müssen wir dem Häschen helfen. Schnell, Herr Günther.
2: Wenn es um einen Fuchs geht, halte ich mich lieber heraus.
4: Hilfe! Hilfe!
1: So tun Sie doch etwas.
2: Was soll ich denn tun?
3: Sie könnten wenigstens einen neunmal klugen Ratschlag geben.
2: Der Hase braucht lediglich einen Haken zu schlagen. Dann gewinnt er den Wettlauf.
1: Einen Haken schlagen?
3: Ja, prima Idee. Wie ein Boxer. Das kann ich auch. Peng!
1: Aua!
3: Das war ein rechter Haken.
1: Du hast mich mit deinem Regenwurm-Schwanzspitzenzipfelchen geboxt.
3: Das musste sein. Ich wollte dem Hasen doch zeigen, wie es geht.
2: So ein Unsinn. Wenn ein Hase einen Haken schlägt, heißt das, er ändert mitten im Lauf plötzlich seine Richtung und versucht damit, dem Verfolger zu entkommen.
1: Oh, das ist aber schlau.
3: Was soll daran schlau sein? Der Fuchs braucht doch bloß auch einen Haken zu schlagen.
2: Dazu ist er nicht in der Lage.
1: Aber warum kann er das denn nicht?
2: Die Beine des Fuchses sind alle gleich lang.
3: Meine auch.
2: Du hast überhaupt keine Beine.
3: Eben. Sie sind alle 0, nix Meter lang.
1: Das habe ich gesehen. Der Herr Günther hat recht.
2: Ich habe immer recht.
1: Die Hinterbeine vom Hasen sind viel länger als seine Vorderbeine.
2: Und genau deshalb kann er Haken schlagen. Der Fuchs dagegen muss einen großen Bogen laufen, um ihm folgen zu können. Dabei gewinnt der Hase einen stattlichen Vorsprung.
1: Hast du gehört, Häschen? Du musst Haken schlagen.
4: Das mache ich doch schon die ganze Zeit. Aber der Fuchs lässt sich nicht abschütteln. Helft mir!
1: Wir müssen den Hasen in unseren Garten holen, Herr Günther.
2: Ach, das ist mir nicht so recht.
1: Aber warum denn nicht, Herr Günther?
3: Ist doch ganz klar. Fuchs, du hast die Gans gestohlen. Gib sie wieder her.
1: Oh, was für ein gruseliges Lied. Sing nicht weiter, Schorsch.
3: Gib sie wieder her.
2: Puh, der Fuchs ist zwar ein alter Feind meiner Familie. Dieses Lied handelt von meinem Ur-Ur-Ur-Urgroßvater. Aber den alten Rotrock trickse ich schon aus. Ich bin allemal klüger als der.
1: Aber warum darf der Hase dann nicht in unseren Garten?
3: Vielleicht frisst er Regenwürmer und Schnecken.
1: Oh, Herr Günther. Sie sind immer so besorgt um uns.
2: Nein, nein, keine Sorge. Ein Hase frisst nur, Grünzeug.
3: Aha, der verfressene Gänserich ist überhaupt nicht um uns besorgt, sondern bloß um den Salat.
1: Aber Herr Günther.
2: Was denn? Hasen vertilgen nun einmal Unmengen an Salat.
1: Herr Günther, wir retten jetzt den Hasen. Keine Diskussion.
2: Bitte nicht in diesem Ton, Monika.
3: Doch, gib's ihm. Das höre ich so gern, wenn du nicht mit mir schimpfst.
2: Ich gebe nur zu bedenken, dass der Salat schon kaum für uns drei reicht.
1: Es geht um ein Hasenleben. Wenn der Herr Günther nicht will, dann werden wir es eben retten, Schorsch.
3: Wir? Und wie sollen wir das anstellen? Willst du vielleicht eine Schleimspur sabbern, damit der Fuchs ausrutscht?
1: Das ist eine prima Idee. Schorsch, du bist der Beste. Auf zum Gartentor!
3: Haben Sie das gehört, Herr Günther? Ich bin der Beste.
1: Und von Ihnen bin ich jetzt sehr enttäuscht, Herr Günther.
3: Und zwar schwer enttäuscht. Tja, ich bin der Beste und Sie sind ein Reinfall.
2: Aber Monika, du hast doch immer so große Stücke auf mich gehalten.
1: Da wusste ich auch noch nicht, dass Ihnen der Kopf von einem Salat wichtiger ist als der von einem Hasen, so.
2: Aber Monika.
1: Es geht jetzt nicht um Sie, Herr Günther. Halt aus, Häslein. Der Schorsch und ich, wir retten dich.
4: Was hab ich für ein Glück? Zwei mutige Helden sind gekommen, um mich zu retten.
3: Jawohl, der mutige Regenwurmritter Schorsch eilt auf seinem Schneckenpferd Monika zu Hilfe. Ja, du musst schneller kriechen, Monika.
1: Ach, ich krieche ja schon so schnell ich kann.
4: Ihr seid eine Schnecke und ein Regenwurm? Also dann verlasse ich mich wohl doch lieber auf meine kräftigen, langen Hinterbeine.
2: Also, wenn ich mich an der Rettungsaktion beteilige, bist du dann immer noch enttäuscht von mir, Monika?
3: Jawohl, das ist sie. Und zwar für immer.
2: Und wenn ich es wieder gut mache?
3: Nein, das geht nicht wieder gut zu machen. Sie haben sich's bei der Monika vermasselt.
1: Jetzt warte doch mal, Schorsch. Vielleicht hat der Herr Günther ja eine Idee.
2: Oh ja, die habe ich. Ich bin voller genialer Ideen.
3: Ha, Sie sind bloß voller Blattsalat und Grünfutter.
1: Wir brauchen aber eine Idee. Lass den Herrn Günther mal ausreden.
2: Wir müssen es nur geschickt anstellen.
3: Da bin ich ja mal gespannt, wie sich der tramplige Gänserich geschickt anstellen will.
2: Hase, hörst du mich? Du musst den Abstand zum Fuchs vergrößern und dann hierher zum Tor rennen.
4: Ja, ich versuch's.
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1: Hallihallo, Hallöchen. Einen wunderschönen guten Morgen gewünscht und... Könnt ihr das schon riechen? Das krosse Toast mit Marmelade und den heißen Kakao. Auf dem Weg zum Frühstückstisch warten jetzt schon die ersten Abenteuer auf euch. Noch eine Stunde lang lauschen wir hier tollen Hörspielen und Geschichten für einen gemütlichen Start in euren Familientag. Los geht's! Ich wünsche euch ganz viel Spaß dabei.
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1: Was bisher geschah?
2: Ich habe doch neulich erst mein Zimmer aufgeräumt, Mami.
3: Und ich den Keller mit meiner Modelleisenbahn.
4: Ich rede nicht vom Aufräumen, sondern vom Ausmisten.
3: Morgen ist großer Flohmarkt in Neustadt.
2: Nein!
3: Doch, unsere Chance, ihr Lieben.
2: Wir suchen Sachen raus, die wir nicht mehr brauchen und verkaufen sie?
3: Genau, Bibilein.
2: Nein!
4: Was?
2: Da ist ja dein alter Teddy-Baby.
4: Als du klein warst, musste der überall hin mit.
3: Ja, dieses zottelige Ding. Wie hieß der noch gleich?
2: Na, Zottel. Och, lass dich drücken, mein Zottel.
3: Das klingt aber nicht nach Verkaufen, Bibi. Dabei würde so ein alter Teddybär ziemlich was einbringen.
2: Aber Papi, niemals verkaufe ich Zottel. Er ist ab jetzt wieder mein bester Freund und kommt überall hin mit.
5: Am nächsten Morgen fährt Familie Blocksberg gleich nach dem frühen Frühstück zum Rathausplatz. Dort sind bereits alle Stände aufgebaut und werden von den Händlern bestückt. Schnell ist der Stand für die Blocksbergs gefunden. Dann legen sie ihre Sachen auf den Verkaufstisch.
2: Zottel ist unser Glücksbringer. Den setze ich hier an den Rand.
4: Pass aber auf, Bibi. Nicht, dass ihn jemand kaufen will.
2: Ja, klar. Du verkaufst deine Spielzeugautos? Brauchst du die nicht für die Eisenbahn?
3: Die habe ich alle doppelt, Bibi. Das Feuerwehrauto sogar
2: dreimal. Wo ist denn Zottel? Papi! Mein Teddy, wo ist der?
3: Dein Teddy? Aber er sitzt doch...
2: Oh. Er ist weg.
3: Aber ich habe ihn nicht verkauft, Bibilein.
4: Oh, da liegt ein Geldschein unter einem Stein.
2: Genau da hat Zottel gesessen.
3: Oh, so viel? Das war aber ein gutes Geschäft.
4: Hast du denn nichts bemerkt, Bernhard? Ich meine, du stehst doch direkt hinter dem Tisch.
3: Oh, Moment.
2: Ja?
3: Es war zwischenzeitlich wenig los und... Ich hatte die Kiste mit den Spielzeugautos im Wagen vergessen.
2: Ja, und?
3: Ich war ganz kurz weg. Da habe ich die Kiste geholt.
4: Tja, da wird das dann wohl passiert sein.
2: Darf ich die Hexenkugel fragen?
4: Natürlich.
2: Ene mene Hühnermist, zeige an, wo Zottel ist. Hex, Hex! Hä? Da sind ja gleich 5 Teddybären zu sehen.
3: Und alle sehen gleich aus.
4: Dann müssen wir zur Not... alle 5 suchen.
2: Ene mene weiße Wände, Teddy komm in meine Hände. Hex, Hex! Oh.
3: Das ist nicht dein Zottel, stimmt's, Baby?
2: Nein. Ene mene weiße Wände, Teddy komm in meine Hände. Hex, Hex! Hallo, Zottel! Oh. Du bist auch ein schöner Teddy.
3: Aber...
2: Nicht mein Zottel. Ene mene Handwerksmann, zeig die anderen Zottel an. Hex, Hex!
3: Jetzt sind es nur noch 3, die in Betracht kommen.
2: Und einer davon ist bei Frau Kolumna.
3: Aber Bibi, sieh nur, da muss was passiert sein. Sie scheint in einem Raum eingesperrt zu sein.
2: Ja, sie rüttelt an der Tür und kommt nicht raus.
3: Wir müssen ihr helfen, Bibilein. Aber wo ist sie dann nur?
2: Sieht aus wie ein Kellerraum. Da ist Neonlicht. Und das sind doch Zeitungen in den Regalen hinter ihr, oder?
3: Ja, sieht so aus. Wo kann das nur sein?
2: Na, wo liegen wohl so viele Zeitungen im Keller herum, Papi?
3: In einem Archiv. Aber ja, im Archiv der Neustädter Zeitung im Keller des Pressehauses. Es kann losgehen.
2: Alles klar. Ene mene Mai, fliegt los, Kartoffelbrei. Hex, Hex!
1: Und jetzt geht's weiter. Schnell wie der Wind fliegt Bibi mit Bernhard auf Kartoffelbrei Richtung Neustädter Zeitung. Schließlich geht es darum, Frau Kolumna schnell aus der Patsche oder besser aus dem Keller zu helfen. Wieso hat sie sich da nur eingesperrt? Als die beiden am Pressehochhaus ankommen, hören sie schon die rufende Reporterin. Sie landen und suchen das richtige Kellerfenster.
6: Hallo!
3: Doch, Frau Kolumna.
2: Wir sind's.
6: Bibilein? Und Herr Blocksberg?
3: Ja.
6: Oh, so ein Glück.
2: Was machen Sie denn da unten?
6: Man hat mich hier aus Versehen eingesperrt. Und ich habe kein Handy dabei.
2: Können Sie nicht rausklettern?
6: Oh, Bibilein, ich bin zwar schlank, aber nicht so dünn, dass ich durch diese Gitterstäbe passe.
2: Warten Sie. Ene mene Straßendreck, Fenstergitter ist kurz weg. Hex, hex!
6: Oh, danke, Babylein!
3: Reichen Sie mir Ihre Hand.
6: Oh, sehr freundlich, Herr Blocksberg. Oh, Schwupselchen! Und gerettet!
3: Was haben Sie denn da unten gemacht?
6: Ich wollte einen Stapel alter Zeitungen aus dem Archiv holen. Die müssen weg. Sind alle längst digitalisiert.
2: Aber Sie waren doch vorhin auf dem Flohmarkt für Ihre Reportage.
6: Ach, die ist doch längst geschrieben. Man nennt mich nicht umsonst rasende Reporterin.
3: Und was wollen Sie mit den alten Zeitungen?
6: Na, verkaufen. Ich habe selbst einen Stand auf dem Flohmarkt. Nachrichten von vorvorgestern. Ach, die Leute stehen auf sowas.
3: Verstehe. Und wieso wurden Sie eingeschlossen?
6: Na ja, ich habe in der allerhintersten Ecke gekramt. Da ist das Hausmeisterchen vorbeigekommen, hat niemanden gesehen und klick, klack.
3: Wie gut, dass wir Sie in der Hexenkugel entdeckt haben.
6: Oh, in der Hexenkugel? Mich?
2: Ja, Frau Kolumna, zusammen mit Zottel.
6: Aber ja, das süße Teddybärchen von eurem Flohmarktstand.
2: Wieso haben Sie den?
6: Na, du wolltest ihn doch nicht verkaufen. Und dann habe ich ein Mädchen mit dem Bärchen gesehen und dachte, da ist doch bestimmt was schiefgelaufen.
2: Ist es auch.
6: Siehst du, Reporterinnen haben eben ein Näschen dafür. Und deswegen habe ich dem Mädchen das Bärchen wieder abgekauft.
2: Das ist ja nett.
6: Ach, ja, nicht? Ich wollte ihn dir geben, wenn ich mit den alten Zeitungen auf den Flohmarkt gekommen wäre.
2: Und wo ist er jetzt?
6: Na, hier, unter meiner Jacke.
2: Oh, mein Zottel. Oh, so ein Pech.
6: Oh, Babylein, was ist denn?
2: Das ist nicht mein Zottel.
6: Wie bitte?
3: Es gibt mehrere Teddys, die alle gleich aussehen, Frau Kolumna. Wir suchen den richtigen schon eine Weile.
6: Och, das tut mir jetzt aber leid. Bist du nun arg enttäuscht, Babylein?
2: Sie können ja nichts dafür, Frau Kolumna. Vielen Dank für Ihre Mühe.
6: Ach, na hör mal. Ach, das ist doch selbstverständlich.
3: Sollen wir Ihnen das Geld für den Kauf erstatten?
6: Ich bitte Sie, Herr Blocksberg. Wegen des Bärchens wurde ich schließlich aus dem Keller gerettet. Den behalte ich als Glücksbringer.
5: Die Suche nach Zottel muss also weitergehen. Während Frau Kolumna mit einem neuen Stapel alter Zeitungen zurück zum Flohmarkt fährt, holt Bibis Vater die Hexenkugel seiner Frau aus der Tasche und gibt sie seiner Tochter. Und Bibi aktiviert sie wieder.
2: Ene mene Handwerksmann zeigt die anderen Zottel an. Hex, hex!
3: So, jetzt haben wir nur noch zwei Bilder, Bibi.
2: Das eine ist das Neustädter Rathaus, das Büro des Herrn Bürgermeisters.
3: Unser Stadtoberhaupt und sein Sekretär Pichler im Gespräch.
2: Und ein Teddy guckt aus einer Papiertüte neben dem Schreibtisch raus. Warum ist er da drin?
3: Das scheint Herrn Pichlers Tüte zu sein. Wir sollten schnellstens dorthin fliegen.
2: Ene mene Maus, Kugel wieder aus. Hex, hex!
3: Ich bin startklar, Bibi.
2: Hoffentlich ist es diesmal Zottel.
3: Die Chancen stehen 50-50.
2: Herr Pichler würde mir meinen Zottel sofort zurückgeben.
3: Aber natürlich würde er das. Los jetzt! Ich will deinen Starthex-Spruch hören.
2: Ach, Papi, dass du das mal sagen würdest. Ene mene Mai, flieg los, Kartoffelbrei. Hex, hex!
5: Wie schön. Bibi und Bernhard Blocksberg lassen sich nicht unterkriegen. Obwohl die ersten drei Teddys nicht Bibis Zottel waren. Ich hoffe, dass Sie jetzt Erfolg haben. Hoppla! Sie sind ja schon am Rathaus. Bibi landet auf dem Balkon des Bürgermeisterbüros. Dort ist die Tür geöffnet. Doch Vater und Tochter bleiben erstmal stehen und lauschen.
2: Lass uns hören, was Sie sagen.
0: Na gut.
7: Ich habe diese Uhr doch zuerst gesehen, Bürgermeisterchef.
8: Ja und? Ich habe sie aber gekauft, Pichler. Nicht Sie.
7: Weil ich zuerst verhandeln wollte.
0: Schluss jetzt mit den Widerworten. Diese Uhr gehört mir, basta.
2: Der Herr Bürgermeister hat Herrn Pichler wohl eine Uhr vor der Nase weggekauft.
8: Typisch.
7: Aber wir könnten doch tauschen, Bürgermeisterchef. Sehen Sie mal, was ich hier habe.
2: Der Teddy aus der Tüte.
0: Ein Teddybären?
7: Ja, so einen haben Sie sich doch immer gewünscht.
0: Wollen Sie mich bestechen?
7: Nein, tauschen.
0: Ha, die Uhr bekommen Sie nicht.
7: Wie schade. Dann muss ich den wollig weichen Schmusebär wohl behalten.
0: Na und? Der kann ja sicher nicht mal brummen.
5: Aufgepasst, Bibilein.
7: Wie kann er das?
2: Ja, ich horche.
0: Den will ich.
2: Er kann ihn haben.
0: Los, her damit.
2: Das ist nicht mein Zottel.
5: Ja, hab ich auch gehört.
0: Da, nehmen Sie das langweilige, tickende Ding, Pichler. Oh, du knuddeliges, kleines Fellknäuel. Hast du mich auch lieb?
5: Bloß weg hier, Bibilein. Das kann man ja nicht mit anhören.
2: Nein.
5: So ein Pech aber auch. Es muss also der letzte Teddybär sein, den die Hexenkugel gezeigt hat. Aber so ist das ja meistens. Bibi ist etwas traurig, als sie sieht, wie der Herr Bürgermeister sein neues Stofftier in die Arme schließt. Das will sie endlich auch mit ihrem Zottel tun. Sie fliegt mit ihrem Vater schnell hinunter auf den Rathausplatz und beide gehen zu ihrem Verkaufsstand auf dem Flohmarkt, der nun langsam zu Ende geht.
3: Ich habe Barbara eigentlich versprochen, beim Abbauen zu helfen.
6: Kein Problem, Papi. Es ist ja nur noch ein Teddybär übrig. Da fliege ich alleine hin.
3: Wirklich? Wäre das für dich in Ordnung?
6: Na klar. Wir sehen gleich nochmal in der Hexenkugel nach und dann mache ich mich zum letzten Mal auf den Weg.
3: So machen wir es.
4: Da seid ihr ja.
9: Habt ihr Zottel gefunden?
5: Oma Grete und Barbara stehen hinter dem leer gekauften Flohmarktstand und blicken erwartungsvoll zu Bibi und Bernhard, die sich nähern. Leider müssen die beiden berichten, dass alle bisherigen Teddys die falschen waren. Bibi legt Barbaras Hexenkugel auf den Tisch, um sie ein letztes Mal anzuhexen.
6: Ene mene Handwerksmann zeigt den letzten Zottel an. Hex, hex!
4: Ein Wohnhaus. Aber kein Zottel.
3: Doch, seht doch genau hin, meine Lieben. Da im Fenster, im Erdgeschoss.
6: Da sitzt Zottel innen auf dem Fensterbrett.
4: Ich kenne das Haus. Da bin ich schon oft dran vorbeigelaufen. Aber wo war das nur?
3: Haha, ich weiß es. Es steht direkt neben dem Kaufhaus Mertens.
6: Genau. Da bin ich auch schon oft dran vorbeigelaufen, wenn ich Marita abgeholt habe. Danke, Papi. Du bist der Beste. Ohne dich
3: wäre dein Zottel nie weggekommen. Aber den Fehler habe ich inzwischen hoffentlich wieder gut gemacht.
6: Klar, Papi. Tausendfach. Ich muss dann los. Ene, mene, Maus. Hexenkugel aus. Hex, hex.
3: Viel Glück.
9: Das wünsche ich dir auch, meine Lieblingsenkelin.
4: Hast du auch den Geldschein, um Zottel zurückzukaufen?
6: Ja, Mami. Bis später. Ene, mene, Mai. Flieg los, Kartoffelbrei. Hex, hex.
4: Wir sehen uns dann zu Hause. Mit Zottel.
6: Ja.
5: Hoffentlich ist der letzte Teddybär auch wirklich Bibis Zottel. Aber es kann ja nicht anders sein. Hexenkugeln lügen nicht. Jedenfalls nicht, wenn man sie richtig benutzt. Bibi fliegt also Richtung Kaufhaus Mertens und tatsächlich, daneben steht das Haus, das in der Hexenkugel zu sehen war. Aber der Teddy ist nicht mehr auf dem Fensterbrett. Gerade wird das Fenster geöffnet, hinter dem er gesessen hat. Bibi landet, geht dorthin und lugt ins Haus. Hinter dem Fenster ist ein Kinderzimmer und eine Mutter bringt gerade ihr Kind ins Bett.
10: Aber ich bin doch noch gar nicht müde, Mami. Ich bin doch schon groß.
11: Das weiß ich, Luisa.
10: Und es ist noch hell draußen. Wieso muss ich schon ins Bett?
11: Du nicht, meine Süße. Aber was ist mit deinem kleinen Teddy vom Flohmarkt?
10: So, weil er noch so klein ist?
11: Genau so ist es, Luisa. Jetzt hältst du ihn fest in deinen Armen und dann schläft er bestimmt gleich ein.
10: Und wird groß und stark.
11: Genau wie du, mein Schatz.
5: Und dann geht die Mutter aus dem Zimmer. Ihr habt es gehört, nicht wahr? Das war das richtige Brummen. Dieser Teddybär ist wirklich Bibis Zottel.
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12: Hey Flossenfreunde, hier ist Dizzy Disco, der Disco-Delfin aus der Lagune Nummer 3. Seid ihr für den Tag bereit?
13: Ja!
12: Sag mal, schlaft ihr noch? Ich hab ja gar nichts gehört. Flossen hoch, wer ist dabei?
13: Yeah.

0: Hallo, ich bin Jochen.
1: Hey, Jochen ist auch wieder dabei. Und habt ihr schon Larry gesehen? Ruft mal Krokodil.
2: Hi.
3: Krokodil.
2: Koko was?
3: Krokodil.
4: Das ist mein Lieblingsspiel.
1: Einsiedlerkrebs, wie geht's? Du weißt doch, welche blubberbunten Knöpfe man dreht. Also lass uns allen Flossenfreunden zeigen, wie eine echte Aquaparty geht.
3: Yeah.

0: euch.
1: Ja!
2: Das ist total großartig.
3: Vielen Dank. Juhu!
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5: Alles klar bei euch da hinten? Pinky, was macht unsere neue Mitfahrerin mit den schwarzen Knopfaugen?
6: Oh, Achtung, Boss! Gegenverkehr! Wenn du bitte so nett wärst und dich auf den Verkehr konzentrieren würdest.
5: Ja, heißt ja gut.
7: Caramba! Nicht zu fassen, wie viele magische Tiere ihr hier in Chile außer mir noch gefunden habt.
8: Da hast du recht, Kleine. Und ich verspreche dir, zu Hause in der magischen Zoohandlung warten noch viel mehr magische Tiere auf uns.
7: Echt?
8: Und wer ganz großes Glück hat, darf in die Schule gehen. Und zwar in die coolste Schule der Welt. Die Schule der magischen Tiere.
4: Was bisher geschah?

0: Es war Samstagnachmittag. Auf der Straße vor Miss Cornfields Haus spielte Anthony Fußball. Anthony hatte noch kein magisches Tier. Genau wie Matteo, Elisa, Sibel und Leonie. Aber er interessierte sich auch nicht dafür. Er wollte Fußballstar werden. Am Montagmorgen erlebten die Kinder eine Überraschung. Das Backsteingebäude der Wintersteinschule war von oben bis unten mit Plakaten zugeklebt. Helene und Anthony standen davor.
1: Torschützenkönig gesucht. Und was ist mit der Königin? Meint da mal wieder jemand, Mädchen könnten nicht Fußball spielen?
2: Naja, können sie ja auch nicht.
1: Haha, Anthony, sehr witzig.
2: Oh Mann, Wahnsinn. Mario Winkler kommt in die Stadt. Der beste Spieler weit und breit.
1: Na und?
2: Seine Torschüsse sind unhaltbar. Und sein Foto ist in jeder Zeitung. Was steht noch da? Einmalige Chance. Unbedingt mitmachen. Erster Preis? Ein Platz im Fußballcamp am Gardasee. Perfekt.
1: Unglaublich. Mädchen spielen auch Fußball. Gib mir einen Ball und ich hau ihn ins Tor. Aber hallo.
0: Am Nachmittag trainierte Anthony für den Wettbewerb. Matteo drängelte wegen des Referats am Freitag. Aber für Anthony gab es nur das Fußballcasting. Er musste einfach besser sein als Jo. Nach dem Training saß er in seinem Zimmer und blätterte in einem zerfledderten Fußballalbum.
2: Was?
0: Da, wo normalerweise die bunte Flagge von Südafrika klebte, tanzten goldene, unscharfe Buchstaben.
2: Was? Was hat das zu bedeuten?
0: Neue Buchstaben blinkten auf. Wieso wackelten sie? Anthony schlug das Album zu und gleich wieder auf. Jetzt war alles scharf.
2: An Anthony Madaki. Die magische Zoohandlung teilt mit, das Auswahlverfahren läuft. Du bekommst bald ein magisches Tier. Halte dich bereit. Viele Grüße, die magische Zoohandlung. Was? Ich?
0: Anthony schüttelte den Kopf. Er sollte ein magisches Tier bekommen? Aber warum denn? Er hatte doch gar keine Zeit, sich um ein Tier zu kümmern. Und er hatte gar keine Lust auf diesen Hokuspokus. Und schon gar nicht jetzt. Er wühlte in seinem Rucksack, holte Stift und Papier heraus und schrieb einen Brief.
2: An die magische Zoohandlung. Vielen Dank für das freundliche Angebot. Nur leider ist gerade nicht der richtige Zeitpunkt für ein magisches Tier. Vielleicht ein andermal. Viele Grüße, Anthony Madaki.

0: Lunas Familie saß beim Abendessen.
1: Luna, es gibt Neuigkeiten.
2: Haben wir im Lotto gewonnen?
1: Das könnte man fast so sagen. Ich habe mich auf eine neue Stelle beworben und ja, ich habe sie tatsächlich bekommen. Wir werden umziehen.
2: Was? Wir werden was? Wir ziehen um in eine andere Stadt.
3: Luna, was geht hier vor?
2: Aber wieso? Heißt das, ich muss weg von der Wintersteinschule? Na gut. Wann ist es denn soweit?
1: Schon am kommenden Samstag.
2: Was? Und das sagt ihr mir erst jetzt?
1: Ach, Luna.
2: Luna.

0: Am Mittwoch waren wieder spannende Referate dran. Luna bekam davon nicht viel mit. Während die anderen Kinder über einen Künstler namens Banksy und bunte Wände sprachen, guckte sie mit versteinerter Miene aus dem Fenster. Franka bemerkte das.
1: Hey Luna, was ist denn dir für eine Laus über die Leber gelaufen?
2: Nix, bin nur müde.
1: Aha, okay.
3: Und jetzt geht's weiter.
0: Auch Anthony war in Gedanken. Den Brief an die magische Zoohandlung hatte er doch nicht abgeschickt. Das hatte er sich dann nicht getraut. Man durfte kein Geschenk zurückweisen, oder? Irgendwie waren magische Tiere ja auch ziemlich cool. An welcher Schule gab es das schon? Aber was machte man eigentlich den ganzen Tag mit seinem magischen Tier? Musste man sich viel darum kümmern? Vielleicht bekam er das Tier ja erst am Freitag, nach dem Wettbewerb. Hoffentlich.
4: Anthony, worüber haben wir gerade gesprochen?
5: Fußball?
4: Ausnahmsweise nicht. Hier sind die Referenten.

0: im Arsch.
1: Als keiner reagierte, zwickte Pinky Pepperoni in den Po. Das Pinselohrschwein hüpfte erschrocken zur Seite und die ganze Pyramide stürzte in sich zusammen.
2: Aber was ist mit dir?
3: Was ist das denn?
4: Herein. Ah, Mortimer.
5: Schnell, Leute, auseinander. Mortimer darf auf keinen Fall mitkriegen, was wir hier veranstalten.
1: Sekunden später saß Tingo artig auf Yannicks Schoß. Juri lehnte am Garderobenständer und Leander gähnte gelangweilt auf dem Sofa. Dabei hatte er gerade eben noch Rabat, Karajan und Kasper auf seinem Rücken getragen.
6: Gestatten, Morrison.
1: Mit seinen Lederstiefeln und dem grauen Mantel schlurfte Mortimer Morrison über den abgeschabten Parkettfußboden. Ida fiel sofort auf, dass Mr. Morrisons Manteltasche dicker war als sonst.
7: Haben Sie Agent Y dabei, damit sich Helene mal wieder richtig gruselt?
6: Sehr witzig. 19 Tiere sind bereits verteilt. Und auch heute ist es wieder mal an der Zeit, den Schwur zu sprechen. Seid ihr bereit?
1: An der Tafel blinkten grüne Leuchtbuchstaben auf. Alle holten Tiefluft und die Kinder erhoben sich zum Schwur. Es entstand eine winzig kleine Pause und die Beule in Mr. Morrisons Manteltasche meldete sich zu Wort.
8: Wann darf ich endlich raus? Ich krieg hier keine Luft mehr.
1: Anthony stand der Mund weit offen, so überrascht war er. Die Stimme kam eindeutig aus Mr. Morrisons Manteltasche und er konnte sie verstehen. Er wollte sofort nach vorn laufen, doch der Inhaber der magischen Zoohandlung stoppte ihn mit strengem Blick.
6: Geduld, Geduld. Erst der Schwur, dann die Übergabe.
9: Niemals, niemals sprechen wir mit anderen über das magische Tier. Die magische Zoohandlung ist streng geheim. So soll es für immer und ewig sein.
1: Mortimer Morrison griff in seine Manteltasche. Und heraus zog er ein Meerschweinchen. Es hatte ein weißes Fell mit rostbraunen Flecken, lustige Haarbüschel zwischen den Ohren und wackelte aufgeregt mit dem Näschen.
2: Das sieht ja echt knuffig aus.
10: Na, kleine Kartoffel, wie heißt du denn?
8: Madonna!
1: Das Meerschweinchen streckte sich auf Mortimers Hand und sah sich um. Als es Anthony entdeckte, hüpfte es auf den Boden, flitzte durch viele Kinderbeine hindurch und bremste genau vor Anthonys Füßen ab. Stolz blickte das kleine Meerschweinchen nach oben. Die Barthaare zitterten vor Aufregung.
8: Hallo Anthony, ich bin Madonna, deine neue Freundin.
7: Madonna? Nicht vielleicht Maradona?
11: Hey, Anthony, Madonna heißt die kleine Kartoffel? Wie witzig. Und du kannst sie verstehen. Wahnsinn. Das heißt, sie gehört jetzt echt zu dir. Das ist echt toll. Gratuliere.
1: Madonna blickte sehnsüchtig hoch zu Anthony. Aber der stand einfach nur da und guckte griesgrämig. Allmählich wurde es fast etwas peinlich.
8: Anthony, heb mich hoch.
2: Was soll das denn?
8: Ich will dich kennenlernen. Ich hab mich doch so auf dich gefreut.
2: Was hat er denn?
11: Na, willst du sie nicht mal hochheben?
6: Irgendwie habe ich mir die Übergabe anders vorgestellt.
1: Endlich bückte sich Anthony. Und für einen Moment schmolz sein Widerstand zusammen. Madonna war wunderbar seidig weich und roch nach Apfel und Zimt.
8: Hallo Anthony, endlich bin ich bei dir.
1: Madonna klimperte mit ihren dunklen Augen. Anthony lächelte. Sie konnten tatsächlich miteinander sprechen. Das Meerschweinchen knabberte an seinen Fingern. Das kitzelte.
11: Oh, wie süß.
2: Endlich, Madonna. Oh,
11: niedlich.
0: Mission erfüllt, Boss. Lass uns gehen. Tschüssikowski.
1: Mr. Morrison zögerte noch. Die Übergabe war nicht so glatt gelaufen, wie er sich das gewünscht hatte. Außerdem wartete er darauf, dass Mary noch irgendetwas sagte. Zum Beispiel irgendwas zu seinem Geburtstag am Samstag. Immerhin wusste Madonna, was sich gehörte. Sie hob ihre Pfote und winkte eifrig.
6: Also dann, tschüss zusammen.
9: Tschüss. Auf Wiedersehen,
4: Mr. Morrison. Auf Wiedersehen, Mortimer.
1: Luna war den ganzen Vormittag über sehr still gewesen. Nach Schulschluss wollte Franka sich mit ihr verabreden. Aber Luna meinte nur, sie hätte zu tun. Dann eben nicht. Anthony erfuhr, dass Silas nun doch am Torschützenwettbewerb teilnehmen würde, weil sein Bruder zum Zahnarzt musste. Noch ein Konkurrent mehr. Anthony stopfte Madonna in den Rucksack und trabte los. Er musste seinen Trainingsplan einhalten. Jo stand mit einigen anderen neben dem

0: Fahrradständer. Ida sah zu ihm rüber.
1: Herbert, ich hatte mit Jo ausgemacht, dass wir uns für das Referat im Eiscafé Roma treffen.
2: Ja, ich weiß. Und?
1: Ja, ich habe mit Jo doch noch gar keine Uhrzeit ausgemacht. Was mache ich denn jetzt?
2: Locker bleiben, Rotschopf. Er wird sich bestimmt gleich melden.
3: Hey, Ida, passt dir 3:30?
1: Ja, geht klar.
3: Na dann, bis später.
2: Ach, wie süß. Meine Ida ist verliebt.
0: Als Anthony zu Hause ankam, lief er direkt nach hinten durch in den Garten. Er streifte den Rucksack ab und schnappte sich den Fußball.
4: So, auf geht's. Mindestens 100 Torschüsse.
5: Lässt du mich jetzt raus? Es ist so dunkel hier im Rucksack. Und die Muffel noch verdammelt im Pausenbrot. Das mag ich nicht so gern.
0: Der Rucksack wackelte hin und her. Machte Madonna Purzelbäume? Die Tasche kam ins Schwanken und kippte schließlich um. Aber Anthony hörte es nicht. Er tänzelte mit dem Fußball über den Rasen und versuchte, die Scheibe aus Pappe zu treffen, die er in den Apfelbaum gehängt hatte.
4: Zack! Treffer!
5: Kennst du dich eigentlich aus mit mir, Schweinchen? Ich erklär dir alles. Ich mag Paprika, am liebsten rote. Und Melisse ist lecker. Kamille auch. Vor allem aber mag ich Frischluft.
4: Oh, Mist. Daneben.
0: Der Fußball kullerte ins Beet und endlich drehte sich Anthony um. Sein Rucksack lag umgekippt vor ihm.
4: Madonna, ich muss trainieren. Hätte ich die bloß erst am Freitag gekriegt.
1: Anthony, Mittagessen.
3: Ja, ich komme.
5: Anthony.
0: Er lief in die Küche. Den Rucksack ließ er einfach liegen. Die verzweifelten Rufe seines Meerschweinchens hörte er nicht. Erst später, nach dem Mittagessen, als er schon auf dem Weg zum Bolzplatz war, fiel es ihm wieder ein.
4: Oh Mist, ich hab Madonna vergessen. Na, dann nehme ich sie halt mit.
0: Als er mit dem Rucksack auf dem Rücken zum Fußballplatz kam, war der bereits besetzt. Von Jo. Sein Pinguin Juri stand im Tor. Er schwenkte eine Schirmmütze als Ziel und spornte Jo ordentlich an. Jo traf oft. Und wenn er nicht traf, machte er trotzdem fröhlich weiter.
3: Hey Anthony, na wo steckt Madonna? Trainiert sie mit dir?
4: Naja.
0: Anthony blieb nichts anderes übrig, als den Rucksack zu öffnen. Madonna purzelte heraus, guckte Anthony in die Augen und verzieh ihm sofort.
6: Oh, frischer Klee. Wie lecker. Danke, lieber Anthony, dass du mir die Freiheit geschenkt hast. Dann sehe ich mich hier mal um. Geh ruhig Fußball spielen. Wenn du Hilfe brauchst, ich bin ganz in deiner Nähe.
3: Na, Anthony, bereit für den Wettbewerb? Wer als erstes 6 Treffer hat?
4: Okay, Generalprobe für Freitag. Du fängst an.
0: Jo nahm Anlauf und traf. Dann war Anthony dran. Er schoss daneben.
6: Das war fast ein Treffer.
4: Von wegen.
6: Los, nochmal.
0: Den nächsten Ball verschoss Jo. Dafür gelang Anthony ein Schuss. Anthony beachtete das Meerschweinchen nicht. Er musste sich konzentrieren. Madonna stand am Spielfeldrand und schwenkte ein Kleeblatt, um Anthony anzufeuern. Am Schluss gewann Jo mit einem hauchdünnen Vorsprung von 6-5.
3: Du bist echt gut, Anthony.
4: Danke.
0: Enttäuscht setzte Anthony das Meerschweinchen zurück in den Rucksack und schlurfte nach Hause. Er hatte verloren und so ein doofes Tier bekommen.
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0: Valentina Wiedehopf. Endlich Schulkind. Von Dorothea Flexig. Gelesen von Friedel Morgenstern.
1: Was bisher geschah?
0: Valentina will heute unbedingt allein in die Schule gehen. Sie rennt die Treppe empor. Auf der obersten Stufe dreht sie sich um und winkt ihrem Papa. Ihr Vater sitzt im Auto und hält den Daumen hoch. Es ist ihr erster richtiger Schultag. Die große Schultür steht weit offen. Ihre Klassenlehrerin, Frau Blumberg, steht weit hinten, fast am Ende des Gangs und winkt sie zu sich. Komm, der Unterricht fängt an, ruft sie. In der nächsten Stunde dreht sich alles um Namen. Ihren eigenen Namen schreibt Frau Blumberg in dicken Buchstaben an die Tafel. Daneben malt sie einen Hügel, auf dem eine bunte Blume steht. Mein Name ist ganz leicht zu merken. Ihr müsst nur an eine Blume auf einem Berg denken. Und ohne E. Blumberg. Beim nächsten Gongschlag ist der erste Schultag schon zu Ende. Als Frau Blumberg und alle anderen Kinder aus dem Klassenzimmer sind, huscht sie nach vorne und holt das Klassenbuch aus der Schublade. Sie klappt es auf, blättert und findet den traurigen Sticker neben ihrem Namen. Luisa kann schon viel besser lesen als Valentina. Sie liest langsam und stockend vor, was da zum ersten Schultag unter dem Aufkleber geschrieben steht.
2: Valentina Wiedehopf war unartig.
0: Valentina holt einen schwarzen Filzstift aus ihrer Mappe. Sie malt über den traurigen Mund einen lachenden Mund, streicht das Un weg und malt ein rotes Herzchen darüber. Jetzt steht da, Valentina Wiedehopf war artig.
3: Du traust dich was? Das gibt bestimmt Ärger, sagt Luisa.
0: Valentina klappt das Klassenbuch zu und steckt es wieder ins Schubfach. Tatsächlich wohnen die beiden Mädchen gar nicht so weit auseinander. Wie war es in der Schule? Fragt Valentinas Mutter zu Hause und bittet sie, den Tisch zu decken.
4: Schön, antwortet Valentina kurz. Sie erzählt nichts von ihrem ersten Eintrag ins Klassenbuch.
5: Du brauchst mich nie mehr zu fragen, wie es in der Schule war. Es ist immer schön dort.
0: Ihre Mutter weiß, wie sehr sich Valentina auf die Schule gefreut hat und glaubt ihr.
6: Valentina darf den Haustürschlüssel nicht vergessen. Ich zieh die Tür zu, dann muss ich abschließen, erklärt sie.
0: Luisa hat keinen Haustürschlüssel. Sie ist auch nie allein zu Hause. Die Mädchen beeilen sich und plappern den ganzen Weg. Kurz vor dem Schulhof bleibt Luisa plötzlich stehen. Sie sieht Valentina an.
3: Wo ist dein Schulranzen? Fragt sie.
4: Oh nein!
0: Valentina hat ihn vergessen.
3: Wenn du jetzt zurückgehst, kommst du zu spät, weiß Luisa. Dann gibt es wieder einen Eintrag.
4: Dann gehe ich lieber ohne Ranzen und komme pünktlich, entscheidet Valentina.
0: Die beiden Mädchen kommen gerade noch rechtzeitig, bevor der Unterricht beginnt. Frau Blumberg hat das Lernplakat mit Magneten an die Tafel geheftet und blickt streng. Nach der Begrüßung sollen alle Schüler nacheinander nach vorne kommen. Die Kinder, die schon ihren Namen schreiben können, sollen die Regeln unterschreiben. Den Kindern, die noch nicht ihren Namen schreiben können, hilft Frau Blumberg natürlich.
7: Das gilt jetzt wie ein Vertrag, erklärt ihnen die Lehrerin.
0: Alle Schüler werden alphabetisch aufgerufen. Da Valentina Wiedehopf mit W geschrieben wird, kommt sie fast zum Schluss vor einem Jungen, der mit Nachnamen Zachmann heißt. Sie hat nun viel Zeit, alle Regeln und Symbole langsam anzusehen.
1: Und jetzt geht's weiter.
0: Auf dem Lernplakat ist die dritte Regel: Wir gehen liebevoll miteinander um. Neben dem Satz ist ein Bild mit drei Kindern, die sich an der Hand halten. Das gefällt Valentina. Als sie an der Reihe ist, geht sie zu Frau Blumberg und zupft sie am Ärmel.
3: Du, Frau Blumberg, ich muss dir was sagen.
0: Was ist denn, Valentina?
3: Ich habe keinen Stift. Ich habe heute meinen Schulranzen vergessen. Das tut mir leid.
7: Valentina sagt es extra so leise, dass es keiner hört. Frau Blumberg streicht Valentina lieb übers Haar und kommt ganz dicht an ihr Ohr.
3: Das ist nicht schlimm. Unsere Bücher verteile ich erst morgen. Für heute gebe ich dir Papier und Stifte.
7: Valentina lächelt. Frau Blumberg gibt Valentina einen Stift, damit sie auf dem Plakat unterschreiben kann. Als Frau Blumberg ihr auch noch Papier geben will, schüttelt Valentina den Kopf.
3: Du brauchst mir nichts geben. Ich habe schon alles, sagt sie und zeigt zu ihrem Platz.
7: Dort hat Luisa alle Sachen aus ihrem Schulranzen geräumt und gerecht auf dem Tisch verteilt. Als Valentina zu ihr kommt, strahlen sie sich an. Valentina weiß, dass sie gerade eine neue, beste Freundin gefunden hat. Im Unterricht wird nun darüber gesprochen, dass die Lehrerin von den Schülern gesiezt werden möchte.
3: Ihr sagt also bitte, können Sie mir helfen, Frau Blumberg?
4: Nicht, kannst du mir helfen, erklärt Frau Blumberg.
7: Tommy passt nicht auf. Er zeigt Valentina heimlich einen Vogel und streckt ihr die Zunge raus. Valentina beachtet ihn einfach nicht. Aber Frau Blumberg sieht es.
4: Tommy, du verstößt gegen unsere Klassenregeln. Das gibt einen Eintrag ins Klassenbuch.
7: Frau Blumberg zieht das Klassenbuch aus dem Schubfach hervor, blättert darin und liest verdutzt. Luisa und Valentina merken, dass Frau Blumberg gerade Valentinas Herzchenkritzelei entdeckt hat. Aber zum Glück schimpft sie nicht. Sie atmet nur sehr tief durch und lächelt dann sogar ein wenig.
4: Heute macht Valentina die Schule richtig Spaß, auch ohne Schulranzen. Und trotz des trotteligen Totalversagers Tommy.
7: Am nächsten Tag holt Luisa Valentina wieder zur Schule ab. Die beiden sind schon spät dran. Valentina sucht aber immer noch ihre Brotbox.
3: Wo habe ich die denn hingelegt?
7: Ihre Mama und Luisa suchen mit. Luisa entdeckt sie. Valentina hat sie im Bad auf dem Waschbecken vergessen.
4: Jetzt aber rasch los, sagt ihre Mama und küsst Valentina auf die Wange.
7: Die beiden Mädchen sputen sich. Sie laufen den Schulweg inzwischen oft zusammen. Für Luisa ist es kein Umweg. Sie muss sowieso am Haus der Familie Wiedehopf vorbei.
3: Oh, schau mal, ein kleiner Hund.
7: Valentina zeigt nach vorne. Ein Mischling mit zotteligem hellen Fell und runden dunklen Augen kommt ihnen auf dem Gehweg entgegen. Er scheint es nicht eilig zu haben. Er schnüffelt da, schnuppert dort.
3: Ist der süß, findet Luisa.
7: Valentina wünscht sich schon lange einen Hund. Die beiden Mädchen streicheln den Vierbeiner.
3: Warum ist er hier so allein? Wundert sich Valentina.
7: Die Mädchen schauen sich um, aber sie sehen keinen Menschen, zu dem der Hund gehören könnte. Valentina öffnet ihre Brotbox und gibt dem Hund ein Stück von ihrem Honigbrot ab.
3: Der Hund frisst es mit einem Haps und wedelt mit dem Schwanz. Der scheint Hunger zu haben, sagt Luisa.
7: Der Mischling springt an Valentinas Beinen hoch und bettelt nach mehr.
3: Vielleicht ist er ausgesetzt worden. Was machen wir jetzt? Wir können ihn doch nicht allein lassen, sagt Valentina.
7: Luisa ist unsicher.
3: Du willst ihn in die Schule mitnehmen? Schau, er trägt ein Halsband. Der gehört bestimmt jemandem. Aber vielleicht ist er ausgerissen. Er könnte überfahren werden, sagt Valentina besorgt.
7: Sie holt eine bunte, dicke Schnur aus ihrem Schulranzen, die sie selbst mit ihrer Strickliesel gehäkelt hat, und bindet diese an seinem Halsband fest. Eigentlich ist die Schnur für Kunst. Sie sollten sie mitbringen, um sie dann immer im Kreis herumzuwickeln, bis ein Topfuntersetzer entsteht. Aber das ist jetzt nicht so wichtig.
3: Wie wollen wir ihn nennen? Fragt Valentina.
7: Luisa überlegt.
3: Fifi! Ja, das ist gut.
7: Fifi läuft brav mit den Mädchen mit. Als sie in der Schule ankommen, sind sie schon einige Minuten zu spät. Sie öffnen die Tür und kommen mit dem Hund an der Strickschnur ins Klassenzimmer. Frau Blumberg ist verblüfft.
4: Ihr könnt doch euren Hund nicht mit in die Schule bringen.
3: Das ist nicht unser Hund. Fifi haben wir auf dem Weg gefunden. Wir müssen ihn beschützen, damit er nicht auf die Straße läuft und überfahren wird, erklärt Valentina.
7: Ein Mädchen ruft laut, oh, ist der süß.
0: Frau Blumberg legt einen Finger auf die Lippen und streckt einen in die Höhe. Ihr Zeichen, dass die Kinder ruhig sein sollen. Aber es wird nicht still. Alle Schüler wollen den Hund sehen und recken und strecken sich. Frau Blumberg kniet sich herunter und untersucht das Halsband. Sie entdeckt dort einen winzigen silbernen Behälter. Sie schraubt ihn auf. Darin ist ein kleiner Zettel versteckt. Oh, Valentina staunt. Frau Blumberg steht wieder auf und liest. Sie verkündet der Klasse, das ist eine Hündin. Ihr Name ist Sally. Hier steht auch die Telefonnummer des Besitzers. Ich rufe gleich dort an. Valentina bindet Sally los. Sie wedelt mit dem Schwanz, hüpft fröhlich im Klassenzimmer umher und untersucht es schnuppernd. Das ist ein Weibchen, wundert sich Valentina. Sie hat aber auf Fifi gehört. Frau Blumberg tippt eine Nummer in ihr Handy. Sie spricht mit jemandem, dem die Hündin wohl gehört. Gut, ich verstehe, aber während des Unterrichts darf ich die Kinder nicht losschicken. Ich habe Aufsichtspflicht. Moment, ich schreibe die Adresse auf. Ja, das ist nicht weit. Die Kinder bringen Ihnen den Hund nach Schulschluss zurück. Alle Schüler versuchen, den kleinen Hund zu sich zu locken und zu streicheln. Sitzen bleiben, bestimmt Frau Blumberg. Die Hündin ist vielleicht bissig. Bitte holt jetzt eure Deutschsachen raus. Die Kinder kramen in ihren Ranzen. Sally gehört einer älteren Frau, die schlecht laufen kann, erklärt Frau Blumberg Valentina und Luisa. Ihre Hündin geht immer die gleiche Runde allein spazieren, aber von hier ist es zu gefährlich, sie nach Hause streunern zu lassen.
3: Wir bringen Sally nach Hause, schlägt Valentina vor.
0: Frau Blumberg nickt. Das werdet ihr, aber nicht jetzt und auch nicht allein. Sie schaut sich in der Klasse um und sagt dann, Tommy, du begleitest die beiden Mädchen nach dem Unterricht und ihr bringt Sally gemeinsam zu ihrer Besitzerin, Erna Schmid. Sie wohnt in der Eisenauer Straße 13.
4: Valentina will nicht, dass Tommy mitkommt.
3: Wir finden den Weg allein, verspricht Valentina.
4: Nein, ihr geht zu dritt. Das ist sicherer, bestimmt ihre Lehrerin. Und zwar nach dem Unterricht.
0: Frau Blumberg holt eine Decke aus dem Schrank und legt sie vorne neben ihren Tisch auf den Boden. Sie blickt streng zu Sally und ruft, mach Platz. Sally gehorcht und kommt zu ihr. Brav legt sie sich auf die Decke. Frau Blumberg staunt selbst darüber.
7: Max meldet sich und Frau Blumberg nickt ihm freundlich zu.
2: Ich glaube, Sally hat Durst, sagt Max. Sie hechelt so komisch.
7: Frau Blumberg seufzt. Sie schaut die Hündin an und antwortet, ja, das ist möglich.
3: Darf ich ihr Wasser holen? Ruft Valentina.
0: Frau Blumberg erlaubt es. Na gut, von mir aus. Du hast Sally mitgebracht, du darfst dich auch kümmern. Max meckert.
2: Aber Valentina hat reingerufen, ohne sich zu melden.
0: Schnell streckt Valentina den Arm.
3: Darf ich Sally jetzt Wasser holen?
0: Ich mache das selbst, erklärt Frau Blumberg. Sie kippt eine Plastikschüssel, in der Kinderscheren liegen, auf ihrem Schreibtisch aus und schüttet Wasser aus ihrer Wasserflasche hinein. Dann stellt sie die Schüssel zu Sally unten auf die Decke. Tatsächlich ist Sally durstig und trinkt. Das sieht süß aus. Alle sehen ihr gerne zu und freuen sich, auch Frau Blumberg. Sie genießt die Ruhe im Klassenzimmer und die fröhliche Stimmung. Max streckt seinen Arm.
2: Darf ich den Hund bitte mal streicheln?
0: Na gut, ihr dürft alle vorkommen, erklärt sie, aber hintereinander und erst, wenn ihr eure Deutschsachen ordentlich auf den Tisch geräumt habt. Die Ersten beginnen. Sally legt sich sogar auf den Rücken und lässt sich den Bauch kraulen. Max füttert Sally heimlich mit seinem Wurstbrot und von Tommy bekommt sie ein Stück Käse. Auch andere Kinder geben Sally von ihren Leckereien ab. Als Frau Blumberg das bemerkt, verbietet sie, den Hund mit Pausenbroten zu füttern.
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7: 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LEDs haben einen geringeren Stromverbrauch und sie halten länger. Damit können Familien über 10 Euro im Jahr sparen.

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5: Mit Alexander Kanya. Hallo zusammen. Wie macht der Elefant? Na klar, so macht er. Aber nicht nur so. Elefanten brummen auch. Warum sie das tun und was sie sich damit sagen wollen, haben Forscher in Afrika mithilfe von künstlicher Intelligenz entschlüsselt. Bei den Brummtönen in einer Herde geht es zum Beispiel darum, ein Signal zum Aufbruch zu geben. Manchmal werden damit aber auch Kälber beruhigt oder es ist eine Begrüßung. Und so klingt dieses Brummen, wenn zwei Elefanten sich nach längerer Zeit wiedersehen. Ein weiterer Beweis dafür, dass Elefanten sehr soziale Tiere sind, die in einer Gemeinschaft leben. Bei den Wahlen zum Berliner Abgeordnetenhaus hat es eine Panne gegeben. Im Wahlkreis Spandau hat Tommy Tabor von der AfD gewonnen. Zuerst hieß es, dass Bettina Meissner von der CDU gewonnen hat. Die Stimmen waren zwar richtig ausgezählt worden, aber das Ergebnis wurde am Telefon falsch weitergegeben. Dadurch ändert sich auch die Zahl der Sitze im Berliner Abgeordnetenhaus. Es sind 153 statt 158. Fünf Politikerinnen und Politiker, die bisher mit einem Sitz gerechnet hatten, bekommen nun doch keinen. Im weltberühmten Wachsfigurenkabinett in Berlin sind ja jede Menge Superstars aus Show, Sport und Politik ausgestellt. Ob Taylor Swift, Manuel Neuer oder die Kaulitz-Zwillinge, alle stehen hier täuschend echt nebeneinander. Und bald wird es hier noch eine echte Berliner Berühmtheit geben, den Döner. In der kommenden Woche wird der Wachsdöner hier ausgestellt und er sieht so echt aus, dass man am liebsten sofort reinbeißen würde. Soweit die Meldungen und die Radio Teddy Nachrichten zum Nachhören jederzeit in der Radio Teddy App.
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6: Hessen, Rheinland-Pfalz und das Saarland starten in das erste Ferienwochenende. Einige Familien fahren in den Urlaub. Es kann also hier auf den Autobahnen besonders vor Baustellen etwas voller werden. Gesperrt sind an diesem Wochenende unter anderem die A61 Mönchengladbach Richtung Venlo zwischen Kaldenkirchen und Grenzübergang Grenzwald. Und die A1 Münster Richtung Dortmund zwischen Carmenzentrum und Kreuz Dortmund-Unna. Weiterhin eine gute Fahrt.
7: Ein goldener Herbsttag wird uns da heute hier im Südwesten geschenkt. Ganz viel Sonnenschein, ab und zu ein paar Wölkchen am Himmel, bis zu 22 Grad. Morgen kommen dann ein paar Regentropfen mit dazu. 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
7: Guten Morgen, Luisa hier für euch am Start. Oh, heute Morgen bin ich ein bisschen müdchen noch. Na, ein Glück haben wir Musik zum Wachtanzen. Gleich gibt's den Social-Media-Hit von Kato und John, Turn the Lights Off. Und mit Anton bringen wir uns in Halloween-Stimmung mit der Monster-Party.
4: Ja, vielen Dank. Juhu!
7: 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Und liebe Eltern, wir wissen, was ihr in den WhatsApp-Chat-Gruppen so schreibt. Gleich werfen wir wieder einen Blick in die Elternchat-Gruppe. Vorher geht's aber ab ins Badezimmer.
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7: Und da putzen wir heute zusammen mit Johannes, 10 Jahre. Wo würdest du gerne denn mal Zähne putzen?
8: Beim Strand vorm Meer. Weil man, wenn man ja fertig Zähne geputzt hat, dann kann man dann direkt ins Meer spazieren.
7: Boah, gute Idee. Also den Strand und das Meer kann ich dir nicht geben. Aber ich gebe dir Sommergefühle, okay? Mit unserem Zahnputz-Hit von Shakira und Burna Boy. Dai Dai ist ja der amtierende Sommer.

0: Habt ihr jetzt weiße Zähnchen? Richtig cool, dass ihr mitgeputzt habt. Der Radio Teddy Zahnputzhit ist ja jeden Morgen am Start, immer ab 6 Uhr.
1: Fertig!
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0: Guten Morgen, Radio Teddy läuft bei euch am Wochenende mit Luisa. Ich freue mich, dass ihr dabei seid. In unserer neuen Rubrik Eltern-Chat-Gruppe hören wir jeden Morgen, was in den Chatgruppen von Deutschlands Eltern so los ist. Auch in der Kita-Gruppe.
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0: Radio Teddy bei euch auf den Ohren am Wochenende mit Luisa. Guten Morgen! Da in alle Kinderzimmer, wo sich gerade angezogen wird. Ihr seid bereit für euren Wochenendausflug. Wir sind bereit, euch mit guter Musik zu versorgen. Gleich mit dabei Hugo mit Moving to the Sun. Und Leonie, die bringt uns den Sonnenschein direkt ins Radio rein. Sie wehen vor allem in Stadien, wenn die deutsche Nationalmannschaft mal wieder ein Tor schießen soll. Warum die Deutschlandfahne schwarz-rot-gold ist, das weiß Nils im Radio Teddy nachgefragt. 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
2: Mit Nils, hallo. Karl fragt, warum ist die Deutschlandfahne schwarz-rot-gold? Die untere Farbe sieht gelb aus, heißt aber Gold. Deshalb sagt man Schwarz-Rot-Gold. So steht es seit 1949 auch im Grundgesetz. Die Farben sind aber viel älter. Vor über 200 Jahren kämpften Menschen aus deutschen Gebieten gegen den französischen Herrscher Napoleon. Eine Gruppe von Soldaten trug schwarze Uniformen mit roten Teilen und goldenen Knöpfen. Später wurden Schwarz, Rot und Gold zu Farben für den Wunsch nach Freiheit und einem gemeinsamen Deutschland. Manche Menschen erklärten die Farben so. Schwarz stand für schwere Zeiten, Rot für das Blut der Kämpfer und Gold für die erhoffte Freiheit. Die erste deutsche Fahne in Schwarz-Rot-Gold, die hat es im Jahr 1848 gegeben.
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6: Eisbären sind unter ihrem Fell schwarz.
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0: Ein goldener Herbsttag wird uns da heute hier im Südwesten geschenkt. Ganz viel Sonnenschein, ab und zu ein paar Wölkchen am Himmel, bis zu 22 Grad. Morgen kommen dann ein paar Regentropfen mit dazu. 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
0: Guten Morgen, Luisa hier für euch am Start. Heute Morgen auf dem Weg ins Radio Teddy Studio hab ich's gesehen. Das erste Herbstblatt ist von meiner Nase auf dem Boden gerieselt. Und die besten Herbsttipps, die gibt's gleich mit Angie in den Tipps für Kids in der nächsten halben Stunde. Jetzt geht's aber erstmal ab ins Badezimmer.
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1: Und da putzen wir zusammen mit Ellie aus Berlin. 7 Jahre ist sie alt. Hast du denn einen Tipp für mehr Spaß beim Zähneputzen?
2: Ich zum Beispiel bei Radio Teddy den Hintern machen und dazu dann auch ein bisschen tanzen.
1: Ja, gute Idee. Pass auf, dann mache ich euch jetzt einen Song an. Zum Mittanzen und zum Mitputzen. Auf die Zahnbürste. Fertig. Los.

0: Mit einem strahlenden Lächeln geht's ins Feiertagswochenende. Gut mitgeputzt habt ihr. 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

0: Feiertagswochenende, Radio Teddy läuft bei euch mit Luisa. Ich freue mich, dass ihr dabei seid. Gleich geht's hier sonnig weiter im Programm mit Hugo und Moving to the Sun. Jetzt geht's aber erstmal um eine Sportart, die ich besonders gerne mit meinem Papa gespielt habe, draußen bei uns im Garten. Kann man aber auch im Verein machen.
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0: Frühstück ist fertig. Hat Papa gerade das ganze Haus gerufen. Ihr macht Radio Teddy an und Luisa ist drin. Schön, dass ihr mit dabei seid. In den Radio Teddy Nachrichten, da erwartet ihr gleich tierische Neuigkeiten. Elefanten, die können nicht nur tröten. Was sie noch können, das erfahrt ihr in 7 Minuten.
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0: Und das ist eine ganze Gruppe, The Bowser heißen sie, machen schon Musik zusammen seit der Schule und hatten mit Magnetic ihren absoluten Durchbruch. Den Song, den hören wir jetzt hier bei Radio Teddy.

0: Magnetic von The Bowser, die Radio Teddy Superstars der Stunde. Und gleich geht's hier weiter mit euren Superstars. Taylor Swift, die ist wirklich der Superstar schlechthin. Darf natürlich nicht fehlen, außerdem mit dabei. Ein Song, der wirklich immer für richtig gute Laune sorgt. Kamrat, Love Sober. Außerdem klären wir, was Disco-Delfine denn so am Wochenende machen. In der nächsten halben Stunde.
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5: Mit Angie. Hallöchen. Ob Hokkaido, Butternuss oder Spaghetti-Kürbis. Hier bei uns im Südwesten wird die bunte Herbstfrucht zum Beispiel in der Vorder- und Südpfalz angebaut. Und mit einem einfachen Schnitztrick verpasst ihr eurem Kürbis coole Halloween-Fratzen. Dafür braucht ihr nur Keksausstecher und einen Gummihammer. Fragt bitte Mama oder Papa, ob sie euch dabei helfen können. Hüllt euren Kürbis zuerst innen aus und wählt eure Lieblingskeksmotive. Platziert die Ausstecher auf dem Kürbis und klopft sie ganz vorsichtig mit dem Hammer in die Schale. Sammelt alle Förmchen wieder ein und tada, jetzt habt ihr einen Halloween-Kürbis. Noch mehr Tipps für Kids für euch zum Nachhören bei Radio Teddy Plus.
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2: Und jetzt der Radio Teddy Familienspartipp der Stunde. Vergleichen und rechtzeitig den Urlaub buchen spart Geld. Ferienwohnungen sind für Familien oftmals günstiger als Hotels. Außerdem sollten Familien ihren Urlaub möglichst weit im Voraus buchen. Damit ist die Vorfreude riesig und mit Frühbucherrabatten können Familien bis zu 30% sparen.
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12: Mit Alexander Kanja. Hallo zusammen. Wie macht der Elefant? Na klar, so macht er. Aber nicht nur so. Elefanten brummen auch. Warum sie das tun und was sie sich damit sagen wollen, haben Forscher in Afrika mithilfe von künstlicher Intelligenz entschlüsselt. Bei den Brummtönen in einer Herde geht es zum Beispiel darum, ein Signal zum Aufbruch zu geben. Manchmal werden damit aber auch Kälber beruhigt oder es ist eine Begrüßung. Und so klingt dieses Brummen, wenn zwei Elefanten sich nach längerer Zeit wiedersehen. Ein weiterer Beweis dafür, dass Elefanten sehr soziale Tiere sind, die in einer Gemeinschaft leben. Bei den Wahlen zum Berliner Abgeordnetenhaus hat es eine Panne gegeben. Im Wahlkreis Spandau hat Tommy Tabor von der AfD gewonnen. Zuerst hieß es, dass Bettina Meissner von der CDU gewonnen hat. Die Stimmen waren zwar richtig ausgezählt worden, aber das Ergebnis wurde am Telefon falsch weitergegeben. Dadurch ändert sich auch die Zahl der Sitze im Berliner Abgeordnetenhaus. Es sind 153 statt 158. 5 Politikerinnen und Politiker, die bisher mit einem Sitz gerechnet hatten, bekommen nun doch keinen. Im weltberühmten Wachsfigurenkabinett in Berlin sind ja jede Menge Superstars aus Show, Sport und Politik ausgestellt. Ob Taylor Swift, Manuel Neuer oder die Kaulitz-Zwillinge, alle stehen hier täuschend echt nebeneinander. Und bald wird es hier noch eine echte Berliner Berühmtheit geben, den Döner. In der kommenden Woche wird der Wachsdöner hier ausgestellt und er sieht so echt aus, dass man am liebsten sofort reinbeißen würde. Soweit die Meldungen und die Radio Teddy Nachrichten zum Nachhören jederzeit in der Radio Teddy App.
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3: Hessen, Rheinland-Pfalz und das Saarland starten in das erste Ferienwochenende. Einige Familien fahren in den Urlaub. Es kann also hier auf den Autobahnen besonders vor Baustellen etwas voller werden. Gesperrt sind an diesem Wochenende unter anderem die A61 Mönchengladbach Richtung Venlo zwischen Kaldenkirchen und Grenzübergang Grenzwald. Und die A1 Münster Richtung Dortmund zwischen Carmenzentrum und Kreuz Dortmund-Unna. Weiterhin eine gute Fahrt.
0: Ein goldener Herbsttag wird uns da heute hier im Südwesten geschenkt. Ganz viel Sonnenschein, ab und zu ein paar Wölkchen am Himmel, bis zu 22 Grad. Morgen kommen dann ein paar Regentropfen mit dazu. Ihr könnt die neuen Gummistiefel ausführen.
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0: Mit Luisa, guten Morgen. Da an die Familienfrühstückstische. Da wird gerade überlegt, mag ich heute lieber Marmelade oder lieber Käse auf mein Brot? Mein Tipp, kombiniert doch mal beides. Hab ich immer super gerne zum Frühstück gegessen. Mittlerweile, naja, hat sich der Geschmack etwas verändert. Wisst ihr, was sich aber nicht verändert? 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
13: Oh, prima. 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
0: Ja, so hört sich's an, wenn Radio Teddy Geld an eure Familien verschenkt. 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Am Montag geht's wieder los. Und hier geht's los mit cooler Musik. Taylor Swift habe ich gleich für euch. Vorher Rosé und Bruno Mars mit drei kleinen Buchstaben. A, P, T.
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0: Guten Morgen an diesem Feiertagswochenende. Luisa hier für euch am Start. Ihr lasst euch gerade euer Frühstück schmecken. Ich sorge für die musikalische Untermalung. Kamrad Love Summer hört ihr gleich. Jetzt aber erstmal zu hohem Besuch im Radio Teddy Studio. Wir hatten Superstar Delphine Dizzy Disco hier am Start. Und da haben wir direkt mal gesagt, Dizzy, was machst du eigentlich am Wochenende?
1: Oh, ich schwimme erstmal eine Runde. Morgens ganz früh, wenn das Wasser noch ganz glatt ist. Und dann spritzen die Wassertropfen und dann treffe ich ein paar Flossenfreunde. Wir essen was zusammen, wir trinken was zusammen, wir hören neue Musik und dann tanzen wir eine Choreografie.
0: Boah, das klingt ja wirklich nach einem richtig coolen Wochenende. Und ich würde mal sagen, wir tanzen jetzt auch. Und zwar zu Dizzys neuen Song, Mutig.

0: Radio Teddy bei euch auf den Ohren. Schön, dass ihr mit dabei seid. Bei euch am Frühstückstisch gibt's jetzt die Vitamine. Sehr gut, wichtig. Ich habe heute auch schon eine Banane gegessen, damit wir alle schön gesund durch diese Herbstzeit kommen. Und falls wir dann doch mal ein bisschen tollpatschig sind, uns irgendwo stoßen und die Beule so weh tut, da hat Mama dann immer ein Kühlpad parat. Wie so ein Kühlpad funktioniert, das heißt Nils im Radio Teddy nachgefragt.
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3: Mit Nils, hallo. Und mit dieser neuen Frage hier.
4: Hallo, ich bin Marieke, 11 Jahre alt und ich habe eine Frage. Woraus besteht das Gel in einem Kühlpack und wie wird es kalt?
3: Ein Kühlpad nutzen wir meist, wenn wir uns gestoßen haben oder wenn uns etwas wehtut und dick wird. Es fühlt sich kalt an und nimmt die Wärme von unserem Körper auf. Darum wird die Stelle, auf die man das Kühlpad legt, nach und nach kühler. Das kann angenehm sein und helfen, dass eine Beule oder eine Schwellung nicht so stark wird. Manche Kühlpads werden vorher im Kühlschrank oder Gefrierfach kalt gemacht. Andere können ganz schnell kalt werden, wenn man sie drückt. Dann mischen sich Stoffe im Inneren und das Pad wird kühl. Die weichen Kühlpads bestehen aus Wasser, Salz und einem Frostschutzmittel. Wichtig ist aber, dass man ein Kühlpad nicht direkt auf die Haut legt, sondern am besten in ein Tuch wickelt. So schützt man die Haut vor der starken Kälte.
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0: Goldener Herbsttag wird uns da heute hier im Südwesten geschenkt. Ganz viel Sonnenschein, ab und zu ein paar Wölkchen am Himmel, bis zu 22 Grad. Morgen kommen dann ein paar Regentropfen mit dazu. Ihr könnt die neuen Gummistiefel ausführen.
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0: Mit Luisa, Hallöchen, alle da vom Radio. Schön, dass ihr auch mit dabei seid an diesem Feiertagswochenende. Ja, wir kriegen quasi zwei Sonntage in einem Wochenende. Denn heute haben ja auch alle Supermärkte schon zu. Und wir können einen ganz entspannten Tag verbringen. Mit Basteln oder mit Tanzen. Zur Musik von Kid Cleo, Spooky. Da bringen wir euch in Halloween-Stimmung. Gibt's gleich nach Martin Garrix und Repeat It. Außerdem, kleine Erinnerung für alle, die ihre Mappe gestern einfach nur in die Ecke geworfen haben und gesagt haben, so, die guck ich bis Montag nicht an. Naja, solltet ihr vielleicht doch tun. Warum? Ich verrat's euch in 10 Minuten.
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Oh, wo bin ich denn hier gelandet? Mann, ist das gruselig. Ich bin ja eigentlich nicht so der ängstliche Typ, aber an Halloween kann man sich schon mal ein bisschen gruseln. Was ist denn das für ein Skelett davon?

Happy Wochenende! Hier gleich gibt's Musik zum Happy Weitertanzen. Cat's Eye mit Animal. Und damit euer Montag auch happy ist und gerettet wird, muss eine Sache noch unbedingt erledigt werden, die ja, vielleicht einige bisher vergessen haben. Jetzt reingreifen in eure

0: Familienauto. 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
0: Und der kommt von einem Star-DJ, David Guetta. Und so ein DJ, der braucht, wenn er Musik machen möchte bei einem Konzert, vor allem eins, sein USB-Stick. Also das, wo seine ganze Musik drauf gespeichert ist. Naja, David Guetta, der war ein bisschen schusselig, hat bei einem Konzert sein USB-Stick mal vergessen und musste den ganzen Auftritt absagen. Eieiei. Zum Glück haben wir ihn reingepackt in die Playlist und es nicht vergessen. Ihr hört ihn jetzt mit Run, Run, River, der Radio Teddy Superhit.

0: Der Radio Teddy Superhit der Stunde von David Guetta, Run Run River. Und wir machen hier weiter mit eurer Wochenend-Playlist. Mit dabei Bibi Rexha. Außerdem der Mann, der gerne Schokoaufstrich auf seinem Frühstücksbrötchen isst. Nico Santos, Why Don't You Stay? Auch mit dabei. Und im Radio Teddy nachgefragt, da geht's um den heutigen Feiertag. Um den Tag der deutschen Einheit. Was damit auf sich hat und warum wir den heute feiern, weiß Nils in der nächsten halben Stunde.
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6: Mit Angie, Hallöchen. Wann färben sich die Blätter eigentlich bunt? Welche Vögel zwitschern da im Garten? Oder was naschen die Bienen eigentlich am liebsten? Werdet zu Naturforschern und Naturforscherinnen und erkundet die Tier- und Pflanzenwelt vor eurer Haustür mit einem Naturtagebuch. Macht euch auf die Suche nach einem Fleckchen Natur, das ihr ganz besonders interessant findet. Zum Beispiel das Gemüsebeet im Schulgarten oder das Insektenhotel auf dem Balkon. Und alle spannenden Beobachtungen haltet ihr dann in eurem Naturtagebuch fest. Und da könnt ihr so richtig kreativ werden. Malen, dichten, fotografieren, Blumen pressen, Wetterdaten notieren. Alles, was euch Spaß macht, ist erlaubt. 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
1: Mit Patricia Woschny. Hallo zusammen. Deutschland feiert heute Geburtstag und die größte Party steigt in Bremen. Dort wird das ganze Wochenende der Tag der Deutschen Einheit mit einem großen Bürgerfest gefeiert. Mit Zauberei, Akrobatik, Theater für Kinder und einer großen Abendschau an der Weser. Und sogar Weltraumfans kommen auf ihre Kosten. Warum, erklärt Ramona Schlee vom Organisationsteam.
2: Für Astronautinnen und Astronauten haben wir eine Rakete in der Stadt. Das ist ein Modell einer Ariane-Rakete. Die steht direkt neben unserem wunderschönen alten Rathaus. Das ist ein toller Kontrast, sieht ganz toll aus. Und daneben sind riesige Domes aufgebaut. Das sind so halbrunde Zelte und da zeigen dann eben Raumfahrtunternehmen, ja, wie das so funktioniert mit diesen Raketen und wie die eigentlich ins All kommen.
1: Und Bremen ist natürlich nicht der einzige Ort, an dem gefeiert wird. Überall in Deutschland gibt es heute Feste und Veranstaltungen zum Tag der Deutschen Einheit. Also zu dem Tag, an dem Ost- und Westdeutschland vor 36 Jahren wieder ein gemeinsames Land geworden sind. Aus einer der trockensten Wüsten der Welt wird gerade ein riesiges Blumenmeer. In der Atacama-Wüste in Chile sprießen plötzlich überall bunte Blüten aus dem Boden. Möglich gemacht hat das ungewöhnlich viel Regen durch das Wetterphänomen El Niño. Dadurch sind Samen aufgegangen, die teilweise lange im trockenen Wüstenboden geschlummert haben. Rund 200 verschiedene Pflanzenarten wachsen dort jetzt auf einer riesigen Fläche. Und das Naturschauspiel bleibt sogar noch eine Weile. Bis Ende November könnten Teile der Wüste weiter blühen. Soweit die Meldungen und die Radio Teddy Nachrichten zum Nachhören jederzeit in der Radio Teddy App.
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1: Hessen, Rheinland-Pfalz und das Saarland starten in das erste Ferienwochenende. Einige Familien fahren in den Urlaub. Es kann also hier auf den Autobahnen besonders vor Baustellen etwas voller werden. Gesperrt sind an diesem Wochenende unter anderem die A61 Mönchengladbach Richtung Venlo zwischen Kaldenkirchen und Grenzübergang Grenzwald. Und die A1 Münster Richtung Dortmund zwischen Carmenzentrum und Kreuz Dortmund-Unna. Weiterhin eine gute Fahrt.
3: Ein goldener Herbsttag wird uns da heute hier im Südwesten geschenkt. Ganz viel Sonnenschein, ab und zu ein paar Wölkchen am Himmel, bis zu 22 Grad. Morgen kommen dann ein paar Regentropfen mit dazu. Ihr könnt die neuen Gummistiefel ausführen.
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3: Mit Luisa, schön, dass ihr auch dabei seid. Halli, hallöchen. Und wir schauen jetzt mal auf den Kalender. Ja, heute ist Samstag. Und auch wenn es uns vorkommt wie ein Sonntag, ist ein Samstag. Und ihr wisst, was es heißt. Samstag ist Filmcheckertag. Ihr beantwortet die Filmgeheimnisfrage der Woche und gewinnt mit etwas Glück ein Familienticket für den Film Bibi Blocksberg, die total verhexte Zeitreise. Der ist ganz frisch im Kino. Bibi macht dann Praktikum im Museum und hext sich aus Versehen in die Vergangenheit. Oje, oje. Ob sie wieder zurückkommt in die Gegenwart, das seht ihr selbst im Kino. Das Ticket für die ganze Familie ist einlösbar in den drei Berliner Kinos Movimento Central und Toni. Und Snacks und Getränke, die gibt's auch dazu. Also meldet euch jetzt noch ganz schnell an auf radioteddy.de und quizt mit mir in 10 Minuten. Und damit die Zeit schneller rumgeht, mache ich Musik für euch. Eule, keine Angst vor Monstern, bringt euch in Halloween-Stimmung. Vorher gibt's Bibi Rexha, New Religion, absoluter Charthit.
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1: Damit sei deine Halloween-Stimmung gekommen. Radio Teddy läuft bei euch an diesem Samstag, der sich durch den Feiertag anfühlt wie einem Sonntag. Ist aber Samstag. Und Samstag heißt, wir gehen ab ins Kino.
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1: Kino, das ist immer cool. Wir schicken euch hin. Und zwar immer am Samstag. Da lüften wir zusammen die spannendsten Geheimnisse zu den neuesten Familienfilmen bei den Radio Teddy Filmfüchsen. Ihr beantwortet die Filmgeheimnisfrage der Woche und gewinnt mit etwas Glück ein Ticket für die ganze Familie für den Film Baby Blocksberg, die total verhexte Zeitreise. Ganz frisch ist er im Kino. Bibi macht ein Praktikum im Museum und hext sich aus Versehen in die Vergangenheit. Oje, oje, ob sie es wieder in die Gegenwart zurückschafft, seht ihr selbst im Kino. Das Ticket für die ganze Familie ist einlösbar in den drei Berliner Kinos Movimento, Zentral und Toni, inklusive Snacks und Getränken. Meldet euch an und quizt mit auf radioteddy.de. Und um unseren aktuellen Kinofilm dreht sich auch unsere heutige Frage. Und Mama Sarah, die hat sich angemeldet auf radioteddy.de und möchte für ihre Familie Kinotickets gewinnen. Hallo!
3: Hallo!
1: Und ihr seid Bibi Blocksberg-Fans?
3: Also tatsächlich meine Tochter. Sie immer ganz gut. Sie ist jetzt aber schon ein bisschen größer, aber sie hat das Plakat gesehen und fand es mega toll.
1: Okay, und für die willst du jetzt auch gewinnen?
3: Ja.
1: Dann kommt hier deine Filmgeheimnisfrage. An welchem Ort absolviert Bibi Blocksberg im Film ihr Praktikum? A. Museum oder B. Raumstation?
3: Museum.
1: Oh, das ist richtig. Herzlichen Glückwunsch.
3: Yay.
1: Für euch geht's ab ins Kino. Ihr gewinnt ein Familienticket für die drei Berliner Kinos Movimento Zentral und Toni. Snacks und Getränke, die gehen auch auf uns.
3: Mega cool. Dankeschön.
1: Ich wünsche euch ganz, ganz viel Spaß dabei. Die Radio Teddy Filmfüchse. Nächsten Samstag, da gibt's schon die nächste Filmgeheimnisfrage für euch. Ihr meldet euch jetzt an auf radioteddy.de. Und ich mache hier weiter mit Musik. Das sind coole Hits für Eltern und Kids.

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0: Ey, da sind ja wohl die coolsten Familien gerade hier vorm Radio. Denn ihr hört Radio Teddy. Cool, dass ihr mit dabei seid. Gleich geht's hier weiter mit cooler Musik. Die Handshakes mit Golden mit am Start. Da wird Party auf der Rückbank gemacht im Familienauto. Und zu Taylor Swift können wir alle mitweiben. Heute ist der Feiertag, der Tag der Deutschen Einheit. Warum der so heißt, das weiß jetzt Nils. Im Radio Teddy nachgefragt. 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
2: Mit Nils, hallo. Heute ist ein Feiertag. Wir feiern den Tag der Deutschen Einheit. Aber was feiern wir da? Was für eine Einheit? Am 3. Oktober feiern wir, dass Deutschland wieder ein Land wurde. Lange Zeit war es geteilt. Im Westen lag die Bundesrepublik Deutschland, im Osten die DDR. Nach dem Zweiten Weltkrieg hatten die Siegermächte Deutschland unter sich aufgeteilt. 1949 entstanden daraus zwei Staaten. Zwischen ihnen verlief eine streng bewachte Grenze. In Berlin stand sogar eine Mauer. Viele Familien und Freunde konnten sich deshalb kaum sehen. 1989 gingen viele Menschen in der DDR auf die Straße. Sie wollten mehr Freiheit. Am 9. November wurde die Grenze geöffnet. Nicht mal ein Jahr später, am 3. Oktober 1990, wurden die beiden deutschen Staaten wieder vereint. Und daran erinnern wir uns jedes Jahr.
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4: Das ist total großartig.
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2: Und jetzt der verrückte Tierfakt der Stunde.
8: Gürteltiere bekommen oft identische Vierlinge. Aus einer einzigen befruchteten Eizelle entstehen dabei 4 genetisch gleiche Babys.

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1: Ein goldener Herbsttag wird uns da heute hier im Südwesten geschenkt. Ganz viel Sonnenschein, ab und zu ein paar Wölkchen am Himmel, bis zu 22 Grad. Morgen kommen dann ein paar Regentropfen mit dazu. Ihr könnt die neuen Gummistiefel ausführen.
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1: Hallihallöchen, Luisa hier für euch am Start. Gleich mit Musik von Teddy Swims, Mr. Know-It-All. Und die Handtricks mit Golden, die sorgen für die Karaoke-Party bei euch im Familienauto. Den Song, den könnt ihr jetzt wirklich alle mitsingen. Und in den Tipps für Kids gibt's Mandarinenkürbisse. Was hat Angie denn da wieder für uns vorbereitet? Wir hören's in der nächsten halben Stunde. Jetzt aber erstmal Blick auf den Kalender. Ja, obwohl es sich anfühlt wie ein Sonntag, ist heute Samstag. 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Ihr meldet euch jetzt noch ganz schnell an auf radioteddy.de und dann quizzen wir zusammen in 10 Minuten.
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0: Radio Teddy läuft für euch an diesem Feiertagswochenende. Wie cool, dass ihr mit dabei seid. Und auch wenn es sich heute anfühlt wie ein Sonntag, ist immer noch Samstag. Und Samstag heißt, wir checken euer Zahnputzwissen.
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0: Jeden Morgen schrubbeln wir uns zusammen die Zähne zum Radio Teddy Zahnputzit. Ja, und immer samstags, da heißt es, Mund auf, wir checken euer Zahnputzwissen. Beantwortet die Quizfrage der Woche und gewinnt mit etwas Glück zwei Dentinox Zahnputzsets mit der neuen Zahnpasta Mundflora plus Mikrobiom-Komplex, Sanduhr, Zahnradiogummi, Knautschball in Zahnform und viel mehr für noch mehr Spaß beim Zähneputzen. Und heute quizt mit uns Zahnexpertin Laurin aus Hamburg. Hallöchen.
2: Hallo.
0: Was macht für dich Zähneputzen besonders cool?
2: Meine Zahnpasta, weil ich mag sehr gerne.
0: Wonach schmeckt die?
2: Nach Kaugummi.
0: Ui, lecky. Deine Zahnputzquizfrage lautet, warum sind gesunde Zähne wichtig? A, damit wir besser zeichnen können oder B, damit wir gut kauen und sprechen können?
2: Ich sag B.
0: Na und das ist absolut richtig. Herzlichen Glückwunsch.
2: Dankeschön.
0: Für dich gibt's zwei Dentinox Zahnputzsets. Ich wünsche dir ganz viel Spaß beim Zähneputzen. Nächsten Samstag habe ich dann die nächste Zahnputzfrage für euch. Ihr meldet euch jetzt an auf radioteddy.de. 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Einschalten und mitputzen ab 6 Uhr. Jetzt geht's hier erstmal weiter mit eurem Familienradio für den ganzen Tag. Alicia.

0: Radio, nämlich Radio Teddy. Schön, dass ihr mit dabei seid. Luisa hier für euch am Start. Gleich geht's weiter mit dem Radio Teddy Superhit. Vorher verrate ich euch, was euch gleich in den Radio Teddy Nachrichten erwartet. Nämlich eine Wüste, in der plötzlich Blumen blühen. Wo genau das ist, ihr erfahrt's in knapp 10 Minuten.
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0: Und dieser Superhit, der bringt uns den Sommer durchs Radio direkt zu euch in die Familienautos. Loy und David Puentes haben ihn gemacht. Golden Summer heißt er, also goldener Sommer. Ah, passt ja irgendwie auch jetzt so zum Spätsommer, wenn die letzten Sonnenstrahlen sich durch die Wolkendecke kämpfen. Da kriegen wir direkt wieder Sommergefühle.

0: Loy und David Fuentes mit Golden Summer. Das war euer Radio Teddy Superheld der Stunde. Und hier geht's weiter mit Superhits, nämlich dem amtierenden Sommersong. Der bringt uns auch direkt nochmal ein bisschen Sonnenschein zurück. Shakira und Burna Boy, Die Die und Social Media Hit Kato und John Turn the Lights Off darf natürlich auch nicht fehlen. Außerdem klären wir, wie eigentlich so der Alltag von einem Disco-Delfin aussieht. In der nächsten halben Stunde.
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5: Mit Angie. Hallöchen. Eure Gruselparty steht, alle Einladungen sind raus und ihr braucht noch einen Halloween-Snack auf den letzten Drücker? Dann schnappt euch Mandarinen, Salzstangen, ein bisschen Schoki und ein paar Minzblätter. Schält zuerst die Mandarinen und wascht die Minzblätter sauber. Steckt dann oben in jede Mandarine jeweils eine Salzstange und ein bis zwei Minzblätter. Schmelzt noch zum Schluss etwas Schokolade in der Mikrowelle und malt mit der flüssigen Schoki und Zahnstochern gruselige Gesichter auf die Mandarinen. Und fertig sind eure Kürbisse zum Vernaschen. Noch mehr Halloween-Tipps für Kids für euch zum Nachhören bei Radio Teddy Plus.
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4: Und jetzt der verrückte Tierfakt der Stunde.
13: Seegurken können bei Gefahr ihre inneren Organe auswerfen. Wach, igitt, aber genial. Damit verwirren sie Feinde.
14: Und das Verrückteste, die fehlenden Organe wachsen später wieder nach.

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1: Mit Patricia Woschny. Hallo zusammen. Deutschland feiert heute Geburtstag und die größte Party steigt in Bremen. Dort wird das ganze Wochenende der Tag der Deutschen Einheit mit einem großen Bürgerfest gefeiert. Mit Zauberei, Akrobatik, Theater für Kinder und einer großen Abendschau an der Weser. Und sogar Weltraumfans kommen auf ihre Kosten. Warum, erklärt Ramona Schlee vom Organisationsteam.
2: Für Astronautinnen und Astronauten haben wir eine Rakete in der Stadt. Das ist ein Modell einer Ariane-Rakete. Die steht direkt neben unserem wunderschönen alten Rathaus. Das ist ein toller Kontrast, sieht ganz toll aus. Und daneben sind riesige Domes aufgebaut. Das sind so halbrunde Zelte und da zeigen dann eben Raumfahrtunternehmen, ja, wie das so funktioniert mit diesen Raketen und wie die eigentlich ins All kommen.
1: Und Bremen ist natürlich nicht der einzige Ort, an dem gefeiert wird. Überall in Deutschland gibt es heute Feste und Veranstaltungen zum Tag der Deutschen Einheit. Also zu dem Tag, an dem Ost- und Westdeutschland vor 36 Jahren wieder ein gemeinsames Land geworden sind. Aus einer der trockensten Wüsten der Welt wird gerade ein riesiges Blumenmeer. In der Atacama-Wüste in Chile sprießen plötzlich überall bunte Blüten aus dem Boden. Möglich gemacht hat das ungewöhnlich viel Regen durch das Wetterphänomen El Niño. Dadurch sind Samen aufgegangen, die teilweise lange im trockenen Wüstenboden geschlummert haben. Rund 200 verschiedene Pflanzenarten wachsen dort jetzt auf einer riesigen Fläche. Und das Naturschauspiel bleibt sogar noch eine Weile. Bis Ende November könnten Teile der Wüste weiter blühen. Soweit die Meldungen und die Radio Teddy Nachrichten zum Nachhören jederzeit in der Radio Teddy App.
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1: Hessen, Rheinland-Pfalz und das Saarland starten in das erste Ferienwochenende. Einige Familien fahren in den Urlaub. Es kann also hier auf den Autobahnen besonders vor Baustellen etwas voller werden. Gesperrt sind an diesem Wochenende unter anderem die A61 Mönchengladbach Richtung Venlo zwischen Kaldenkirchen und Grenzübergang Grenzwald. Und die A1 Münster Richtung Dortmund zwischen Carmenzentrum und Kreuz Dortmund-Unna. Weiterhin eine gute Fahrt.
3: Ein goldener Herbsttag wird uns da heute hier im Südwesten geschenkt. Ganz viel Sonnenschein, ab und zu ein paar Wölkchen am Himmel, bis zu 22 Grad. Morgen kommen dann ein paar Regentropfen mit dazu. Ihr könnt die neuen Gummistiefel ausführen.
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3: 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Am Montag geht's wieder ab und wir bringen die nächste Familie zum Jubeln. Jubeln können wir jetzt aber auch über die Musikauswahl. Kato und John, absoluter Social Media Hit, hört ihr gleich mit Turn the Lights Off. Und vorher gibt's ein bisschen Sommer durchs Radio direkt zu euch geschickt mit Shakira und Burner Boy, Die Die.
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0: Oh ja, da habt ihr gerade cool mitgewippt. Hinten im Auto drin auf dem Weg in euer Herbstabenteuer ist Radio Teddy natürlich auch mit dabei. Und nicht nur Radio Teddy, sondern auch Dizzy, der Disco-Delfin, der war hier bei uns im Radio Teddy-Studio. Und sie hat verraten, wie der Alltag von so einem Disco-Delfin denn aussieht.
1: Also morgens eine Runde Musik und eine Disco-Kugeldrehung tanzen hebt auf jeden Fall die Stimmung einiges an. Dann treffe ich mich mit Flossenfreunden, mix mir einen leckeren Smoothie und dann höre ich Musik und schreibe Lieder und denke mir neue kreative Dinge aus, um die Welt schöner zu machen.
0: Na, das, da können wir uns doch alle mal ein Beispiel nehmen. Wir denken uns jetzt in die aquatastische Welt von Dizzy Disco mit dem gleichnamigen Song. Hier ist er für euch mit Aquatastisch.
2: Hey Flossenfreunde, hier ist Dizzy Disco, der Disco-Delfin aus der Lagune Nummer 3. Seid ihr für den Tag bereit?
3: Ja!
2: Sag mal, schlaft ihr noch? Ich hab ja gar nichts gehört. Flossen hoch, wer ist dabei?
3: Yeah.

0: Hallo, ich bin Jochen.
1: Hey, Jochen ist auch wieder dabei. Und habt ihr schon Larry gesehen? Ruft mal Krokodil.
2: Hi.
1: Krokodil.
2: Kroko was?
1: Krokodil.
3: Das ist mein Lieblingsspiel.
1: Einsiedlerkrebs, wie geht's? Du weißt doch, welche blubberbunten Knöpfe man dreht. Also lass uns allen Flossenfreunden zeigen, wie eine echte Aquaparty geht.
0: Yeah.

0: Mama und Papa schnaufen gerade durch. Ach, endlich alle drin im Familienauto. Na, dann kann euer Feiertagsabenteuer ja jetzt starten. Und mit dabei Radio Teddy mit cooler Musik. Taylor Swift gleich in eurer Wochenend-Playlist. Außerdem Mi Chico. Da kriegen wir ein bisschen Sommergefühle und bringen die Rückbank zum Tanzen. Ich habe mir ja schon seit Monaten vorgenommen, mal selber ein Brot zu backen. Was in mein Brot auf jeden Fall reinkommen sollte, damit es ein richtig gesundes Brot wird, das weiß jetzt Nils im Radio Teddy nachgefragt. 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
3: Mit Nils, hallo. Lilly möchte wissen, welches Brot das gesündeste ist. Tja, bei uns in Deutschland gibt es rund 300 Brotsorten. Wer soll sich da auskennen? Und doch ist es nicht so schwer. Ich mach mal die Top 3 der gesündesten Brotsorten. Platz 3. Mehrkornbrot. Vorteil? Es muss aus mindestens 3 verschiedenen Getreidesorten hergestellt sein. Und da sind die wichtigen Stoffe Calcium, Magnesium und Folsäure alle mit drin. Platz 2. Pumpernickel. Die kleine Scheibe hat's wirklich in sich. Sehr bekömmlich, verdauungsregulierend und zugleich stark nährend. Im Pumpernickel dürfen nur geschrotetes Roggenvollkorn und Wasser verarbeitet werden. Und jetzt Platz 1. Das Dinkelvollkornbrot. Vollkornbrot, klar, ist sehr gesund und mit Dinkel noch besser verträglich. Und es enthält 5-mal so viele wichtige Ballaststoffe wie Weißbrot. Und eine Extraportion an Mineralstoffen, Kalium und Eisen.
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4: Und jetzt der Radio Teddy Familienspartipp der Stunde. Einkaufsliste schreiben lohnt sich. Familien können dadurch bewusster einkaufen und auf lange Sicht planen. Zum Beispiel können Produkte wie Konserven in größeren Mengen auf Vorrat gekauft werden, wenn sie im Angebot sind.

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2: Sean und seine Freunde freuen sich auf Halloween. Doch dann geht auf dem Bauernhof alles schief. Der Bauer zerstört aus Versehen das Kürbisfeld. Sean will das Fest retten und löst dabei ein noch größeres Chaos aus. Plötzlich verschwindet der Bauer und im Wald taucht eine geheimnisvolle Bestie auf. Jetzt müssen Sean und die Herde all ihren Mut zusammennehmen. Aus dem Halloween-Spaß wird ein spannendes Abenteuer mit jeder Menge Schaf-Action. Sean das Schaf, Spuk im Kürbisfeld.
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3: Ein goldener Herbsttag wird uns da heute hier im Südwesten geschenkt. Ganz viel Sonnenschein, ab und zu ein paar Wölkchen am Himmel, bis zu 22 Grad. Morgen kommen dann ein paar Regentropfen mit dazu. Ihr könnt die neuen Gummistiefel ausführen.
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3: Mit Luisa, schön, dass ihr auch mit dabei seid. Ich habe heute hier so aus dem Radio Teddy Studiofenster geschaut und sehe ganz viele Vögel, die hier unterwegs sind. Ein Eichelhäher habe ich schon gesehen, eine Elster, eine Krähe war auch mit dabei. Also mein kleiner Wochenendtipp für euren Herbstspaziergang. Haltet mal Ausschau nach den ganzen Vögeln, die draußen unterwegs sind. Bunte Vögel im Musikprogramm, die haben wir auch. Taylor Swift hört ihr gleich außerdem mit dabei für euer Halloween-Feeling. Kinders und Culture Candela mit Monster. Und liebe Eltern, eure Chatgruppen sind nicht mehr geheim. Wir schauen sie uns nämlich an. In welche Chatgruppe wir gleich reinschauen, das erfahrt ihr in 10 Minuten.
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0: Wie cool ist das denn? Ihr hört Radio Teddy. Schön, dass ihr mit dabei seid. Luisa hier für euch am Wochenende. Und hier bei Radio Teddy haben wir eine neue Rubrik. Sie heißt Elternchatgruppe. Wir hören jetzt jeden Morgen, was in den Chatgruppen von Deutschlands Eltern so los ist. Und jetzt geht's um gesundes Frühstück.
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0: Da wird in die neue Herbstjacke geschlüpft und auf geht's zum Familienabenteuer. Mit dabei Radio Teddy bei euch in den Radios. Gleich mit einem magischen Superhit.
1: Hex!
0: Ja, von der Hexe kommt er gleich.
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5: Das ist richtig cool.
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0: Und für diesen Superhit habe ich den Hexenkochtopf rausgeholt. Wir werfen rein eine Prise Rhythmus, ganz viel gute Laune und Hexkraft darf auch nicht fehlen. Dann haben wir ihn schon, unseren Superhit der Stunde von Nala und Fia, Hexentanz.

0: Da habt ihr alle mitgetanzt zum Radio Teddy Superhit von Nala und Fia, Hexentanz aus dem neuen Baby Blocksberg Kinofilm. Und ich mache hier weiter mit eurer absolut coolsten Wochenend-Playlist mit dabei. Baby Rexa, New Religion. Und mit Ray gehen wir auf die Suche. Wo ist denn ihr Ehemann? Where is my husband? Hört ihr in der nächsten halben Stunde. Und im Radio Teddy nachgefragt, da geht's um kleine Nager, die große Nüsse verstecken.
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2: Und jetzt der Radio Teddy Familienspartipp der Stunde. Antizyklisch einkaufen. Im Sommer die Winterjacke und im Herbst die kurze Hose kaufen, kann Geld sparen. In der Nebensaison gibt es oftmals Lagerausverkäufe oder Restbestände. Damit können Familien bis zur Hälfte des Ursprungspreises sparen.
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15: Mit Patricia Woschny. Hallo zusammen. Deutschland feiert heute Geburtstag und die größte Party steigt in Bremen. Dort wird das ganze Wochenende der Tag der Deutschen Einheit mit einem großen Bürgerfest gefeiert. Mit Zauberei, Akrobatik, Theater für Kinder und einer großen Abendschau an der Weser. Und sogar Weltraumfans kommen auf ihre Kosten. Warum, erklärt Ramona Schlee vom Organisationsteam.
16: Für Astronautinnen und Astronauten haben wir eine Rakete in der Stadt. Das ist ein Modell einer Ariane-Rakete. Die steht direkt neben unserem wunderschönen alten Rathaus. Das ist ein toller Kontrast, sieht ganz toll aus. Und daneben sind riesige Domes aufgebaut. Das sind so halbrunde Zelte und da zeigen dann eben Raumfahrtunternehmen, ja, wie das so funktioniert mit diesen Raketen und wie die eigentlich ins All kommen.
15: Und Bremen ist natürlich nicht der einzige Ort, an dem gefeiert wird. Überall in Deutschland gibt es heute Feste und Veranstaltungen zum Tag der Deutschen Einheit. Also zu dem Tag, an dem Ost- und Westdeutschland vor 36 Jahren wieder ein gemeinsames Land geworden sind. Aus einer der trockensten Wüsten der Welt wird gerade ein riesiges Blumenmeer. In der Atacama-Wüste in Chile sprießen plötzlich überall bunte Blüten aus dem Boden. Möglich gemacht hat das ungewöhnlich viel Regen durch das Wetterphänomen El Niño. Dadurch sind Samen aufgegangen, die teilweise lange im trockenen Wüstenboden geschlummert haben. Rund 200 verschiedene Pflanzenarten wachsen dort jetzt auf einer riesigen Fläche. Und das Naturschauspiel bleibt sogar noch eine Weile. Bis Ende November könnten Teile der Wüste weiter blühen. Soweit die Meldungen und die Radio Teddy Nachrichten zum Nachhören jederzeit in der Radio Teddy App.
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15: Hessen, Rheinland-Pfalz und das Saarland starten in das erste Ferienwochenende. Einige Familien fahren in den Urlaub. Es kann also hier auf den Autobahnen besonders vor Baustellen etwas voller werden. Gesperrt sind an diesem Wochenende unter anderem die A61 Mönchengladbach Richtung Venlo zwischen Kaldenkirchen und Grenzübergang Grenzwald. Und die A1 Münster Richtung Dortmund zwischen Carmenzentrum und Kreuz Dortmund-Unna. Weiterhin eine gute Fahrt.
0: Radio Ein goldener Herbsttag wird uns da heute hier im Südwesten geschenkt. Ganz viel Sonnenschein, ab und zu ein paar Wölkchen am Himmel, bis zu 22 Grad. Morgen kommen dann ein paar Regentropfen mit dazu. Ihr könnt die neuen Gummistiefel ausführen.
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0: 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Ich sorg jetzt für gute Laune mit guter Musik. BB Rexa mit dabei, New Religion. Außerdem können wir die Hüften kreisen lassen zu Chris de Surrandi, Good Old Days. Und für alle, die ihre Mappe gestern einfach nur in die Ecke geschmissen haben und seitdem nicht mal angeschaut haben, für die gibt's eine kleine Erinnerung, damit der Montag nicht ekelig wird.
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0: entdeckt. Buh.
1: Ihr bringt gerade eure Herbstblättersammlung von draußen mit rein. Ha, ein schönes Ahornblatt ist dabei und ein schönes Buchenblatt habt ihr auch gefunden. Oh ja, und da ist die erste Kastanie mit dabei. Ja, und Radio Teddy läuft auch bei euch in den Familienradios mit Luisa am Wochenende. Und damit es ein schönes Wochenende bleibt und vor allem auch ein schöner Montag wird, gibt's jetzt eine Erinnerung an alle. Die Mappe gestern einfach nur in die Ecke geworfen und seitdem nicht mal angeschaut haben.

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Ja,

0: Da mal nach ein paar Schätzen stöbern, wie Basti sich auf einem Flohmarkt so schlagen würde. Das haben wir getestet. Ihr hört's in der nächsten halben Stunde. Jetzt aber erstmal zu kleinen Nagern, die Bäume hoch und runter flitzen und super Erinnerungen haben.
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2: Mit Nils, hallo. Die Eichhörnchen sammeln gerade fleißig Nüsse und Eicheln für den Winter und vergraben sie. Aber wie finden sie ihren Futtervorrat im Winter wieder? Das fragt Selma. Eichhörnchen haben ein hervorragendes Ortsgedächtnis. Wissenschaftler haben das mit einem Experiment bewiesen. Die Tiere bekamen grün gefärbte Nüsse, die sie selbst versteckten. Zusätzlich versteckten die Forscher rot gefärbte Nüsse. Wiedergefunden wurden nur die grünen Nüsse. Die Eichhörnchen hatten sich also gemerkt, wo sie diese vergraben hatten. Warum das so gut funktioniert? Dafür gibt es zwei Vermutungen. Zum einen orientieren sich Eichhörnchen an auffälligen Merkmalen ihrer Umgebung, etwa an großen Bäumen. Zum anderen haben sie einen sehr guten Geruchssinn. Beim Verstecken gehen sie immer ähnlich vor. Sie scharren ein Loch frei, legen die Nuss hinein, bedecken sie wieder mit Erde und drücken diese fest.
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6: Und jetzt der Radio Teddy Familienspartipp der Stunde. Geräte aus der Steckdose ziehen spart Geld. Auch wenn die Geräte nur kurz am Tag benutzt werden, sind sie Stromfresser. Familien, die den Stecker zum Beispiel vom Handyladegerät oder Fernseher rausziehen, können bis zu 50 Euro im Jahr sparen.

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1: Ein goldener Herbsttag wird uns da heute hier im Südwesten geschenkt. Ganz viel Sonnenschein, ab und zu ein paar Wölkchen am Himmel, bis zu 22 Grad. Morgen kommen dann ein paar Regentropfen mit dazu. Ihr könnt die neuen Gummistiefel ausführen.
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1: Mit Luisa, schön, dass ihr auch mit dabei seid. Und ich habe heute schon das erste Herbstblatt vor meiner Nase herunterrieseln sehen. Ihr haltet jetzt auch mal Ausschau nach Herbstblättern auf eurem Herbstspaziergang. Währenddessen sorge ich für gute Musik mit Kamrat Love Sober und Cat's Eye Animal.
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0: Radio Teddy begleitet euch bei eurem Fertigmachen zum Ausflug auf den Flohmarkt. Ja, viele Familien sind unterwegs am Wochenende auf Flohmärkten. Da könnt ihr mal die Augen offen halten. Bald seht ihr da auch Christina und Basti. Bevor die beiden aber den Flohmarkt unsicher machen, hat Kollegin Sandra vom Vormittag sie erstmal getestet.
1: Du siehst etwas, das interessiert dich. Darfst du es denn auch aus der Kiste nehmen und dir in Ruhe angucken?
2: Ja klar, darf ich mir das. Ich will doch kaufen im Zweifelsfall.
1: Basti hat recht. Anschauen und vorsichtig in die Hand nehmen geht, solange du ordentlich damit umgehst. Zweite Frage. Du hast etwas in der Hand und ein anderer Interessent oder eine Interessentin fragt den Verkäufer danach. Darfst du sagen, nee, das gehört jetzt mir, obwohl du noch keinen Preis vereinbart hast?
2: Ich darf es nicht, aber ich würde es natürlich so machen. Hallo? Das ist mein Traumobjekt. Weg da!
1: Nur weil du etwas gerade anschaust, hast du es nicht automatisch reserviert. Also das geht nicht.
2: Mit meinen Blicken habe ich es reserviert.
1: Und letzte Frage. Du hast etwas gekauft und merkst 5 Minuten später, dass du es eigentlich gar nicht brauchst. Oh. Darfst du einfach zum Stand zurück und dein Geld zurückverlangen?
3: Auf dem Flohmarkt?
2: Ich glaube, ich wäre so dreist, würde ich mal einen eigenen Stand auf.
0: Na, ob Basti da wirklich was auf dem Flohmarkt ergattern kann? Am Montag gibt's die Tipps vom Profi. So holt ihr, liebe Kids, mit eurem Taschengeld auf dem Flohmarkt das meiste raus. Schaltet ein 6:40 in der Radio Teddy Morgenshow. Jetzt machen wir erstmal weiter mit Musik. Taylor Swift, Opalite, für euch in der Wochenend-Playlist.

0: sind ja wohl die coolsten Familien vom Radio. Klar, denn ihr hört Radio Teddy mit Luisa. Schön, dass ihr mit dabei seid. Und gleich geht's hier weiter mit einem Superhit. Vorher verrate ich euch, was euch in den Radio Teddy Nachrichten erwartet. Da geht's ab in die Wüste und da blühen plötzlich Blumen. Warum die jetzt da sprießen, das erfahrt ihr in 7 Minuten.
1: Das ist richtig cool.
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0: Und der kommt von der Girlband sind sie, Flo. Und die drei, die haben sich folgendermaßen gefunden. Erst waren es nur Stella und Renee. Die haben sich auf einer Schauspielschule kennengelernt. Und dann kam über Instagram durch ein virales Gesangsvideo auch noch Mitglied Georgia dazu. Und viral sind die drei dann gegangen mit ihrem Song Leak It. Wir hören ihn hier als Radio Teddy Superhit.
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0: Flow mit Leke, der Radio Teddy Superhit der Stunde. Und ich bin nicht mehr allein im Radio Teddy Studio. Bei mir ist Isa.
1: Hallöchen.
0: Und Isa, du übernimmst jetzt hier gleich. Was erwartet uns?
1: Oh, ganz viel Herbststimmung erwartet uns. Und wir finden heraus, was unser Lieblings-Disco-Delfin, Dizzy Disco, so am Wochenende macht.
0: Also ich bin schon gespannt. Ihr erfahrt's in der nächsten halben Stunde.
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0: Mit Angie, Hallöchen. Wann färben sich die Blätter eigentlich bunt? Welche Vögel zwitschern da im Garten? Oder was naschen die Bienen eigentlich am liebsten? Werdet zu Naturforschern und Naturforscherinnen und erkundet die Tier- und Pflanzenwelt vor eurer Haustür mit einem Naturtagebuch. Macht euch auf die Suche nach einem Fleckchen Natur, das ihr ganz besonders interessant findet. Zum Beispiel das Gemüsebeet im Schulgarten oder das Insektenhotel auf dem Balkon. Und alle spannenden Beobachtungen haltet ihr dann in eurem Naturtagebuch fest. Und da könnt ihr so richtig kreativ werden. Malen, dichten, fotografieren, Blumen pressen, Wetterdaten notieren. Alles, was euch Spaß macht, ist erlaubt. Noch mehr Tipps für Kids für euch zum Nachhören bei Radio Teddy Plus.
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12: Mit Patricia Woschny. Hallo zusammen. Deutschland feiert heute Geburtstag und die größte Party steigt in Bremen. Dort wird das ganze Wochenende der Tag der Deutschen Einheit mit einem großen Bürgerfest gefeiert. Mit Zauberei, Akrobatik, Theater für Kinder und einer großen Abendschau an der Weser. Und sogar Weltraumfans kommen auf ihre Kosten. Warum, erklärt Ramona Schlee vom Organisationsteam.
13: Für Astronautinnen und Astronauten haben wir eine Rakete in der Stadt. Das ist ein Modell einer Ariane-Rakete. Die steht direkt neben unserem wunderschönen alten Rathaus. Das ist ein toller Kontrast, sieht ganz toll aus. Und daneben sind riesige Domes aufgebaut. Das sind so halbrunde Zelte und da zeigen dann eben Raumfahrtunternehmen, ja, wie das so funktioniert mit diesen Raketen und wie die eigentlich ins All kommen.
12: Und Bremen ist natürlich nicht der einzige Ort, an dem gefeiert wird. Überall in Deutschland gibt es heute Feste und Veranstaltungen zum Tag der Deutschen Einheit. Also zu dem Tag, an dem Ost- und Westdeutschland vor 36 Jahren wieder ein gemeinsames Land geworden sind. Aus einer der trockensten Wüsten der Welt wird gerade ein riesiges Blumenmeer. In der Atacama-Wüste in Chile sprießen plötzlich überall bunte Blüten aus dem Boden. Möglich gemacht hat das ungewöhnlich viel Regen durch das Wetterphänomen El Niño. Dadurch sind Samen aufgegangen, die teilweise lange im trockenen Wüstenboden geschlummert haben. Rund 200 verschiedene Pflanzenarten wachsen dort jetzt auf einer riesigen Fläche. Und das Naturschauspiel bleibt sogar noch eine Weile. Bis Ende November könnten Teile der Wüste weiter blühen. Soweit die Meldungen und die Radio Teddy Nachrichten zum Nachhören jederzeit in der Radio Teddy App.
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12: Hessen, Rheinland-Pfalz und das Saarland starten in das erste Ferienwochenende. Einige Familien fahren in den Urlaub. Es kann also hier auf den Autobahnen besonders vor Baustellen etwas voller werden. Gesperrt sind an diesem Wochenende unter anderem die A61 Mönchengladbach Richtung Venlo zwischen Kaldenkirchen und Grenzübergang Grenzwald. Und die A1 Münster Richtung Dortmund zwischen Carmenzentrum und Kreuz Dortmund-Unna. Weiterhin eine gute Fahrt.
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1: Es schneit! Orange, rote und gelbe Blätter. Angenehmes Herbstwetter heute hier bei uns im Südwesten. Bei maximal 21 Grad bleibt es den ganzen Tag lang ein bisschen bewölkt. Die Sonne traut sich auch ab und zu raus. Morgen genauso.
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1: Hallihallo, Isa hier für euch am Start am Samstagnachmittag. Ja, so langsam wird es ja ein bisschen herbstlicher. Das merken wir auch daran, dass ganz viele Insekten so langsam in die Wohnung kommen. Die suchen sich nämlich einfach einen warmen Ort. Ja, also bei mir wohnt aktuell zum Beispiel ein kleiner Marienkäfer. Der ist quasi mein Glücksbringer für den Herbst. Euer Glücksbringer für heute ist Dizzy Disco, unser Lieblings-Disco-Delfin. In 12 Minuten hören wir, was Dizzy so gerne am Wochenende macht. Vorher gibt's coole Chartmusik, Sonnenschein aus dem Radio mit Nico Santos und Why Don't You Stay. Und jetzt ein cooler Chart-Hit, Move Into the Sun.
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0: Juhu, happy Feiertag, heute Tag der Deutschen Einheit, happy Samstag und auch happy Album-Release an unseren Lieblingsdelfin Dizzy Disco. Gleich hören wir ihren neuen Song Mutig hier bei Radio Teddy. Vorher klären wir aber mal, was Disco-Delfine eigentlich so am Wochenende machen.
1: Oh, ich schwimme erstmal eine Runde. Morgens ganz früh, wenn das Wasser noch ganz glatt ist und dann spritzen die Wassertropfen und dann treffe ich ein paar Flossenfreunde. Wir essen was zusammen, wir trinken was zusammen, wir hören neue Musik und dann tanzen wir eine Choreografie.
0: Ah, oh, wie cool. Dann würde ich sagen, tanzen wir doch jetzt alle gemeinsam eine neue Choreo zu Dizzys neuem Song Mutig. Jetzt hier bei Radio Teddy. Mutig.

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Radio Teddy läuft bei euch am Samstag, Isa hier am Start. Am Wochenende, da ist Herbstputz angesagt. Ihr saugt die Staubflocken weg, liebe Familien. Die Spinnennetze in der Ecke, die könnt ihr aber noch ein bisschen da lassen, so bis Ende des Monats. So habt ihr schon mal Grusel-Halloween-Deko, ja, ganz for free. Irgendwann werden die Spinnennetze in der Ecke dann aber doch mal weggesaugt. Wir klären, wie der Staubsauger das überhaupt macht. Ja, mehr dazu in 5 Minuten im Radio Teddy nachgefragt. 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Und jetzt coole Chartmusik To Love Somebody von Holly Humberstone.

0: What is Love hier am Samstag bei Radio Teddy. Isa hier am Start. Schön, dass ihr auch mit am Start seid, liebe Familien. Gleich gibt's einen brandneuen Hit für Minikids hier bei Radio Teddy. Und jetzt klären wir erstmal ein Mysterium rund um ein sehr, sehr wichtiges Haushaltsgerät auf.
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2: Mit Nils, hallo. Und wir haben diese neue Frage hier.
3: Hallo, ich bin Elise und ich bin 4 Jahre alt. Und der Staubsauger staubt und Dreck aufsaugt.
2: Ja, wenn wir den Staubsauger einschalten, beginnt im Inneren ein Motor zu arbeiten. Dieser Motor saugt Luft an und mit der Luft werden auch Staub, Krümel und kleine Fussel eingesogen. Durch das Rohr und den Schlauch gelangen sie in den Staubsauger hinein. Dort bleiben der Schmutz und der Staub in einem Beutel oder in einem Behälter hängen. Die Luft strömt weiter durch einen Filter, der ganz feine Staubteilchen auffängt. Danach kommt die Luft wieder sauberer aus dem Staubsauger heraus. So sorgt der Staubsauger dafür, dass unser Boden sauber wird.
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14: Krokodile weinen beim Fressen. Aber nicht, weil sie traurig sind. Beim Schlingen werden ihre Tränendrüsen mit aktiviert. Echte Krokodilstränen also.

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1: Es schneit! Orange, rote und gelbe Blätter. Angenehmes Herbstwetter heute hier bei uns im Südwesten. Bei maximal 21 Grad bleibt es den ganzen Tag lang ein bisschen bewölkt. Die Sonne traut sich auch ab und zu raus. Morgen genauso.
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0: Hallöchen, Radio Teddy Love bei euch, Isa hier am Start. Ihr seid fleißig am Blättersammeln, liebe Kids, und bastelt schon gruselige Gesichter oder kleine Figuren. Und jetzt geht's hier bei Radio Teddy um euch, liebe Mini-Kids. Hier kommt ein Song, den ihr nach einem Mal hören vielleicht schon den ganzen Tag lang mitsingt. Meine Kollegin Alina hat neue Hits für euch mit dabei.
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2: Achtung, wir funken jetzt ins Weltall. Und jetzt landet hier ein ganz besonderer Besucher mitten bei uns auf der Erde mit einem Straßenverkehr. Freddy, der grasgrüne Außerirdische. Und der erlebt hier einen richtigen Kulturschock, sage ich euch. Autos, Fahrräder, Zebrastreifen. Das muss so ein Alien erstmal verstehen. Mit Hallo Freddy kriegt ihr Lernspaß in Lichtgeschwindigkeit und einen Raketenflug zurück in die 90er. Also anschnallen und los. Hier kommen Familie Sonntag und Biggie Lechtermann mit Hallo Freddy.

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Hallöchen, Radio Teddy läuft bei euch am Samstag, dem 3. Oktober. Das heißt, auch heute ist ein Feiertag, Tag der Deutschen Einheit. Was es für Festlichkeiten heute zu sehen gibt, das erfahrt ihr gleich um 1 in den Radio Teddy Nachrichten. Vorher gibt's hier ein bisschen Halloween-Stimmung mit der lieben Lady Gaga und ihrem Chartsong The Dead Dance. Jetzt hier bei Radio Teddy am Samstag um 12.46 Uhr. Viel Spaß!

0: Radio Teddy läuft bei euch am Samstagnachmittag. Isa hier. Ihr, liebe Familien, überlegt schon mal, was ihr für Halloween-Deko dieses Jahr macht. Wie ihr einen gesunden Gruselsnack machen könnt, das hört ihr gleich. Vorher habe ich erstmal eine kleine Message an euch, liebe Eltern. 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
0: Ihr neues Album ist auf Platz 1 der Albumcharts, das erste Mal seit 13 Jahren. Es geht um Miley mit ihrem neuen Song Bass Persuades. Jetzt hier im Radio Teddy, Superhit der Stunde.
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0: Miley mit Best Persuades hier im Radio Teddy Superhit der Stunde. Ich finde, der Song macht auch schon so ein bisschen Halloween-Stimmung. Noch mehr Halloween-Stimmung gibt's gleich. Liebe Kids, ihr werdet zu Detektiven und helft mir dabei, einen Fall zu lösen. Und wir hören coole Halloween-Musik. Haha, Halloween gibt's gleich.
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6: Mit Angie, Hallöchen. Eure Gruselparty steht, alle Einladungen sind raus und ihr braucht noch einen Halloween-Snack auf den letzten Drücker? Dann schnappt euch Mandarinen, Salzstangen, ein bisschen Schoki und ein paar Minzblätter. Schält zuerst die Mandarinen und wascht die Minzblätter sauber. Steckt dann oben in jede Mandarine jeweils eine Salzstange und ein bis zwei Minzblätter. Schmelzt noch zum Schluss etwas Schokolade in der Mikrowelle und malt mit der flüssigen Schoki und Zahnstochern gruselige Gesichter auf die Mandarinen. Und fertig sind eure Kürbisse zum Vernaschen. Noch mehr Halloween-Tipps für Kids für euch zum Nachhören bei Radio Teddy Plus.
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3: Eichhörnchen pflanzen aus Versehen Bäume. Sie vergraben jedes Jahr Nüsse als Vorrat. Und dann vergessen sie viele davon einfach wieder.

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1: Mit Patricia Woschny. Hallo zusammen. Drei Fahnen und die bleiben jetzt oben. Passend zum Tag der Deutschen Einheit hängen sie ab heute dauerhaft an 5 Einrichtungen des Landes Brandenburg. Zu sehen sind die Deutschlandfahne, der Brandenburg-Adler und die Europaflagge. Bisher waren solche Fahnen vor Landesgebäuden vor allem an bestimmten Feier- und Gedenktagen zu sehen. Innenminister Jan Redmann will damit zeigen, Brandenburg gehört zu Deutschland und Deutschland zu Europa. Deshalb bleiben die Fahnen jetzt dauerhaft oben, sogar nachts. Und gefeiert wird an diesem Wochenende auch noch weiter. In Bremen läuft bis morgen das große Bürgerfest zum Tag der Deutschen Einheit. Die Feldhamster in Sachsen bekommen wieder Nachwuchs. Und zwar draußen in der Natur. Im Mai sind hier 93 Feldhamster ausgewildert worden. Schon einen Monat später haben Forscher die ersten Jungtiere entdeckt. Das Artenschutzprojekt zieht deshalb jetzt nach seinem ersten Jahr eine positive Bilanz. Denn aus den ausgewilderten Hamstern soll wieder eine richtige wilde Hamsternachbarschaft werden, die irgendwann ganz ohne menschliche Hilfe klarkommt. Bis 2031 soll das geschafft sein. Die Landkarte von Indonesien hat vielleicht bald 2 Inseln mehr. Nach einem Vulkanausbruch ist dort neues Land aus dem Meer aufgetaucht. Auf Satellitenbildern haben Forscher gleich 2 kleine Inseln entdeckt. Wie sie entstanden sind, ist noch nicht geklärt. Unter Wasser könnte sich Lava aufgetürmt haben oder Asche und Gestein haben sich dort abgelagert. Und genau davon hängt ab, ob die Inseln bleiben. Lockere Asche kann das Meer wieder wegspülen. Bestehen sie aus fester Lava, ist dort tatsächlich neues Land entstanden. Soweit die Meldungen und die Radio Teddy Nachrichten zum Nachhören jederzeit in der Radio Teddy App.
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1: Hessen, Rheinland-Pfalz und das Saarland starten in das erste Ferienwochenende. Einige Familien fahren in den Urlaub. Es kann also hier auf den Autobahnen besonders vor Baustellen etwas voller werden. Gesperrt sind an diesem Wochenende unter anderem die A61 Mönchengladbach Richtung Venlo zwischen Kaldenkirchen und Grenzübergang Grenzwald. Und die A1 Münster Richtung Dortmund zwischen Carmenzentrum und Kreuz Dortmund-Unna. Weiterhin eine gute Fahrt.
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3: Es schneit. Orange, rote und gelbe Blätter. Angenehmes Herbstwetter heute hier bei uns im Südwesten. Bei maximal 21 Grad bleibt es den ganzen Tag lang ein bisschen bewölkt. Die Sonne traut sich auch ab und zu raus. Morgen genauso.
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3: Hallöchen, Isa hier für euch am Start am Samstagnachmittag. Es duftet nach Herbst, nach Blättern, nach Pilzsuppe. Und jetzt gibt's auch hier eine spooky Herbststory für euch. Liebe Kids, ihr seid jetzt Detektive und findet heraus, was in dieser Gruselstory passiert ist. Also aufgepasst, hier kommt die Story. Christina liegt abends im Bett und hört ein Klopfen an ihrem Fenster. Sie schaut nach draußen, niemand da. Sie öffnet das Fenster und sofort hört das Klopfen auf. Was war los? Helft mir, diesen Fall aufzuklären und ruft mich an. 0331 7 und 6 mal die 2. Passend dazu gibt's jetzt coole Halloween-Musik. Haha Halloween von Izzy singt. Und jetzt einen coolen Chartsong. Repeated von Martin Garrix und Ed Sheeran.
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0: Aha, Halloween von Izzy singt hier bei Radio Teddy. Isa hier für euch am Start. Liebe Kids, jetzt seid ihr dran. Ihr werdet zu Detektiven und findet heraus, was in dieser Grusel-Story passiert ist. Aufgepasst, hier kommt die Geschichte. Christina liegt abends im Bett und hört ein Klopfen an ihrem Fenster. Sie schaut nach draußen, aber niemand ist da. Sie öffnet das Fenster und sofort hört das Klopfen auf. Was war da los? Am Telefon habe ich jetzt Alva, 8 Jahre alt, und ihre Mama. Was denkt ihr dann, könnte da passiert sein?
1: War sie noch im Schlaf oder war sie dann halt schon wach?
0: Sie war schon wach.
1: Es könnte geregnet haben und dann hat sie jetzt aufgehört, als Tina das Fenster aufgemacht hat.
2: Ja. Ich war sofort bei einem kleinen Vampir und habe gedacht, ein Digger hat geklopft.
0: Also schon mal sehr, sehr gute Ideen. Es war aber kein Vampir und es war auch nicht der Regen. Überlegt gerne nochmal, liebe Kids, und ruft mich an und helft mir dabei, diesen Fall aufzulösen. 0331 7 und 6 mal die 2. Ich bin gespannt, was ihr noch so für Ideen habt. Und beim Überlegen hilft euch jetzt Michael Schulte mit seinem Chartsong 5 AM hier bei Radio Teddy am Samstagnachmittag.

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0: 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Radio Teddy läuft bei euch am Samstagnachmittag, am Tag der Deutschen Einheit. Happy Feiertag an alle. Passend dazu klären wir jetzt, wie die deutsche Flagge ihre Farben bekommen hat.
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2: Mit Nils, hallo. Karl fragt, warum ist die Deutschlandfahne schwarz-rot-gold? Die untere Farbe sieht gelb aus, heißt aber Gold. Deshalb sagt man schwarz-rot-gold. So steht es seit 1949 auch im Grundgesetz. Die Farben sind aber viel älter. Vor über 200 Jahren kämpften Menschen aus deutschen Gebieten gegen den französischen Herrscher Napoleon. Eine Gruppe von Soldaten trug schwarze Uniformen mit roten Teilen und goldenen Knöpfen. Später wurden Schwarz, Rot und Gold zu Farben für den Wunsch nach Freiheit und einem gemeinsamen Deutschland. Manche Menschen erklärten die Farben so: Schwarz stand für schwere Zeiten, Rot für das Blut der Kämpfer und Gold für die erhoffte Freiheit. Die erste deutsche Fahne in Schwarz-Rot-Gold, die hat es im Jahr 1848 gegeben.
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3: Und jetzt der Radio Teddy Familienspartipp der Stunde. Heizung, Klimaanlage und Navi beim Autofahren ausgeschaltet lassen, spart Sprit und damit Geld. Wenn zum Beispiel die Klimaanlage ausgeschaltet bleibt, können Familien bis zu 1,5 Liter Kraftstoff auf 100 Kilometer sparen. Übrigens, zu den geringsten Verbrauchern gehört das Radio.

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1: Es schneit! Orange, rote und gelbe Blätter. Angenehmes Herbstwetter heute hier bei uns im Südwesten. Bei maximal 21 Grad bleibt es den ganzen Tag lang ein bisschen bewölkt. Die Sonne traut sich auch ab und zu raus. Morgen genauso.
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1: Halli, hallo, Hallöchen. Isa hier für euch am Start am Samstagnachmittag. Ihr seht schon überall Kürbisse und fühlt schon richtige Gruselstimmung. Und jetzt gibt's auch hier bei Radio Teddy eine spooky Story, eine spooky Herbststory für euch. Liebe Kids, jetzt seid ihr Detektive und findet heraus, was in dieser Gruselstory passiert ist. Also aufgepasst, hier kommt die Story. Christina liegt abends im Bett und hört ein Klopfen an ihrem Fenster. Sie schaut nach draußen, niemand da. Sie öffnet das Fenster und sofort hört das Klopfen auf. Was war da los? Ihr habt mich fleißig angerufen und gemeinsam den Fall aufgeklärt. Die Auflösung gibt's in 10 Minuten. Vorher coole Chartmusik. Michiko von Jason Derulo und DJ Goya.
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0: Love Sober von Kamrat hier bei Radio Teddy am Samstagnachmittag. Liebe Familien, ihr verbringt einen entspannten Feiertag und bereitet euch schon mal auf Halloween vor. Und liebe Kids, jetzt seid ihr dran. Ihr werdet zu Detektiven und findet heraus, was in dieser Gruselstory passiert ist. Aufgepasst, hier kommt die Story. Christina liegt abends im Bett und hört ein Klopfen an ihrem Fenster. Sie schaut nach draußen, niemand da. Sie öffnet das Fenster und sofort hört das Klopfen auf. Was war los? Was ist hier passiert? Am Telefon habe ich jetzt Finn und seine Mama.
1: Finn ist der Meinung, er weiß, was es war.
0: Ja dann schieß mal los.
2: Kann ein Vogel gewesen sein.
0: Ein Vogel, das ist schon mal eine sehr gute Idee. Denk nochmal drüber nach, was so vorm Fenster stehen könnte.
2: Ach so. Irgendwas, was fliegt.
0: Nee, aber es ist was so im Garten ist. So, und eine Chance gebe ich euch noch, liebe Kids. Ich gehe nochmal an die nächste Leitung ran. Hallo.
3: Hier ist Julius. Ich denke, das war ein Ast.
0: Ja, hier kommt die Auflösung für alle. Der Wind hat einen Ast immer wieder gegen die Fensterscheibe gedrückt. Und als Christina das Fenster geöffnet hat, konnte der Ast nicht mehr gegen die geschlossene Scheibe klopfen. Vielen Dank, liebe Kids, dass ihr mir dabei geholfen habt, diesen Fall zu lösen. Noch mehr coole Geschichten gibt's hier bei Radio Teddy am Abend ab 18 Uhr. Einschalten. Und jetzt geht's weiter mit cooler Chartmusik, Taylor Swift mit ihrem Song Elizabeth Taylor hier bei Radio Teddy am Samstagnachmittag. Viel Spaß!

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1: BTS mit Swim hier bei Radio Teddy. Isa hier für euch am Start. Liebe Familien, ihr holt langsam die Herbstklamotten raus und entdeckt euren alten Lieblingspulli wieder. Einige Forscher und Forscherinnen, die waren gerade auch auf Entdeckungstour und haben jetzt einfach zwei neue Inseln entdeckt. Wo die auf einmal herkommen, das hört ihr um zwei in den Radio Teddy Nachrichten.
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1: Das ist in dieser Stunde ein Song, der eigentlich auf Norwegisch sein sollte. Die Band The Bowser, das sind nämlich Norwegier. Und die dachten sich, schreiben wir den Song auf Englisch, auf Norwegisch. Dann haben sie sich doch für Englisch entschieden, weil sie fanden, das passt einfach besser zum Beat. Naja, hier ist er jetzt auf Englisch. Magnetic von The Bowser.

0: Band The Bowser mit ihrem Superhit Magnetic hier bei Radio Teddy am Samstagnachmittag um kurz vor zwei. Gleich geht's weiter. Wir klären, ob Ulk der kleine Sternjunge eigentlich ein Fahrrad hat und es gibt coole Chartmusik zum Tanzen durch diesen Nachmittag. Aber bitte von Rosé und Bruno Mars gibt's gleich.
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5: Mit Angie. Hallöchen. Ob Hokkaido, Butternuss oder Spaghetti-Kürbis. Hier bei uns im Südwesten wird die bunte Herbstfrucht zum Beispiel in der Vorder- und Südpfalz angebaut. Und mit einem einfachen Schnitztrick verpasst ihr eurem Kürbis coole Halloween-Fratzen. Dafür braucht ihr nur Keksausstecher und einen Gummihammer. Fragt bitte Mama oder Papa, ob sie euch dabei helfen können. Hüllt euren Kürbis zuerst innen aus und wählt eure Lieblingskeksmotive. Platziert die Ausstecher auf dem Kürbis und klopft sie ganz vorsichtig mit dem Hammer in die Schale. Sammelt alle Förmchen wieder ein und tada, jetzt habt ihr einen Halloween-Kürbis. Noch mehr Tipps für Kids für euch zum Nachhören bei Radio Teddy Plus.
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1: Mit Patricia Woschny. Hallo zusammen. Drei Fahnen und die bleiben jetzt oben. Passend zum Tag der Deutschen Einheit hängen sie ab heute dauerhaft an 5 Einrichtungen des Landes Brandenburg. Zu sehen sind die Deutschlandfahne, der Brandenburg-Adler und die Europaflagge. Bisher waren solche Fahnen vor Landesgebäuden vor allem an bestimmten Feier- und Gedenktagen zu sehen. Innenminister Jan Redmann will damit zeigen, Brandenburg gehört zu Deutschland und Deutschland zu Europa. Deshalb bleiben die Fahnen jetzt dauerhaft oben, sogar nachts. Und gefeiert wird an diesem Wochenende auch noch weiter. In Bremen läuft bis morgen das große Bürgerfest zum Tag der Deutschen Einheit. Die Feldhamster in Sachsen bekommen wieder Nachwuchs. Und zwar draußen in der Natur. Im Mai sind hier 93 Feldhamster ausgewildert worden. Schon einen Monat später haben Forscher die ersten Jungtiere entdeckt. Das Artenschutzprojekt zieht deshalb jetzt nach seinem ersten Jahr eine positive Bilanz. Denn aus den ausgewilderten Hamstern soll wieder eine richtige wilde Hamsternachbarschaft werden, die irgendwann ganz ohne menschliche Hilfe klarkommt. Bis 2031 soll das geschafft sein. Die Landkarte von Indonesien hat vielleicht bald 2 Inseln mehr. Nach einem Vulkanausbruch ist dort neues Land aus dem Meer aufgetaucht. Auf Satellitenbildern haben Forscher gleich 2 kleine Inseln entdeckt. Wie sie entstanden sind, ist noch nicht geklärt. Unter Wasser könnte sich Lava aufgetürmt haben oder Asche und Gestein haben sich dort abgelagert. Und genau davon hängt ab, ob die Inseln bleiben. Lockere Asche kann das Meer wieder wegspülen. Bestehen sie aus fester Lava, ist dort tatsächlich neues Land entstanden. Soweit die Meldungen und die Radio Teddy Nachrichten zum Nachhören jederzeit in der Radio Teddy App.
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1: Hessen, Rheinland-Pfalz und das Saarland starten in das erste Ferienwochenende. Einige Familien fahren in den Urlaub. Es kann also hier auf den Autobahnen besonders vor Baustellen etwas voller werden. Gesperrt sind an diesem Wochenende unter anderem die A61 Mönchengladbach Richtung Venlo zwischen Kaldenkirchen und Grenzübergang Grenzwald. Und die A1 Münster Richtung Dortmund zwischen Carmenzentrum und Kreuz Dortmund-Unna. Weiterhin eine gute Fahrt.
2: Es schneit! Orange, rote und gelbe Blätter. Angenehmes Herbstwetter heute hier bei uns im Südwesten. Bei maximal 21 Grad bleibt es den ganzen Tag lang ein bisschen bewölkt. Die Sonne traut sich auch ab und zu raus. Morgen genauso.
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2: Hallo zusammen, Isa hier für euch am Start am Samstag um 14.04 Uhr. Liebe Familien, ihr nutzt diese milden Herbsttemperaturen für eine kleine Fahrradtour. Und in 10 Minuten klären wir, ob auch Ulk der kleine Sternjunge aus den Radio Teddy Hörspielen und Geschichten auf eurer nächsten Fahrradtour dabei sein könnte. Ja, mehr dazu in 10 Minuten. Jetzt gibt's hier erstmal coole Chartmusik. 3 Buchstaben, Appetit von Rose und Bruno Mars.
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0: Radio Teddy Love bei euch am Samstagnachmittag und Isa ist hier am Start. Gleich habe ich coole Halloween-Musik mitgebracht. Lady Gaga verzaubert uns mit ihrem Chartsong Abracadabra. Liebe Kids, ihr macht euer Fahrrad ready für den Herbst. Und jetzt klären wir mal, ob auch ein kleiner Sternjunge Fahrrad fahren kann.
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0: Jetzt, wie versprochen, werden wir alle verzaubert hier am Samstagnachmittag von Lady Gaga mit Abracadabra.

0: Hallöchen zusammen, Isa hier am Start. Liebe Grüße an alle Familien, die gerade die Pilz- oder Kürbissuppe ready machen. Gleich coole Chartmusik hier bei Radio Teddy, die euch garantiert dabei unterstützen wird. Mr. Know-It-All von Teddy Swims gibt's gleich. Und jetzt klären wir erstmal, was überhaupt unser Lieblings-Disco-Delfin Dizzy Disco so als Mittagssnack ist. Auch Pilz- oder Kürbissuppe?
1: So ein paar Meerestrauben. Schön süß, manche schmecken ja auch mittlerweile schon nach Zuckerwatte. Finde ich ganz lecker.
0: Lecker. Also eher der süße Snack und nicht so herzhaft. Dizzy Disco hat ja gerade ihr neues Album Aquatastisch rausgebracht. Liebe Dizzy, was war denn dein letzter aquatastischer Moment?
1: Als ich das Album fertig gemacht habe, auf jeden Fall, wenn das letzte Lied vom Album eingesungen ist. Und dann sprudeln tatsächlich auch schon wieder die nächsten Ideen los. Also immer wenn eine Songidee zu mir schwimmt, dann ist es so ein aquatastischer Moment. Macht es fast so blink und dann geht's weiter.
0: Cool. Das heißt, wir freuen uns auf noch mehr Musik von unserem Disco-Delfin. Jetzt kommt Aquatastisch von Dizzy Disco.
2: Hey Flossenfreunde, hier ist Dizzy Disco, der Disco-Delfin aus der Lagune Nummer 3. Seid ihr für den Tag bereit?
3: Ja!
2: Sag mal, schlaft ihr noch? Ich hab ja gar nichts gehört. Flossen hoch, wer ist dabei?
3: Yeah.

0: ich bin Jochen.
1: Hey, Jochen ist auch wieder dabei. Und habt ihr schon Larry gesehen? Ruft mal Krokodil.
2: Hi.
1: Krokodil.
2: Koko, was?
1: Krokodil.
3: Das ist mein Lieblingsspiel.
1: Einsiedlerkrebs, wie geht's? Du weißt doch, welche blubberbunten Knöpfe man dreht. Also lass uns allen Flossenfreunden zeigen, wie eine echte Aquaparty geht.
0: Yeah.

Bei euch läuft Radio Teddy am Samstagnachmittag mit mir, Isa. Liebe Familien, ihr seid auf dem Weg zum Spielplatz oder zum Fußballspielen. Und liebe Kids, ihr kennt's alle, ihr stoßt euch dabei das Knie und Mama oder Papa zaubern das Kühlpack aus dem Kühlschrank. Was da eigentlich drin ist und wieso das kalt bleibt, das klären wir gleich in 6 Minuten im Radio Teddy nachgefragt. Radio Teddy, macht Spaß, macht schlau. Vorher schicke ich euch hier ein bisschen Urlaubsstimmung ins Radio. Lush Life von der Schwedin Sarah Larsson.

0: Richtige Urlaubsstimmung hier bei Radio Teddy mit Lush Life von Sarah Larsen. Hallo, Isa hier am Start für euch. Liebe Grüße an alle Familien, die morgen auf dem Flohmarkt unterwegs sind. Ja, da könnt ihr morgen auch Basti aus der Radio Teddy Morgenshow über den Weg laufen. Der bereitet gerade nämlich eine neue Challenge für Christina vor. Mehr dazu gleich. Und gleich gibt's auch richtig viel Girl Power hier bei Radio Teddy. Cat's Eye mit Animal.
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3: Mit Nils, hallo. Und mit dieser neuen Frage hier.
4: Hallo, ich bin Marieke, 11 Jahre alt und ich habe eine Frage. Woraus besteht das Gel in einem Kühlpack und wie wird es kalt?
3: Ein Kühlpad nutzen wir meist, wenn wir uns gestoßen haben oder wenn uns etwas wehtut und dick wird. Es fühlt sich kalt an und nimmt die Wärme von unserem Körper auf. Darum wird die Stelle, auf die man das Kühlpad legt, nach und nach kühler. Das kann angenehm sein und helfen, dass eine Beule oder eine Schwellung nicht so stark wird. Manche Kühlpads werden vorher im Kühlschrank oder Gefrierfach kalt gemacht. Andere können ganz schnell kalt werden, wenn man sie drückt. Dann mischen sich Stoffe im Inneren und das Pad wird kühl. Die weichen Kühlpads bestehen aus Wasser, Salz und einem Frostschutzmittel. Wichtig ist aber, dass man ein Kühlpad nicht direkt auf die Haut legt, sondern am besten in ein Tuch wickelt. So schützt man die Haut vor der starken Kälte.
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9: Und jetzt der verrückte Tierfakt der Stunde.
10: Kamele speichern kein Wasser in ihren Höckern. Im Höcker steckt Fett. Keine Trinkflasche. Das Wasser speichern Kamele im gesamten Körper.

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1: Es schneit! Orange, rote und gelbe Blätter. Angenehmes Herbstwetter heute hier bei uns im Südwesten. Bei maximal 21 Grad bleibt es den ganzen Tag lang ein bisschen bewölkt. Die Sonne traut sich auch ab und zu raus. Morgen genauso.
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1: Hallöchen, Isa hier für euch am Start am Samstagnachmittag. Gleich haben wir es um 14.30 Uhr. In 10 Minuten, da checken wir mal aus, was gerade so in der Radio Teddy Morgenshow abgeht. Basti bereitet nämlich eine neue Challenge für die liebe Christina vor. Ja, auch wichtig für alle Familien, die morgen planen, auf den Flohmarkt zu gehen. Jetzt gibt's hier erstmal coole Hits für Eltern und Kids, Halloween-Musik, Gruselparty von Nielsen und jetzt Ariana Grande mit I Hate That I Made You Love Me.
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0: Happy Wochenende, Radio Teddy Love bei euch, Isa hier am Start. Gleich habe ich richtig viel Girl Power mitgebracht, Cat's Eye mit ihrem Song Animal. So, und jetzt würde ich sagen, reden wir erstmal über morgen. Morgen ist Sonntag und Sonntag ist Flohmarkttag. In der neuen Challenge aus der Radio Teddy Morgenshow machen Christina und Basti die Flohmärkte unsicher. Vorher der große Test mit Kollegin Sandra aus dem Radio Teddy Vormittag.
1: Du siehst etwas, das interessiert dich. Darfst du es denn auch aus der Kiste nehmen und dir in Ruhe angucken?
2: Ja klar, darf ich mir das. Ich will doch kaufen im Zweifelsfall.
1: Basti hat recht. Anschauen und vorsichtig. Ja.

0: Abnehmen geht, solange du ordentlich damit umgehst. Ah. Zweite Frage. Du hast etwas in der Hand und ein anderer Interessent oder eine Interessentin fragt den Verkäufer danach. Darfst du sagen, nee, das gehört jetzt mir, obwohl du noch keinen Preis vereinbart hast?
1: Ich darf es nicht, aber ich würde es natürlich so machen. Hallo, das ist mein Traumobjekt. Weg da!
0: Nur weil du etwas gerade anschaust, hast du es nicht automatisch reserviert. Also das geht nicht.
1: Mit meinen Blicken habe ich es reserviert.
0: Und letzte Frage. Du hast etwas gekauft und merkst 5 Minuten später, dass du es eigentlich gar nicht brauchst. Darfst du einfach zum Stand zurück und dein Geld zurückverlangen?
2: Auf dem Flohmarkt?
1: Ich glaube, ich wäre so dreist, würde ich mal einen eigenen Stand auf.
3: Oh ja, also da bin ich sehr gespannt, was der Basti sich da überlegt. Am Montag gibt's die Tipps vom Profi. So holt ihr, liebe Kids, mit eurem Taschengeld auf dem Flohmarkt das meiste raus. Einschalten um 6.40 Uhr in der Radio Teddy Morgenshow. Und hier jetzt erstmal, wie versprochen, Girl Power auf den Samstagnachmittag. Cat's Eye mit Animal.

Espresso von Sabrina Carpenter hier bei Radio Teddy am Samstagnachmittag. Liebe Kids, ihr seid am Basteln und Malen und habt gerade nicht genug Materialien am Start? Dann macht doch einfach mal die Tür auf und guckt auf den Boden. Ja, da liegt gerade ganz viel Bastelmaterial einfach so rum. Blätter und Kastanien. Was ihr damit alles machen könnt, das hört ihr um kurz vor drei in den Radio Teddy Tipps für Kids. Vorher gibt's coole Chartmusik, während ihr bastelt, kocht, Autofahrt, was auch immer ihr Schönes macht am Samstag. Chasing Paradise von Kygo und One Republic gibt's jetzt.

0: Pink mit Trustwall hier bei Radio Teddy am Samstagnachmittag. Land Ahoy, wo gerade zwei neue Inseln entdeckt wurden, das hört ihr um drei in den Radio Teddy Nachrichten. Vorher füllen wir euren Geldbeutel, liebe Eltern.
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0: Das ist in dieser Stunde ein wunderbarer Chartsong, Run Run River von David Guetta. Los geht's für einen entspannten und coolen Samstagnachmittag.

0: Der Radio-Teddy-Superhit der Stunde Run, Run, River von David Guetta hier am Samstagnachmittag. Gleich habe ich noch mehr coole Chartmusik am Start. Ich schicke euch ein bisschen Sonnenschein aus dem Radio. Why Don't You Stay von Nico Santos gibt's gleich.
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6: Mit Angie, Hallöchen. Wann färben sich die Blätter eigentlich bunt? Welche Vögel zwitschern da im Garten? Oder was naschen die Bienen eigentlich am liebsten? Werdet zu Naturforschern und Naturforscherinnen und erkundet die Tier- und Pflanzenwelt vor eurer Haustür mit einem Naturtagebuch. Macht euch auf die Suche nach einem Fleckchen Natur, das ihr ganz besonders interessant findet. Zum Beispiel das Gemüsebeet im Schulgarten oder das Insektenhotel auf dem Balkon. Und alle spannenden Beobachtungen haltet ihr dann in eurem Naturtagebuch fest. Und da könnt ihr so richtig kreativ werden. Malen, dichten, fotografieren, Blumen pressen, Wetterdaten notieren. Alles, was euch Spaß macht, ist erlaubt. Noch mehr Tipps für Kids für euch zum Nachhören bei Radio Teddy Plus.
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3: Kolibris können rückwärts fliegen.
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10: Mit Patricia Woschny. Hallo zusammen. Drei Fahnen und die bleiben jetzt oben. Passend zum Tag der Deutschen Einheit hängen sie ab heute dauerhaft an 5 Einrichtungen des Landes Brandenburg. Zu sehen sind die Deutschlandfahne, der Brandenburg-Adler und die Europaflagge. Bisher waren solche Fahnen vor Landesgebäuden vor allem an bestimmten Feier- und Gedenktagen zu sehen. Innenminister Jan Redmann will damit zeigen, Brandenburg gehört zu Deutschland und Deutschland zu Europa. Deshalb bleiben die Fahnen jetzt dauerhaft oben, sogar nachts. Und gefeiert wird an diesem Wochenende auch noch weiter. In Bremen läuft bis morgen das große Bürgerfest zum Tag der Deutschen Einheit. Die Feldhamster in Sachsen bekommen wieder Nachwuchs. Und zwar draußen in der Natur. Im Mai sind hier 93 Feldhamster ausgewildert worden. Schon einen Monat später haben Forscher die ersten Jungtiere entdeckt. Das Artenschutzprojekt zieht deshalb jetzt nach seinem ersten Jahr eine positive Bilanz. Denn aus den ausgewilderten Hamstern soll wieder eine richtige wilde Hamsternachbarschaft werden, die irgendwann ganz ohne menschliche Hilfe klarkommt. Bis 2031 soll das geschafft sein. Die Landkarte von Indonesien hat vielleicht bald 2 Inseln mehr. Nach einem Vulkanausbruch ist dort neues Land aus dem Meer aufgetaucht. Auf Satellitenbildern haben Forscher gleich 2 kleine Inseln entdeckt. Wie sie entstanden sind, ist noch nicht geklärt. Unter Wasser könnte sich Lava aufgetürmt haben oder Asche und Gestein haben sich dort abgelagert. Und genau davon hängt ab, ob die Inseln bleiben. Lockere Asche kann das Meer wieder wegspülen. Bestehen sie aus fester Lava, ist dort tatsächlich neues Land entstanden. Soweit die Meldungen und die Radio Teddy Nachrichten zum Nachhören, jederzeit in der Radio Teddy App.
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10: Hessen, Rheinland-Pfalz und das Saarland starten in das erste Ferienwochenende. Einige Familien fahren in den Urlaub. Es kann also hier auf den Autobahnen besonders vor Baustellen etwas voller werden. Gesperrt sind an diesem Wochenende unter anderem die A61 Mönchengladbach Richtung Venlo zwischen Kaldenkirchen und Grenzübergang Grenzwald. Und die A1 Münster Richtung Dortmund zwischen Carmenzentrum und Kreuz Dortmund-Unna. Weiterhin eine gute Fahrt.
0: Es schneit. Orange, rote und gelbe Blätter. Angenehmes Herbstwetter heute hier bei uns im Südwesten. Bei maximal 21 Grad bleibt es den ganzen Tag lang ein bisschen bewölkt. Die Sonne traut sich auch ab und zu raus. Morgen genauso.
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0: Hallihallo, Isa hier für euch am Start. Liebe Grüße an alle Familien, die heute mit dem Herbstputz anfangen. Aber nicht alle Spinnenweben wegsaugen. Zumindest bis Ende des Monats könnt ihr ein paar noch da lassen. So habt ihr einfach Halloween-Deko for free. Ja, was ihr auf jeden Fall noch wegräumen solltet, sonst wird es nämlich wirklich, wirklich gruselig, erfahrt ihr in 10 Minuten. Vorher habe ich coole Hits für Eltern und Kids am Start. Wir machen uns hier ein bisschen Halloween-Stimmung mit dem Song Halloween. Und jetzt erstmal ein bisschen Sonnenschein aus dem Radio. Why Don't You Stay von Nico Santos.
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0: Juhu, happy Wochenende, Radio Teddy läuft bei euch, damit euer Wochenende auch wirklich happy bleibt und auch der Montag gut läuft. Gibt's eine Sache, die unbedingt noch erledigt werden muss, die ja bisher vielleicht einige von euch vergessen haben. Jetzt reingreifen in eure Schultasche und die Brotbox auspacken. Hier ist euer Reminder.
1: Pack die Brot.

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euch läuft Radio Teddy am Samstagnachmittag. Isa hier am Start. Und ja, so langsam wird's ja ein bisschen herbstlicher. Das heißt, ich sag auch schon mal gute Besserung an alle, die gerade so ein bisschen am Kränkeln sind. In 3 Minuten klären wir, ob das Sprichwort "An apple a day keeps the doctor away", also ein Apfel am Tag, dann müsst ihr nie zum Doktor gehen, ob dieses Sprichwort wirklich stimmt. Mehr dazu gleich im Radio Teddy nachgefragt. 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Jetzt gibt's erstmal einen coolen Chartsong zu euch ins Radio. I Adore You von Ugel, Topic, Arash und Dicom.

0: Bei euch läuft Radio Teddy am Samstagnachmittag. Isa hier am Start. Liebe Grüße an alle Familien, die gerade ja, sich zum Mittagessen hinsetzen. Esst da doch auch noch einen Apfel mehr, denn ein Apfel am Tag, da müsst ihr nie wieder zum Arzt gehen, oder?
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2: Mit Nils, hallo. Willi hat ein englisches Apfelsprichwort gehört und möchte wissen, ob das wirklich stimmt. An apple a day keeps the doctor away. Also auf Deutsch heißt das Sprichwort ungefähr, ein Apfel pro Tag hält den Doktor fern. Mit anderen Worten, wenn wir jeden Tag einen Apfel essen, dann werden wir nicht krank. Also klar, eine wirkliche Garantie dafür gibt es natürlich nicht. Wir können uns auch einen Husten oder Schnupfen einfangen, wenn wir fleißig Äpfel essen. Aber wenn wir gesund bleiben wollen, dann ist ein Apfel am Tag zumindest eine gute Idee. In einem Apfel steckt ganz viel Vitamin C. Und das ist wichtig, damit sich der Körper vor Krankheiten, wie zum Beispiel Erkältungen, schützen kann. Generell gilt also, gesund ernähren, also vor allem viel Obst und rohes Gemüse, helfen uns dabei, gesund zu bleiben.
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0: Und jetzt der Radio Teddy Familienspartipp der Stunde. Einkaufsliste schreiben lohnt sich. Familien können dadurch bewusster einkaufen und auf lange Sicht planen. Zum Beispiel können Produkte wie Konserven in größeren Mengen auf Vorrat gekauft werden, wenn sie im Angebot sind.

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1: Es schneit! Orange, rote und gelbe Blätter. Angenehmes Herbstwetter heute hier bei uns im Südwesten. Bei maximal 21 Grad bleibt es den ganzen Tag lang ein bisschen bewölkt. Die Sonne traut sich auch ab und zu raus. Morgen genauso.
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1: Hallihallo, Isa hier am Start. So langsam wird das Wetter ja überall ein bisschen herbstlicher. Und das merken wir ja auch daran, dass ganz viele kleine Insekten so langsam in unsere Wohnungen kommen. Ja, also die suchen einfach nur einen warmen Ort, um da ja, den Herbst und den Winter zu verbringen. Also bei mir wohnt zum Beispiel gerade ein kleiner Marienkäfer. Und ich würde sagen, der ist jetzt einfach mein Glücksbringer für den Herbst. Hier kommt euer Glücksbringer für heute. Das sind Huntrix aus dem Film K-Pop Demon Hunters. Hier kommt ihr Song Golden.
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0: am Start für euch. Liebe Grüße an alle, die gerade ihre neuen Herbstschuhe eintragen. Ja, mache ich auch. Also ich denke an euch, wenn meine Füße schmerzen. Jetzt gibt's hier erstmal frische Musik für kleine Ohren. Alina aus dem Radio Teddy Team stellt euch neue Hits für Mini-Kids vor.
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2: Freundschaft ist, wenn man zusammen lachen kann, Quatsch machen kann und manchen Blödsinn richtig professionell durchzieht. Santa feiert in BFFI die allerbeste Verbindung überhaupt. Beste Freunde für immer. Das ist ein Song für Lieblingsmenschen, Pausenhof-Teams, Sofa-Kumpels, Geheimnisteiler und alle, die wissen, zusammen macht einfach alles mehr Spaß. Hier ist Santa mit BFFI.

0: 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Radio Teddy läuft bei euch am Samstagnachmittag. Isa hier. Liebe Familien, ihr holt langsam die Herbstklamotten raus und entdeckt endlich euren alten Lieblingspulli wieder. Einige Forscher und Forscherinnen, die waren gerade auch auf Entdeckungstour und haben jetzt einfach zwei neue Inseln entdeckt. Ja, wo die auf einmal herkommen, das hört ihr gleich um 4 in den Radio Teddy Nachrichten.
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0: Ist in dieser Stunde der Song Golden Summer von Loy und David Puentes. Und ich finde, wir könnten diesen Song jetzt auch einfach mal als Hymne benutzen, um für einen goldenen Herbst die Daumen zu drücken. Hier ist er.

0: Loy und David Puentes mit Golden Summer hier im Radio Teddy Superhit der Stunde. Gleich geht's hier weiter mit cooler Chartmusik zum Tanzen. Wir hören Michiko von DJ Goya und Jason Derulo. Und jetzt gibt's erstmal gleich einen leckeren und gesunden Halloween-Tipp für euch, liebe Kids, in 40 Sekunden.
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5: Mit Angie, Hallöchen. Eure Gruselparty steht, alle Einladungen sind raus und ihr braucht noch einen Halloween-Snack auf den letzten Drücker? Dann schnappt euch Mandarinen, Salzstangen, ein bisschen Schoki und ein paar Minzblätter. Schält zuerst die Mandarinen und wascht die Minzblätter sauber. Steckt dann oben in jede Mandarine jeweils eine Salzstange und ein bis zwei Minzblätter. Schmelzt noch zum Schluss etwas Schokolade in der Mikrowelle und malt mit der flüssigen Schoki und Zahnstochern gruselige Gesichter auf die Mandarinen. Und fertig sind eure Kürbisse zum Vernaschen. Noch mehr Halloween-Tipps für Kids für euch zum Nachhören bei Radio Teddy Plus.
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1: Mit Patricia Woschny. Hallo zusammen. Drei Fahnen und die bleiben jetzt oben. Passend zum Tag der Deutschen Einheit hängen sie ab heute dauerhaft an 5 Einrichtungen des Landes Brandenburg. Zu sehen sind die Deutschlandfahne, der Brandenburg-Adler und die Europaflagge. Bisher waren solche Fahnen vor Landesgebäuden vor allem an bestimmten Feier- und Gedenktagen zu sehen. Innenminister Jan Redmann will damit zeigen, Brandenburg gehört zu Deutschland und Deutschland zu Europa. Deshalb bleiben die Fahnen jetzt dauerhaft oben, sogar nachts. Und gefeiert wird an diesem Wochenende auch noch weiter. In Bremen läuft bis morgen das große Bürgerfest zum Tag der Deutschen Einheit. Die Feldhamster in Sachsen bekommen wieder Nachwuchs. Und zwar draußen in der Natur. Im Mai sind hier 93 Feldhamster ausgewildert worden. Schon einen Monat später haben Forscher die ersten Jungtiere entdeckt. Das Artenschutzprojekt zieht deshalb jetzt nach seinem ersten Jahr eine positive Bilanz. Denn aus den ausgewilderten Hamstern soll wieder eine richtige wilde Hamsternachbarschaft werden, die irgendwann ganz ohne menschliche Hilfe klarkommt. Bis 2031 soll das geschafft sein. Die Landkarte von Indonesien hat vielleicht bald 2 Inseln mehr. Nach einem Vulkanausbruch ist dort neues Land aus dem Meer aufgetaucht. Auf Satellitenbildern haben Forscher gleich 2 kleine Inseln entdeckt. Wie sie entstanden sind, ist noch nicht geklärt. Unter Wasser könnte sich Lava aufgetürmt haben oder Asche und Gestein haben sich dort abgelagert. Und genau davon hängt ab, ob die Inseln bleiben. Lockere Asche kann das Meer wieder wegspülen. Bestehen sie aus fester Lava, ist dort tatsächlich neues Land entstanden. Soweit die Meldungen und die Radio Teddy Nachrichten zum Nachhören jederzeit in der Radio Teddy App.
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1: Hessen, Rheinland-Pfalz und das Saarland starten in das erste Ferienwochenende. Einige Familien fahren in den Urlaub. Es kann also hier auf den Autobahnen besonders vor Baustellen etwas voller werden. Gesperrt sind an diesem Wochenende unter anderem die A61 Mönchengladbach Richtung Venlo zwischen Kaldenkirchen und Grenzübergang Grenzwald. Und die A1 Münster Richtung Dortmund zwischen Carmenzentrum und Kreuz Dortmund-Unna. Weiterhin eine gute Fahrt.
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3: Es schneit. Orange, rote und gelbe Blätter. Angenehmes Herbstwetter heute hier bei uns im Südwesten. Bei maximal 21 Grad bleibt es den ganzen Tag lang ein bisschen bewölkt. Die Sonne traut sich auch ab und zu raus. Morgen genauso.
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3: Hallo zusammen, Isa hier für euch am Start am Samstagnachmittag um 16 Uhr. Liebe Familien, ihr überlegt schon mal, was es heute zum Abendessen gibt. Wie wär's denn einfach mit einer leckeren Stulle? Welches Brot das gesündeste ist, das klären wir in 25 Minuten. Radio Teddy macht Spaß, macht schlau. Vorher gibt's coole Chartmusik zum Tanzen durch diesen Samstagnachmittag mit Chico von DJ Goya und Jason Derulo.
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0: Juhu, happy weekend, happy Samstag, happy Tag der Deutschen Einheit und auch happy Album-Release an unseren Lieblingsdelfin Dizzy Disco. Sie hat gerade ihr neues Album rausgebracht. Es geht um mutig sein, es geht um Girl Power und einfach um aquatastische Momente. Dizzy, was hast denn du so für Tipps fürs Mutigsein?
1: Jeder ist ein bisschen anders. Manchmal denkt man, man passt gar nicht so rein, aber dann muss man nur 10 Sekunden mutig sein und sich das trauen, jemanden anzusprechen oder was Mutiges zu machen. Und dann schafft man das auch und dann ist man ganz mutig und passt auf sich auf vor allen Dingen und sagt auch mal nein, wenn man etwas nicht möchte. Das ist ganz, ganz wichtig.
0: Also einfach 10 Sekunden probieren, mutig zu sein und dann schafft man schon viel mehr. Hier ist Mutig von Dizzy Disco. Mutig.

0: Nico Santos mit All Time High hier bei Radio Teddy am Samstagnachmittag. Gleich habe ich richtig coole Filmmusik am Start aus dem Film K-Pop Demon Hunters und auch aus dem neuen Bibi Blocksberg Film natürlich. Und jetzt gibt's ihr erstmal spannendes Wissen für euren Armbrotstisch.
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3: Mit Nils, hallo. Lilly möchte wissen, welches Brot das gesündeste ist. Tja, bei uns in Deutschland gibt es rund 300 Brotsorten. Wer soll sich da auskennen? Und doch ist es nicht so schwer. Ich mach mal die Top 3 der gesündesten Brotsorten. Platz 3. Mehrkornbrot. Vorteil? Es muss aus mindestens 3 verschiedenen Getreidesorten hergestellt sein. Und da sind die wichtigen Stoffe Calcium, Magnesium und Folsäure alle mit drin. Platz 2. Pumpernickel. Die kleine Scheibe hat's wirklich in sich. Sehr bekömmlich, verdauungsregulierend und zugleich stark nährend. Im Pumpernickel dürfen nur geschrotetes Roggenvollkorn und Wasser verarbeitet werden. Und jetzt Platz 1. Das Dinkelvollkornbrot. Vollkornbrot, klar, ist sehr gesund und mit Dinkel noch besser verträglich. Und es enthält 5-mal so viele wichtige Ballaststoffe wie Weißbrot. Und eine Extraportion an Mineralstoffen, Kalium und Eisen.
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8: Und jetzt der Radio Teddy Familienspartipp der Stunde. Heizung, Klimaanlage und Navi im Auto ausgeschaltet lassen, spart Sprit und damit Geld. Ohne Klimaanlage spart ihr bis zu 1,5 Liter Kraftstoff auf 100 Kilometer.

0: Es schneit! Orange, rote und gelbe Blätter. Angenehmes Herbstwetter heute hier bei uns im Südwesten. Bei maximal 21 Grad bleibt es den ganzen Tag lang ein bisschen bewölkt. Die Sonne traut sich auch ab und zu raus. Morgen genauso.
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0: Hallöchen, Isa hier am Start. Liebe Grüße an alle Familien, die gerade im Auto unterwegs sind. In 10 Minuten, da werfen wir mal einen Blick auf die Radio Teddy Morgenshow. Ja, die startet nämlich nächste Woche in eine neue Challenge. Es geht auf den Flohmarkt. Mehr dazu in 10 Minuten. Vorher habe ich hier coole Hits für Eltern und Kids mitgebracht. Wir feiern eine Monsterparty zusammen mit Anton. Und jetzt ein cooler Chartsong, Move Into The Sun.
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Happy Wochenende, Radio Teddy Love bei euch, Isa hier am Start. Morgen ist Sonntag, das heißt, morgen ist auch Flohmarkttag. In der neuen Radio Teddy Chat.

schaltet ein um 6.40 Uhr in der Radio-Teddy-Morgenshow. Hier geht's jetzt erstmal weiter mit Chartmusik zum Tanzen. Die Die von Shakira und Burna Boy.

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Samstagnachmittag, Radio Teddy Live bei euch. Schön, dass ihr eingeschaltet habt. Isa hier am Start. In 10 Minuten hat meine Kollegin Angie aus den Radio Teddy Tipps für Kids eine richtig coole Halloween-Idee. Es wird süß, es wird gesund und es wird gruselig.

0: Radio Teddy läuft bei euch am Samstagnachmittag. Land Ahoi! Ja, in Indonesien haben Forscher einfach zwei neue Inseln entdeckt. Was es damit auf sich hat, das erfahrt ihr um 5 in den Radio Teddy Nachrichten. Vorher habe ich erstmal eine kleine Message an euch, liebe Eltern. 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
0: Und sie hext wieder über die Kinoleinwand. Bibi Blocksberg, die total verhexte Zeitreise, gibt's ab sofort in den Kinos zu sehen. Und hier gibt's schon zu hören. Jetzt Hexentanz aus dem neuen Bibi-Film.

0: Und das war er, der Radio Teddy Superhit der Stunde, Hexentanz aus dem neuen Bibi Blocksberg Film, die total verhexte Zeitreise. Und hier geht's jetzt verhext weiter. Angie aus den Radio Teddy Tipps für Kids hat gleich eine leckere und gesunde Idee für Halloween für euch.
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6: Mit Angie, Hallöchen. Ob Hokkaido, Butternuss oder Spaghetti-Kürbis. Hier bei uns im Südwesten wird die bunte Herbstfrucht zum Beispiel in der Vorder- und Südpfalz angebaut. Und mit einem einfachen Schnitztrick verpasst ihr eurem Kürbis coole Halloween-Fratzen. Dafür braucht ihr nur Keksausstecher und einen Gummihammer. Fragt bitte Mama oder Papa, ob sie euch dabei helfen können. Hüllt euren Kürbis zuerst innen aus und wählt eure Lieblingskeksmotive. Platziert die Ausstecher auf dem Kürbis und klopft sie ganz vorsichtig mit dem Hammer in die Schale. Sammelt alle Förmchen wieder ein und tada, jetzt habt ihr einen Halloween-Kürbis. Noch mehr Tipps für Kids für euch zum Nachhören bei Radio Teddy Plus.
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0: Und jetzt der Radio Teddy Familienspartipp der Stunde. Richtiges Lüften spart Geld. Durch regelmäßiges Stoßlüften können Familien bis zu 100 Euro im Jahr sparen.
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19: Mit Patricia Woschny. Hallo zusammen. 3 Fahnen und die bleiben jetzt oben. Passend zum Tag der Deutschen Einheit hängen sie ab heute dauerhaft an 5 Einrichtungen des Landes Brandenburg. Zu sehen sind die Deutschlandfahne, der Brandenburg-Adler und die Europaflagge. Bisher waren solche Fahnen vor Landesgebäuden vor allem an bestimmten Feier- und Gedenktagen zu sehen. Innenminister Jan Redmann will damit zeigen, Brandenburg gehört zu Deutschland und Deutschland zu Europa. Deshalb bleiben die Fahnen jetzt dauerhaft oben, sogar nachts. Und gefeiert wird an diesem Wochenende auch noch weiter. In Bremen läuft bis morgen das große Bürgerfest zum Tag der Deutschen Einheit. Die Feldhamster in Sachsen bekommen wieder Nachwuchs. Und zwar draußen in der Natur. Im Mai sind hier 93 Feldhamster ausgewildert worden. Schon einen Monat später haben Forscher die ersten Jungtiere entdeckt. Das Artenschutzprojekt zieht deshalb jetzt nach seinem ersten Jahr eine positive Bilanz. Denn aus den ausgewilderten Hamstern soll wieder eine richtige wilde Hamsternachbarschaft werden, die irgendwann ganz ohne menschliche Hilfe klarkommt. Bis 2031 soll das geschafft sein. Die Landkarte von Indonesien hat vielleicht bald zwei Inseln mehr. Nach einem Vulkanausbruch ist dort neues Land aus dem Meer aufgetaucht. Auf Satellitenbildern haben Forscher gleich zwei kleine Inseln entdeckt. Wie sie entstanden sind, ist noch nicht geklärt. Unter Wasser könnte sich Lava aufgetürmt haben oder Asche und Gestein haben sich dort abgelagert. Und genau davon hängt ab, ob die Inseln bleiben. Lockere Asche kann das Meer wieder wegspülen. Bestehen sie aus fester Lava, ist dort tatsächlich neues Land entstanden. Soweit die Meldungen und die Radio Teddy Nachrichten zum Nachhören jederzeit in der Radio Teddy App.
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19: Hessen, Rheinland-Pfalz und das Saarland starten in das erste Ferienwochenende. Einige Familien fahren in den Urlaub. Es kann also hier auf den Autobahnen besonders vor Baustellen etwas voller werden. Gesperrt sind an diesem Wochenende unter anderem die A61 Mönchengladbach Richtung Venlo zwischen Kaldenkirchen und Grenzübergang Grenzwald. Und die A1 Münster Richtung Dortmund zwischen Carmenzentrum und Kreuz Dortmund-Unna. Weiterhin eine gute Fahrt.
0: Es schneit! Orange, rote und gelbe Blätter. Angenehmes Herbstwetter heute hier bei uns im Südwesten. Bei maximal 21 Grad bleibt es den ganzen Tag lang ein bisschen bewölkt. Die Sonne traut sich auch ab und zu raus. Morgen genauso.
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0: Juhu, Isa hier am Start am Samstagnachmittag. Schön, dass ihr auch alle mit dabei seid. In 10 Minuten, da werfen wir mal einen Blick auf eure Chatgruppen, liebe Eltern. Ja, da spielen sich ja immer verrückte Szenen ab. In 10 Minuten erfahren wir, welche Fashion-Tipps dort auch verbreitet werden. Vorher habe ich coole Hits für Eltern und Kids am Start. Spooky, ein Halloween-Song von Kid Cleo. Und jetzt ein entspannter Chart-Song, Mr. Know-It-All von Teddy Swims.
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0: Tiere aufgepasst. Eure Zähne klappern jetzt im Takt. Hier kommt ein Radio-Teddy Halloween-Hit.
1: Hey Leute, hier ist Kid Cleo. Boah, ist das gruselig hier.

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Mann, ist das gruselig. Ich bin ja eigentlich nicht so der ängstliche Typ, aber an Halloween kann man sich schon mal ein bisschen gruseln. 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

0: Es ist spooky. Samstagnachmittag und Radio Teddy läuft bei euch. Isa hier am Start. Gleich schicke ich euch einen coolen Chartsong ins Auto zum bisschen mitwackeln, mitshaken. Appetit von Rosé und Bruno Mars. Und jetzt werfen wir erstmal einen Blick auf unsere neue Rubrik Elternchatgruppe. Wir hören ab jetzt, was in den Chatgruppen von Deutschlands Eltern so los ist.
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Hallihallo, bei euch läuft Radio Teddy am Samstagnachmittag. Gleich klären wir eine coole neue Frage von euch, liebe Kids. Warum essen Hunde eigentlich Knochen? Mehr dazu in 6 Minuten in Radio Teddy nachgefragt. Radio Teddy macht Spaß, macht schlau. Und jetzt gibt's erstmal einen coolen Chartsong zu euch ins Autoradio. That's So True von Gracie Abrams, die übrigens selber auch einen Hund hat.

0: euch läuft Radio Teddy am Samstagnachmittag. Isa hier am Start. Gleich gibt's hier richtig viel Girlpower bei Radio Teddy. Cat's Eye mit Animal und Taylor Swift habe ich auch noch mit dabei. Und jetzt klären wir erstmal. Und jetzt werfen wir erstmal einen Blick auf den Speiseplan von unseren Lieblingshaustieren, den Hunden.
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3: Mit Nils, hallo. Und wir haben diese neue Frage hier.
4: Hallo, ich heiße Matteo, bin 6 Jahre alt. Meine Frage ist, warum essen Hunde Knochen?
3: Also auch wenn es manchmal fast so aussieht, Hunde essen die Knochen nicht, sie kauen nur sehr gern an ihnen. Das machen sie, weil ihnen das Kauen Spaß macht und sie beschäftigt. Außerdem reinigt das Kauen ihre Zähne und massiert das Zahnfleisch. Schon ihre wilden Vorfahren haben an Knochen genagt, um an Fleischreste und das leckere Mark im Inneren zu kommen. Auch heute riecht ein Knochen für viele Hunde spannend. Beim Kauen können sie sich außerdem entspannen. Aber nicht jeder Knochen ist für Hunde geeignet. Manche splittern oder können die Zähne verletzen. Deshalb sollten Erwachsene zuerst prüfen, was ein Hund kauen darf.
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0: Es schneit! Orange, rote und gelbe Blätter. Angenehmes Herbstwetter heute hier bei uns im Südwesten. Bei maximal 21 Grad bleibt es den ganzen Tag lang ein bisschen bewölkt. Die Sonne traut sich auch ab und zu raus. Morgen genauso.
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0: Halli, hallo, Hallöchen. Isa hier am Start. Liebe Grüße an alle Familien, die dieses Wochenende mit dem Herbstputz anfangen. Aber nicht alle Spinnenweben einsaugen, zumindest noch bis Ende des Monats ein paar dalassen. So habt ihr einfach coole Halloween-Deko for free. Was ihr auf jeden Fall noch aufräumen solltet, weil sonst wird's aber mal wirklich gruselig, das erfahrt ihr in 10 Minuten. Vorher habe ich coole Chartmusik am Start. Turn the Lights Off von Kato und John. Und jetzt Girl Power von Cat's Eye mit Animal.
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0: Juhu, happy Wochenende, Radio Teddy läuft bei euch, damit euer Wochenende auch wirklich happy bleibt und auch der Montag gut läuft, gibt's eine Sache, die unbedingt noch erledigt werden muss, die, ja, bisher vielleicht einige von euch vergessen haben. Jetzt reingreifen in eure Schultasche und die Brotbox auspacken. Hier ist euer Reminder.
1: Pack die Brot.

Hallöchen, Radio Teddy läuft bei euch, Isa hier. Um 18 Uhr startet hier bei Radio Teddy ein neues Hörspiel. Der Melok und der weiße Hai. Julius und der Melok, die fahren in den Urlaub und geraten da in einen neuen Fall. Sie müssen dieses Mal wirklich beweisen, wie mutig sie sind. Den ersten Teil der Folge hört ihr hier bei Radio Teddy um kurz nach 6. Jetzt gibt's erstmal Chartmusik. Be Mine von Kamrad.

0: Bei euch läuft Radio Teddy am Samstagabend. Isa hier am Start. Gleich gibt's einen coolen neuen Radio Teddy Superhit der Stunde. Neuer Song von einer Frau, die das erste Mal seit 13 Jahren wieder an der Spitze der Albumcharts steht. Vorher füllen wir euren Geldbeutel, liebe Eltern.
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0: Und ihr habt's gerade gehört, das erste Mal seit 13 Jahren steht sie mit ihrem Album an der Spitze der Albumcharts. Miley Cyrus mit Bass Persuades gibt's jetzt hier im Radio Teddy Superstar der Stunde am Samstagabend. Let's go.

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4: Mit Angie, Hallöchen. Wann färben sich die Blätter eigentlich bunt? Welche Vögel zwitschern da im Garten? Oder was naschen die Bienen eigentlich am liebsten? Werdet zu Naturforschern und Naturforscherinnen und erkundet die Tier- und Pflanzenwelt vor eurer Haustür mit einem Naturtagebuch. Macht euch auf die Suche nach einem Fleckchen Natur, das ihr ganz besonders interessant findet. Zum Beispiel das Gemüsebeet im Schulgarten oder das Insektenhotel auf dem Balkon. Und alle spannenden Beobachtungen haltet ihr dann in eurem Naturtagebuch fest. Und da könnt ihr so richtig kreativ werden. Malen, dichten, fotografieren, Blumen pressen, Wetterdaten notieren. Alles, was euch Spaß macht, ist erlaubt. Noch mehr Tipps für Kids für euch zum Nachhören bei Radio Teddy Plus.
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4: Hallöchen zusammen, gut, dass ihr da seid. Ihr habt jetzt zur genau richtigen Zeit eingeschaltet, denn jetzt startet hier die Abenteuerzeit für die ganze Familie. Spannende Heldenmissionen, tierisch lustige Geschichten, Zeitreisen in die Vergangenheit und in die Zukunft und obendrauf gibt's auch noch cooles Extrawissen für euch aus Natur, Weltall, Geschichte oder auch aus Märchen und Sagen. In den nächsten 3 Stunden ist hier also wirklich für jeden etwas dabei, also kommt gerne mit mir mit. Jetzt geht's hier in die große weite Welt der Hörspiele und Geschichten. Ich wünsche euch ganz, ganz, ganz viel Spaß beim Mitlauschen.

0: Es war ein strahlend schöner Sommermorgen. Am Himmel war kaum ein Wölkchen zu sehen. Jetzt schon war es so warm, dass alle Kinder der Stadt nur noch an Eiscreme und Badespaß denken konnten. Schwalben schwirrten durch die Lüfte, Falter flatterten träge hin und her und im Birkenweg Nummer 9 probierten Julius und sein Melok gerade ihre neuen Taucherbrillen auf. In ein paar Stunden wollte Julius nämlich mit seiner Mutter, seiner Tante Helene Kesselhut und seiner nervigen Cousine Silvi Kesselhut in die Ferien fahren. Doch halt! Moment mal, wisst ihr eigentlich alle, was ein Melok ist? Nun, vor einiger Zeit hatte Julius ständig Angst und deshalb häufig Bauchschmerzen gehabt. Eines Nachts erschien ihm ein Melok, ein riesenhaftes Wesen, das sozusagen seine Ängste verkörperte. Und Julius fürchtete sich damals vor vielen Dingen. Vom Schwimmunterricht zum Beispiel, vor Hunden oder der unheimlichen Nachbarin seines Vaters, Frau Dunkel. Aber gemeinsam mit dem Melok hatte er sich seinen schlimmsten Ängsten gestellt und viele Herausforderungen gemeistert. So war der Melok nach und nach ganz klein geworden und saß nun wie eine Art lustiger Vogel auf Julius' Schulter oder schwirrte fröhlich um ihn herum. Und weil Julius ein ganz feinfühliger Junge war, konnte er ihn auch weiterhin sehen. Die beiden waren die allerdicksten Freunde geworden. Buddy, so hatte Julius seinen Melok getauft, schimpfte manchmal mit ihm. Hauptsächlich, wenn sie in der Schule Leonie begegneten, in die Julius heimlich verknallt war. Da er sie aber kaum anzuschauen wagte, wurde der Melok jedes Mal wieder um einiges größer, wenn Julius auf sie traf. Aber das ist eine andere Geschichte und soll beim nächsten Mal erzählt werden. Dieses Mal müssen Julius und Buddy es mit üblen Verbrechern aufnehmen. Aber hört selbst, wie es dazu kam.
1: Julius, bist du immer noch nicht fertig mit Packen? In einer Stunde will ich los, sonst kommen wir in den Stau. Ah, und sag deinem unsichtbaren Freund, dass das Teleskop und der Sitzsack auf keinen Fall mehr ins Auto passen.
2: Was soll das heißen, nicht mehr ins Auto passen? Ohne unser Teleskop gehe ich nirgendwo hin. Und ohne unseren gemütlichen Sitzsack schon mal gar nicht.
1: Hey, hörst du mir überhaupt zu? Oder lauschst du gerade wieder deinem Melok?
3: Hey, ja, Mama, ist gut, ich sag's ihm. Außerdem bin ich fast fertig mit Packen. Komm schon, Buddy, lass wenigstens den ollen Sitzsack hier. In Föhringen gibt es bestimmt auch tolle Sitzgelegenheiten. Außerdem ist er doch mittlerweile viel zu groß für dich.
2: Ja, aber ich liebe es, mit dir darauf rumzugammeln. Gib zu, du magst ihn auch.
3: Ja, schon, aber den können wir beim besten Willen nicht mehr in Mamas Auto schmuggeln. Du weißt doch, meine Cousine Silvi und Tante Helene fahren auch mit.
2: Oh nein, das hatte ich völlig vergessen. Du meinst, wie gefällt dir mein neues Kleid, Silvi? Die zum Essen immer nur Salat bestellt, als wäre sie ein Kaninchen.
3: Ja, genau die. Aber Buddy, Silvi kann auch nicht so richtig was dafür. Tante Helene schreibt dir doch immer vor, wie sie sich als junge Dame zu verhalten hat. Vielleicht ist sie ja doch ganz nett, wenn wir mal ein paar Tage zusammen abhängen.
2: Ich verneige mich vor deiner Weisheit und deinem Weitblick und wickele dieses Teleskop deshalb in dein Meister-Yoda-Handtuch ein. Das bemerkt deine Mutter bestimmt nicht.
3: Wenn du meinst.
2: Und, hast du auch die Gummibärchen eingepackt?
3: Ja, hab ich. Das hast du mich jetzt schon dreimal gefragt.
2: Wer weiß, ob wir nicht so dann und wann einen leckeren kleinen Mutmacher gebrauchen können.
1: Julius, bist du jetzt endlich fertig mit Packen? Das sind bestimmt Tante Helene und Silvi. Komm bitte und begrüß die beiden.
3: Ja, Mama, ich bin fertig und bitte schrei doch nicht so, ich bin noch nicht taub.
0: Mit diesen Worten trottete Julius in den Hausflur, natürlich begleitet von Buddy, der sich kampflustig auf seiner Schulter niedergelassen hatte.
4: Ruti, wie schön, dich zu sehen. Na, auch wenn du seit dem letzten Mal ein paar Pfündchen zugenommen zu haben scheinst, wie mir gestern Abend aufgefallen ist. Deshalb habe ich dir meine brandneuen Diätpillen aus Amerika mitgebracht. Ich gebe dir gerne ein paar davon ab. Warte, wo hab ich sie?
1: Charmant wie immer, meine kleine Schwester. Deine Pillen kannst du behalten. Ich freue mich trotzdem, dich zu sehen.
4: Ach, Und da ist ja auch unser Julius.
5: Steh mal ein bisschen gerader. Der Junge ist ja im Gegensatz zu dir nur Haut und Knochen. Ein wenig Krafttraining würde ihm gut tun.
2: Und dir würden 100 Jahre in der Ecke stehen mal ganz gut tun. Und ein großer Spachtel. Die sieht ja aus, als wäre sie in einen Farbeimer gefallen.
3: Jetzt halt aber mal den Mund, Buddy. Das ist nicht besonders nett.
4: Was hast du gesagt?
5: Ach, Ruti, dein Sohn ist schon ein bisschen merkwürdig. Jetzt redet er sogar schon mit sich selbst. Ist er immer noch so ein kleiner Angsthase? Was soll's? Wir werden dich im Urlaub ein bisschen am Vordermann bringen, was?
6: Jetzt gib deiner Tante erstmal einen ordentlichen Kuss.
0: Julius wand sich mit aller Kraft aus Tante Helenes Armen.
5: Oh, hey, was ist denn los? Oh la la, na du bist ja stärker als ich dachte. Wie sich das gehört für einen Mann.
2: Wie sich das gehört für einen Mann. Wie gerne würde ich ihr mal meine holde Isolde vorstellen. Die famoseste und stärkste Melok-Dame unter der Sonne. Die hat Muskeln, von der kann jeder Mann nur träumen. Ups.
0: Julius sah den Melok erstaunt an, zwang sich aber nichts zu erwidern, um Tante Helene nicht noch mehr Zündstoff zu liefern. Aber sobald er mit dem Melok alleine wäre, würde Julius ihn zur Rede stellen. Von der starken Isolde hörte er heute zum ersten Mal.
4: Na, also wo guckst du denn nun schon wieder hin? Hier bin ich, du Träumerchen.
3: Entschuldigung, Tante Helene.
0: Jetzt erst bemerkte Julius seine Cousine Silvi. Sie lehnte schon die ganze Zeit hinter seiner Tante an der Hauswand und kaute gelangweilt auf einem neongrünen Kaugummi herum. Dann zwängte sie sich genervt an ihrer Mutter vorbei.
7: Sollen wir hier bis zum Sankt-Nimmerleins-Tag im Eingang stehen bleiben, oder was? Na, Julius, freust du dich auch schon so wahnsinnig auf die gemeinsamen Ferien?
3: Hallo, Silvi.
2: Oh, ich sag nichts. Meine Lippen sind versiegelt. Ich schweige wie ein Grab. Reden ist Silber, Schweigen ist Gold. Oh, dieses Mädchen bringt mich regelmäßig auf die Palme.
7: Na, wo wir uns jetzt alle so herzlich begrüßt haben, können wir ja auch endlich los. Holst du mal dein Gepäck, Julius, und verstaust es im Auto? Helenes Sachen haben wir gestern Nacht schon eingeladen. Wollt ihr noch ein Glas Limonade, bevor wir fahren?
0: Froh darüber, Tante Helene und Silvi für ein paar Minuten entkommen zu können, verschwand Julius in seinem Zimmer und der Melok flog ihm hinterher. Aber vorher brachte er mit ein paar windigen Flügelschlägen um Silvis Kopf herum die Frisur des Mädchens noch etwas durcheinander.

0: Julius und sein Mehlock liefen mit ihrem Gepäck zum Auto. Sie hatten kaum die Haustür hinter sich geschlossen, als Julius schon anfing, Buddy wegen seines heimlichen Schwarms zu necken. Das geschah ihm nur recht. Der Mehlock hatte ihn wegen seiner Begeisterung für Leonie ja auch immer wieder aufgezogen.
1: Die starke Isolde? Davon hast du mir noch gar nichts erzählt.
2: Ja, es hat sich bislang einfach noch keine Gelegenheit ergeben.
1: Aber sich immer über mich lustig machen, wenn ich von Leonie schwärme. Dabei ist sie das klügste und witzigste Mädchen der Welt.
2: Wenn wir aus den Ferien zurück sind, stelle ich dir meine Isolde einmal vor. Oh, ihr rechter Haken ist wirklich einmalig. Wenn ihre Besitzerin es erlaubt, kann ich dir ein Zauberpulver verabreichen, so dass du sie auch mal für kurze Zeit sehen kannst.
1: Ach echt? Das geht? Cool. Bin schon sehr gespannt auf deine Isolde.
2: Hey, hey, nun mal nicht frech werden.
0: Buddy und Julius waren am Auto angelangt und öffneten den Kofferraum. Entsetzt starrten sie auf ein Gewirr aus scheußlich grellbunten Koffern und Taschen.
2: Oh, wie lange wollten wir noch mal in den Urlaub fahren? 3 Wochen oder 3 Jahre? Mit dem Gepäck brauchen wir ja mindestens doppelt so lange. Wenn der Wagen nicht vorher schon unter dem Gewicht zusammenbricht.
1: Jetzt reg dich nicht schon wieder so auf, Buddy. Schau mal hier, da ist noch eine kleine Lücke. Und wenn ich die pinke Tasche hier rüber schiebe, passt mein Rucksack auch noch rein. Das Teleskop legen wir einfach unter den Beifahrersitz. Da wird's keinem auffallen.
0: Kaum hatten die beiden ihre Sachen verstaut, traten die Kesselhuts und Julius' Mutter auch schon aus der Haustür. Silvi stolzierte ganz selbstverständlich zur Beifahrertür, ließ sich erstaunlich plump auf den Sitz fallen und schob ihn bis zum Anschlag zurück. Dabei knackte es ein wenig unter ihrem Sitz, denn dort lag ja noch das Teleskop. Julius betete inständig, dass es nicht kaputt gegangen war. Buddy hingegen schäumte vor Wut. Doch plötzlich stieß Silvi einen spitzen Schrei aus.
3: Oh nein! Was zum Teufel ist mit meinen Haaren passiert?
2: Was zum Teufel ist mit meinen Haaren passiert?
0: Der Mehlock kicherte und vollführte eine Art schadenfrohen Bienentanz. Nur wesentlich uneleganter. Silvi begann hektisch in ihrer giftgrünen Krokotasche aus Kunstleder zu wühlen, zog Kamm und Bürste hervor und richtete sich die Haare im Rückspiegel. Ihr Blick begegnete kurz dem von Julius. Merkwürdig. Sie schien ihm verschwörerisch zuzuzwinkern. Nein, er musste sich getäuscht haben. Unterdessen machte Helene Anstalten, sich neben Julius auf die Rückbank zu setzen.
4: Helenchen, ich dachte, du setzt dich vielleicht vorne hin, dann können wir uns während der Fahrt besser unterhalten.
5: Das geht leider nicht. Meine Silvi hat ja dermaßen lange Beine. Wir können kaum abwarten, bis sie endlich alt genug ist, um bei der Topmodel-Show mitzumachen. Und wie oft habe ich dir schon gesagt, eine Dame flucht nur im stillen Kämmerlein. Bei Topmodel darfst du noch nicht einmal das, sonst hassen dich alle Zuschauer. Da hinten rechts liegen noch ein paar Härchen, nicht richtig, meine Liebe? Ach, und Ruti, wärst du so freundlich, den Sitz noch ein Stückchen weiter nach vorne zu schieben? Man sitzt ja wie in einer Sardinenbüchse in deiner alten Karre. Mein grässlicher Ex-Mann hat ja leider unseren Cabrio mitgenommen. Und mein SUV ist dummerweise mal wieder in der Reparatur.
0: Julius, der übrigens auch ganz schön lange Beine hatte, stöhnte. Tante Helene sah ihn mehrmals mit hochgezogenen Augenbrauen von der Seite an, denn sie meinte, ihn leise vor sich hinschimpfen zu hören. Dabei versuchte er nur, den Mehlock zu beruhigen, der natürlich immer noch auf 180 war, weil Silvi womöglich sein geliebtes Teleskop kaputt gemacht hatte. Grummelnd schwor Buddy ihr Rache.

0: Kaum waren sie am Urlaubsziel angelangt, pfefferten Julius und Buddy ihre Taschen in ihr Hotelzimmer und liefen zum Strand. Von Weitem konnten sie das Meer schon riechen, lange bevor sie es sahen. Ein starker Salzgeruch lag in der Luft. Und eine frische Brise kühlte angenehm ihre von der langen Autofahrt verschwitzten Körper. Julius rannte, mit Buddy auf seiner Schulter, eine Düne hoch und freute sich über den Anblick des endlosen Sandstrands und des Meeres, das verheißungsvoll glitzernd vor ihnen lag.
1: Mann, bin ich froh, dass das Teleskop heil geblieben ist. Lass uns doch heute Nacht mal ein bisschen den Sternenhimmel anschauen, Julius. Mann, oh Mann, oh Mann, ist das eine Hitze. Ich kann's kaum erwarten, nachher ins Wasser zu kommen. Ah, schau mal, da vorne ist noch ein hübsches Schattenplätzchen für uns frei.
2: Oh, ja, prima. Da legen wir uns hin. Ich hoffe, die anderen bleiben heute den ganzen Tag am Pool. Dann haben wir unsere Ruhe. Und ich kann endlich den dritten Harry Potter Band zu Ende lesen. Hab keine Lust darauf, dass Mama wieder so ein Theater macht. Sie denkt, er wäre noch zu gruselig für mich.
1: Ja, ja, ja. Aber erst hopsen wir beide schön ins kalte Wasser und schwimmen ein bisschen raus.
2: Also, so richtig ins Wasser traue ich mich nicht. Ich habe gelesen, in der Nordsee gibt's auch Haie.
0: Bei Julius' Worten schwoll der Melok auf etwa Dackelgröße an und plumpste ungeschickt von Julius' Schulter.
1: Autschi, aua! Ich werd verrückt. Jetzt geht das schon wieder los. Ich hab keine Lust, wieder so groß und fett wie ein Yeti zu werden. Also, jetzt setz dich hier mal schön hin und ich erzähl dir mal ein bisschen was über Haie in der Nordsee.
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0: Monster essen gerne Eis, doch sind auch ziemlich stark.
1: Ziemlich stark.
0: Zerbrechen Waffeln aus Versehen.
1: Das passiert auch.
0: Monster sein ist hart. Ein Monster hat mir mal verraten, wenn es sich im Spiegel sieht, erschreckt es manchmal vor sich selbst.

0: diese tollpatschigen Monster.
1: Ja!
2: Das ist total großartig.
1: Vielen Dank. Juhu!
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0: wälzt sich hin und her.
1: Oh Mann, das stört den kleinen König sehr.
0: Wieso schläft mein Teddy heute nicht?
1: Es ist zu dunkel, Teddy will mehr Licht.

0: Der kleine König im Kuschelbett. Hast du's dir gemütlich gemacht, kleiner König?
1: Oh ja, jetzt kann's losgehen.
0: Gut, welche Geschichte soll ich heute erzählen?
1: Erzähl doch bitte eine Gute-Nacht-Geschichte. Die wünscht sich nämlich der Teddy. Damit er müde wird und schön träumt.
0: Das mach ich sehr gern, kleiner König.
1: Also hör gut zu, Teddy.
0: Die erste Geschichte heißt: Teddy ist noch wach.
2: Was bisher geschah?
0: Draußen ist es dunkel und der kleine König und Teddy liegen im Bett. Die beiden haben ihre Augen weit offen. Und nicht nur das, der kleine König wälzt sich auch unruhig von einer Seite auf die andere. Was ist denn los mit dir, kleiner König? Kannst du nicht einschlafen?
1: Ich will ja, aber der Teddy, der lässt mich nicht.
3: So.
1: Also, Teddy, ja, wenn du jetzt nicht endlich Ruhe gibst, du alter Brummbär, dann...
0: Aber mehr als Brumm hat Teddy dazu nicht zu sagen. Jetzt schlafen alle deine Freunde.
1: Ich glaub das, aber der Teddy muss es genauer wissen. Vorher gibt der alte Brummbär einfach keine Ruhe. Stimmt's, Teddy? Denn vielleicht ist Grete ja gerade hinter dem Stall und spielt mit Wuffi Fangen. Und dann ist Tiger natürlich auch dabei. Und womöglich, haben sie sich sogar meinen Ball genommen, den mir Tante Röschen geschenkt hat.
0: Bei diesem ungeheuerlichen Gedanken springt der kleine König mit einem wilden aus dem Bett, nimmt Teddy auf den Arm und stürmt mit ihm hinaus aus dem Schloss.
3: Kleiner König, halt! Du hast nicht einmal Hausschuhe an! Ach, zwecklos!
0: Barfuß stapft der nun mit einer Taschenlampe durch den nächtlichen Schlossgarten und tuschelt Teddy dabei aufgeregt zu.
1: Wollen wir doch mal sehen, Teddy, was die lieben Tierfreunde so treiben. Und ob sie meinen Ball haben. Und wenn nicht, na ja, dann können wir ihnen ja allen guten Nacht sagen.
0: Vor der Pferdestalltür wird der kleine König dann aber doch etwas kleinlaut. Na, traust du dich jetzt nicht hinein, kleiner König?
1: Doch schon, aber lieber erst mal horchen.
0: Der kleine König presst sein Ohr an die Stalltür.
1: Teddy, ich hör was. Grete ist da und sie ist wach. Komm, wir gehen mal nachsehen.
0: Auf zehn Spitzen schleicht der kleine König hinein. Im halbdunklen Stall entdeckt er seine Grete nicht sofort.
1: Grete?
0: Antwortet es hinter ein paar aufgetürmten Strohballen.
1: Ach, da hinten bist du.
0: Sein Lieblingspferd steht im Stroh mit einer karierten Decke über dem Rücken.
1: Na, Grete, was hast du denn heute Abend noch Schönes vor?
0: Grete sieht den kleinen König mit Schlafaugen an.
4: Schlaf schon,
0: wird sie.
1: Wie, du schläfst schon? Aber Grete, entschuldige, du stehst doch noch.
4: Ja, schon, ja,
0: erklärt Grete. So ist das bei Pferden, kleiner König. Sie schlafen fast immer im Stehen. Nur an Tagen, an denen Grete sehr, sehr müde ist und den ganzen Tag herumgetobt hat, legt sie sich auch mal ins Stroh.
1: Und wann ist bei dir Bettzeit, Grete?
4: Du!
0: Versichert Grete. Siehst du, kleiner König? Grete geht auch schlafen, wenn es anfängt, dunkel zu werden.
1: Aha, aha, na, dann ist ja gut.
0: Der kleine König ist jetzt zufrieden. Er und Teddy geben Grete noch einen Gute-Nacht-Kuss. Und dann verlassen sie den Stall. Obwohl man draußen im Garten, selbst mit der Taschenlampe, kaum noch etwas sehen kann, gehen sie noch bei Wuffs Hundehütte vorbei.
1: Hallo, Wuffi!
0: Kündigt sich der kleine König schon von Weitem an. Aber sein Hündchen kommt ihm nicht, wie sonst immer, entgegengehüpft. Wuff liegt in seiner Hundehütte und hat den Kopf auf sein Lieblingskissen gebettet. Neben ihm liegt ein Buch mit vielen Bildern von Knochen. Suppenknochen, Dinosaurierknochen, Seeräuberflacken mit gekreuzten Knochen und so weiter. Darin blättert er abends gern vor dem Einschlafen. Der kleine König krabbelt ein Stück in die Hütte hinein und struppelt Wuff liebevoll den Kopf.
1: Du lieber Wuffi, ich will dich nicht wecken, also schlaf schön weiter. Ja, Wuffi, schlaf schön.
2: Und jetzt geht's weiter.
0: Ein paar Schritte neben Wuff steht Tigers Körbchen. Die Katze ist kaum zu sehen, so sehr hat sie sich eingekuschelt. Und sie wird nicht einmal wach, als der kleine König ihr einen dicken Schmatzer auf die Stirn gibt. Murmelt sie und schnurrt.
1: Die schläft aber fest, Mann, oh Mann, oh Mann.
0: Danach gehen Teddy und der kleine König zu Buschels Astloch im Walnussbaum. Sie lauschen.
1: Psst, ruhig, ruhig, hörst du was?
0: Aber auch vom Eichhörnchen ist nichts zu sehen oder zu hören.
1: Alles still.
0: Der kleine König wirft ein Steinchen hoch.
1: Nix. Vielleicht ist Buschel gar nicht zu Hause und düst jetzt irgendwo anders rum.
0: Der kleine König will es genau wissen. Er versucht, den Baumstamm hinaufzuklettern, aber das schafft er nicht. Er rutscht ab und plumpst ins Gras. Ruft es da über ihm. Buschel hat den Krach gehört. Flink kommt er den Stamm heruntergeflitzt, küsst den kleinen König auf die Nase und legt ihm ein paar Nüsse in die Hand und ist dann blitzschnell wieder im Baum verschwunden.
1: Gute Nacht, Nuschelchen. Ach, Mann, bin ich müde. Gute Nacht, Buschelchen.
0: Raunt ihm der kleine König erschöpft hinterher. Tatsächlich fühlt er sich inzwischen auch schon ziemlich müde. Er gähnt und beschließt, sich ein bisschen unter dem Baum auszuruhen.
1: Nur mal kurz die Augen zu, ganz kurz sowas.
0: Und schon ist er mit Teddy im Arm eingeschlafen und schnorchelt vor sich hin. Hey, kleiner König, so geht das nicht. Wach bitte wieder auf, du kannst doch nicht ohne Decke im Freien schlafen. Los, zurück ins Schloss mit dir. Der kleine König öffnet ein Auge und niest. Und macht die Augen dann gleich wieder zu. Das Niesen hat aber Vögelchen Pieps aufgeweckt, der im Baum nebenan schläft.
3: Er zieht den Kopf unter den Flügeln hervor und lauscht. Das war doch die Stimme des kleinen Königs. Er flattert hinab, setzt sich auf die Schulter seines Freundes und zwitschert ihm laut ins Ohr. Der kleine König rührt sich nicht. Deshalb pickt ihn Pieps mit seinem spitzen Schnäbelchen vorsichtig in die Backe. Aber auch das ist zwecklos. Pieps, der kleine König muss unbedingt ins Bett. Pieps nickt, fliegt zum Pferdestall und holt Grete. Die kommt gleich angetrabt.
4: Was ist los?

0: mit der Taschenlampe im Schnabel voraus und zeigt den Weg in der Dunkelheit. Im Schlafzimmer legt Grete den kleinen König dann ganz vorsichtig in sein Bett und deckt ihn zu. Und Pieps singt ein Gute-Nacht-Lied. Dann kehren auch die Tiere wieder zurück zu ihren Schlafplätzen. Der kleine König blinzelt lächelnd im Halbschlaf.
1: Jetzt ist Teddy zufrieden.
0: Ja, er weiß jetzt nämlich, dass alle anderen auch schlafen. So durchgefroren ist es im warmen Bettchen auch sehr gemütlich. Was, kleiner König?
1: Ja, hier ist es ganz schön.
0: Er schaut auf seinen kuscheligen Bettnachbarn.
1: Also, schlaf schön, Teddy.
0: In diesem Augenblick kommt eine dicke Brumsefliege durchs Fenster geflogen und umschwirrt den kleinen König.
1: Ach, Fliege, du bist ja genauso neugierig wie mein Teddy. Na komm, schau dir ruhig mal alles ganz genau an. Hier, ich habe einen Schlafanzug an, schüttle mein Kissen auf, decke mich zu und kuschel mich schön in mein Bettchen. Und Teddy ist schon lange im Reich der Träume.
0: Der kleine König gähnt.
1: So, siehst du, ich schlafe jetzt und du kannst auch in dein Fliegenbettchen gehen. Du verpasst nämlich gar nichts. Gute Nacht, Fliege. Gute Nacht, Teddy.
0: Gute Nacht, kleiner König. Aber das hört er schon nicht mehr. Er ist inzwischen nämlich schon im Traumland angekommen. Und dort schaut er sich an, wie die Wolkenschäfchen auf der Himmelsweide grasen. Die gähnen auch schon und gleich werden ihnen die Augen zufallen. Gute Nacht, alle zusammen.

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0: Get out!
1: Was bisher geschah?
2: Der Dieb mit der Maske. Viele sonderbare Dinge sind in den vergangenen Wochen rund um das Haus der Glückschuhs passiert. Meist wurde dann Petronella ganz zu Unrecht von ihrem Vater beschuldigt. Ihre Gartenschuhe wurden ins Gemüsebeet verschleppt. Der Abfalleimer war durchwühlt. Die Wäscheklammern lagen verstreut im Gras und alle Erdbeeren waren einfach weggeputzt. »Ich habe nicht eine einzige probiert«, beteuerte Petronella. Aber keiner hat ihr geglaubt. »Wenn es kein Mensch war, dann war es ein Tier«, überlegt sie. »Aber welches Tier kann kleine Spieße aus Rollmöpsen ziehen, Senf abwaschen und ist sich dann doch zu fein, sie aufzufuttern? Welches Tier matscht gerne mit Torf?« Am Abend

0: legt Petronella sich auf die Lauer. Sie schleicht im Schlafanzug mit ihrer Taschenlampe und ihrem Teddy unterm Arm in den Keller. Sie hockt sich auf einen umgedrehten Eimer und beobachtet die Katzenklappe. Durch sie muss der geheimnisvolle Kellergeist gekommen sein. Lange passiert nichts. Deshalb versucht es Petronella mit einem Trick. Sie stellt einen gefüllten Futternapf mit feuchtem Katzenfutter vor die Katzenklappe. Wieder passiert nichts. Überhaupt nichts. Schluss für heute. Sie beschließt, ihre Tierbeobachtung auf die nächste Nacht zu verschieben. Feline hilft Petronella, die Kamera aufzuhängen und alles richtig einzurichten. Immer wenn sich in der Waschküche jetzt etwas bewegt, geht die Kamera vollautomatisch an. Sie ist mit Felines Laptop verbunden. Hier ist dann ein Piepen zu hören. Alle Bilder werden übertragen und sogar auf dem Laptop gespeichert. Doch wieder geschieht nichts. Auch ein Kotelettknochen vom Mittagessen, trockenes Brot und sogar Gummibärchen funktionieren als Köder nicht. Bis eines Nachts plötzlich Felines Laptop piept, die Kamera läuft und ein Schatten huscht über den Bildschirm. Schlaftrunken reibt sich Petronella die Augen. Was sie sieht, ist kein Mensch und kein Geist, sondern tatsächlich ein Tier. Es sitzt am Katzentrog und frisst. Possierlich matscht es das Katzenfutter mit seinen dunklen Fingerchen, die es dann drollig abschleckt. »Das ist ein Waschbär«, erkennt Petronella und rennt sofort in den Keller. Sie öffnet die Tür und steht nur wenige Meter von dem Tier entfernt. Der kleine Waschbär scheint überhaupt nicht ängstlich zu sein. Er schnuppert mit seinem schwarzen Näschen in die Luft und blickt Petronella neugierig an. »Na, bist du hungrig?«, fragt Petronella und will etwas näher heran. Doch da kommt ihre Hündin Kordel angetapst und geht zielstrebig zum Knochen. »Ausgerechnet jetzt!« Der kleine Waschbär stellt sich auf seine Hinterbeine, guckt erschrocken und flugs huscht er durch die Katzenklappe nach draußen. »Ach, Kordel, jetzt hast du den süßen Waschbären vertrieben«, mault Petronella. Aber immerhin weiß sie nun, dass Waschbären Katzenfutter mögen. Und vielleicht hat sie ja bald wieder Glück. Am nächsten Morgen hat Petronella in den ersten beiden Schulstunden Werken. Während sich alle anderen Kinder auf ihre Holzmännchen konzentrieren, bespricht sich Petronella mit ihrer Freundin Claudia, die neben ihr sitzt. Petronella schlägt vor, den Waschbären in die Vorratskammer zu locken. Denn dort kann man leicht die Tür schließen und es gibt auch genügend Platz, um ihn in Ruhe zu zähmen.
1: Und jetzt geht's weiter.
0: Claudia glaubt zwar nicht, dass sich Waschbären zähmen lassen, aber versuchen will sie es auch. »Ich habe noch nie einen Waschbären von Namen gesehen«, gibt Claudia zu. Gleich nach der Schule machen sich die beiden Freundinnen daran, ihren Plan in die Tat umzusetzen. Sie stellen ein altes Hundekörbchen mit einem kuscheligen, weichen Federkissen als Waschbärlager in die Vorratskammer und tragen den Lieblingssessel von Petronellas Mutter aus dem Wohnzimmer hinunter. »Das ist ganz schön anstrengend, muss aber sein«, erklärt Petronella. »Denn wir brauchen es bequem, wenn wir den Waschbären an uns gewöhnen wollen. Und auf Mamas Sessel haben wir beide Platz.« Damit alles klappen kann, muss noch die Kamera aus der Waschküche in der Vorratskammer angebracht werden. Petronella und Claudia schaffen das ganz alleine. Dann legen sie eine Lockspur von der Katzenklappe bis zur Vorratskammer. Alle paar Schritte ein Häufchen Haferflocken, ein paar Weintrauben, etwas Katzenfutter und Cornflakes. Insgesamt sind es 9 Haufen, die von der Katzenklappe bis zur Vorratskammer führen. Wenn ich den Waschbären dann auf dem Bildschirm sehe, schleiche ich mich an und schließe die Tür. Und dann zähmen wir ihn, freut sich Claudia. Und Petronella stimmt fröhlich zu. Am Abend, als alle schlafen, blickt Petronella immer noch auf Felines Laptop und wartet. Ihr Wecker tickt leise und die Zeit vergeht. Der kleine Waschbär kommt tatsächlich zurück. Er folgt der Futterspur, allerdings nicht sehr zielstrebig. Überall springt er herum, bis er endlich in der Vorratskammer verschwindet. Als es piept, ist Petronella sofort hellwach. Leise und langsam schleicht sie sich die Holztreppe hinunter, damit die Dielen nicht knarzen. Sie huscht in die Vorratskammer und schließt hinter sich die Tür. Licht an. Erschrocken sieht sie sich um. Noch nie in ihrem Leben hat sie so eine klebrige Sauerei gesehen. Wie kann ein kleines Tier in so wenigen Minuten so ein großes Durcheinander anrichten? Unschuldig blickend sitzt der kleine Waschbär im Hundekörbchen. Das Kissen hat er zerfetzt und verspielt wirft er die Füllung weiße Federn in die Luft. Überall sind klebrige Fußspuren aus Quittengelee und Erdbeermarmelade. Viele Gläser sind zerbrochen. Aber das Schlimmste ist, der Lieblingssessel von Petronellas Mutter sieht schrecklich aus. Die schönen Schmuckborten sind abgefetzt und das Innenfutter des Polsters guckt an manchen Stellen heraus. Oh, das gibt Ärger. Der pelzige Streuner steht auf seinen Hinterpfoten, hebt seine mit Marmelade verklebten Händchen in die Luft und sieht Petronella mit seinen runden Knopfaugen unschuldig an. Vorsichtig schiebt sie ein Wasserschälchen näher an den Hundekorb heran. Der Waschbär faucht. Nun rollt sie ihm eine herumliegende Walnuss entgegen. Der kleine Waschbär kullert sie zu ihr zurück. Petronella kichert. Du bist der süßeste Waschbär auf der ganzen Welt. Er hat kleine, geschickte Finger und ein dickes, flauschiges Fell. Es sieht so aus, als trage er eine schwarze Zorro-Maske im Gesicht, die von weißem Fell umrandet ist. Jetzt will Petronella ihn gerne streicheln. Langsam bewegt sie sich auf den Kleinen zu. Er stellt seinen buschigen, grauschwarz geringelten Schwanz in die Höhe und fletscht seine Zähnchen. Guck mal, was ich für dich habe, sagt Petronella und rollt ihm eine Weintraube entgegen. Der Waschbär greift sie vorsichtig und kaut schmatzend. Oben in der Wohnung ist inzwischen auch der Vater aufgewacht. Schlaftrunken schlurft er zum Bad. Er wundert sich, dass Petronellas Zimmertür offen steht und auf ihrem Schreibtisch Felines Laptop piept. Erschrocken blickt er auf den Bildschirm. Er kann nicht glauben, was er da sieht. Seinen Schrei hört Petronella bis in den Keller, aber auch der kleine Waschbär. Erschrocken springt er aufs Regal und wirft eine alte Vase herunter. Es kracht und die Vase liegt in Stücken zwischen der Marmelade und den Federn. Die Tür zur Vorratskammer geht auf und Petronellas Vater steht im Morgenmantel vor seiner Tochter. Spinnst du? Wie sieht es denn hier aus? Schimpft er laut. Ich war das nicht, sagt Petronella gerade, als der kleine Waschbär mit einem Satz über sie springt und durch die offene Tür davonflitzt. Oh, jetzt ist er weg, stellt sie traurig fest. Und du bist schuld. Petronellas Vater kann es nicht fassen. Was soll das schon wieder? Seufzt er verzweifelt. Ich wollte dir nur beweisen, dass ich eigentlich sehr ordentlich bin, erklärt Petronella. Der Waschbär ist an allem schuld. Er hat auch die Gartenschuhe ins Gemüsebeet verschleppt und Rollmöpse in unseren Teich geworfen. In unseren Teich waren Rollmöpse? Kopfschüttelnd geht Petronellas Vater nach oben. Sie folgt ihm plappernd. Petronellas Mutter ist von dem Lärm wach geworden und hört auch zu. Wegen des Sessels ist die Mutter ziemlich sauer. Über alles andere kann sie schmunzeln. Nach dem Frühstück kommt Claudia und hilft beim Saubermachen. Die Mädchen tragen Gartenhandschuhe, damit sie sich nicht an den Scherben der Marmeladengläser schneiden. Petronellas Vater telefoniert herum und lässt sich beraten. »Sie dürfen Waschbären niemals ins Haus lassen«, erklärt ihm ein Mann vom Ordnungsamt. »Sonst bleibt kein Stein auf dem anderen.« »Das stimmt«, seufzt Petronellas Vater. Guppis haut nach. Petronella hat von ihrem Schulfreund Leopold Süßwasserfische geschenkt bekommen. In seinem Aquarium hatten sie sich so vermehrt, dass er einige abgeben konnte. Petronella erhält von ihm genau 21 Guppis, 7 bunte Männchen und 14 Weibchen. Die Weibchen sind bräunlich und nicht so hübsch farbig, aber trotzdem wunderschön. Alle 21 Guppis schwimmen nun aufgeregt in einer mit Aquariumwasser gefüllten durchsichtigen Plastiktüte. Petronella beeilt sich, nach Hause zu kommen. Sie radelt ganz behutsam, den Blick immer auf die Tüte gerichtet. Die kleinen Fischchen tun ihr leid. In ihrer Heimat, in der Karibik, schwimmen die bunten Winzlinge in Flüssen und Seen. Und jetzt sind sie in einer engen, hässlichen Plastiktüte gefangen und schaukeln hin und her. Im Keller hat Petronella ein altes Aquarium. Sie hatte es einmal auf dem Sperrmüll gefunden und bisher noch nie benutzt. Hoffentlich ist es noch dicht. Petronella will es rasch für ihre Fische einrichten. Aber mit Schrecken sieht sie, dass ihr Vater das Aquarium ganz oben in das Regal geräumt hat. Sie holt einen Stuhl, hat aber Angst, das schwere Glas allein hinunterzuheben. Deshalb ruft sie nach ihrem Vater. Aber niemand antwortet. Sie ist allein. Typisch. Wenn man Hilfe braucht, ist keiner da. Sie schaut ihre kleinen Fische in der engen Tüte an und macht sich Sorgen. Wer weiß, wann meine Eltern nach Hause kommen? Die Guppis müssen aus der Tüte, das ist klar. So beschließt Petronella, ihre neuen Freunde erst einmal in der Badewanne freizulassen. Sie drückt den Stöpsel fest, wirft das Thermometer hinein und achtet darauf, dass das Wasser genau 23 Grad warm ist. Leopold hatte ihr das so erklärt. Er hatte ihr auch ein kleines Fläschchen mit einem Mittel gegeben, das sie ins Wasser tröpfeln soll, damit den Guppis das Leitungswasser nicht schadet. Petronella legt den Plastikbeutel in die Wanne. Das muss sein, damit sich die Wassertemperatur im Beutel anpasst und die Fische nicht erschrecken, wenn sie freigelassen werden. »Gleich dürft ihr raus«, verspricht sie. »Aber etwas fehlt noch.« In der großen weißen Wanne haben die Fische zwar Platz, es ist aber noch kein schönes Guppi-Abenteuerland. Petronella holt deshalb ein paar grüne Wasserpflanzen aus dem Gartenteich, Steine und eine schön glänzende Muschel. Alles kommt in die Wanne. Ihre winzigen Freunde sollen sich so richtig wohlfühlen. Nun können die Guppis in die unendlichen Weiten des Badewannenozeans eintauchen. »Ihr Süßen, los! Zeit zum Spielen und Toben!« Petronella schaut ihren Fischlein zufrieden zu. Die schwimmen umher und erkunden die neue Umgebung. Petronella steckt einen Finger in die Wanne und die kleinen Fischchen kommen angeschwommen und stupsen daran. Sie staunt. Ihre Guppis sind ziemlich neugierig. Vielleicht kann sie sich noch mehr mit ihnen anfreunden. Um das zu versuchen, holt sie ihre Taucherbrille, zieht sich aus und steigt zu ihnen in die Wanne.
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2: Hey Flossenfreunde, hier ist Dizzy Disco, der Disco-Delfin aus der Lagune Nummer 3. Seid ihr für den Tag bereit?
3: Ja!
2: Sag mal, schlaft ihr noch? Ich hab ja gar nichts gehört. Flossen hoch, wer ist dabei?
3: Yeah.

0: Hallo, ich bin Jochen.
1: Hey, Jochen ist auch wieder dabei. Und habt ihr schon Larry gesehen? Ruft mal Krokodil.
2: Hi.
3: Krokodil.
2: Koko was?
3: Krokodil.
4: Das ist mein Lieblingsspiel.
1: Einsiedlerkrebs, wie geht's? Du weißt doch, welche blubberbunten Knöpfe man dreht. Also lass uns allen Flossenfreunden zeigen, wie eine echte Aquaparty geht.
3: Yeah.

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1: Hallöchen zusammen, wunderschönen Sonntagabend gewünscht und vor allem einen guten Appetit an alle Abendbrotstische da draußen. Lasst euch jetzt die Brote, das Süppchen, Obst und Gemüse oder sogar schon den Nachtischquark jetzt schmecken. Und in einer halben Stunde, da treffen wir uns dann mit dem weltweit einmaligen Radio Teddy Zahnputzit und euren Lieblingsstars im Badezimmer. Zu cooler Musik macht das Zähnestrubbeln nämlich doppelt so viel Spaß und eure Zähnchen sind in 0,nix auch noch bettfertig. Also seid gerne mit dabei, 19.30 Uhr. Geht's los. Und danach gibt's hier Weltraumspaß mit Ulk, dem kleinen Sternjungen, und seiner Kollegin Yvonne. Jeden Abend haben die beiden hier ihre ganz eigene Sendung und denken sich immer die ulkigsten und lustigsten Geschichten für euch aus. Und was die beiden heute vorhaben, das hört ihr hier ab 19.40 Uhr. Und in wenigen Minuten geht unsere Lauschreise auch schon los. Vorher gibt's jetzt hier für euch zum Löffeln und Mampfen coole Hits, Feldern und Kids obendrauf. Viel Spaß.
6: Bei uns im Südwesten.

0: Was bisher geschah?
1: Nun seht euch diese Zähne an. Sie strahlen und blitzen. Sie sind glücklich und gesund. Nichts kann sie erschüttern. Oder etwa doch? Ich werde lieber regelmäßig nachschauen, denn ich bin Dr. Knirsch, Zahnarzt, Freund aller Zähne, Backen- und Schneidezähne, Eck- und Weisheitszähne, Milch- und bleibender Zähne.
2: Hallo Frieda!
3: Hey Karlchen!
1: Und das sind die Kinder mit den schönen Zähnen, die Geschwister Karlchen und Frieda.
2: Das dürfen wir aber nicht Mama und Papa verraten, dass wir so wenig putzen.
4: Weiß jemand, wo ich dreckige Zähne finde? Was? Wo? Ganz nah? Kann es mir jemand verraten, bitte? Das wäre sehr, sehr nett. Ich suche nämlich ein neues Zuhause. Also, ich möchte mir eine eigene Wohnung bauen. Ach Quatsch, eine Villa, einen Palast. Aber das ist ein Geheimnis. Wie ich das mache? Na, ich habe diese kleine spitze Hacke. Mit der Hacke hacke ich erst ein ganz kleines Loch in einen Zahn oder gleich in mehrere Zähne. Und das kleine Loch, das hacke ich dann immer, immer größer und größer und größer. Dann ziehe ich in den Zahn ein und baue mir da ganz viele Zimmer. Ich lade alle meine Freunde ein und wir haben Riesenspaß und hauen alle Zähne kaputt. Yippie! Party, Party, Party! Jetzt habe ich ja alles verraten. Moment mal. Oh, hier sind doch irgendwo dreckige Zähne. Na. Wo sind sie denn? Oh, hier entlang. Da entlang. Oh, ich habe welche gefunden. Dieser Mund ist ja voller dreckiger Beißerchen. Hallo, liebe Zähne.
5: Wer bist du?
4: Ich? Was? Ihr kennt mich noch nicht? Dann stelle ich mich kurz mal vor.
6: Ich bin Hacki Backi. Schmeckt auch mir. Gleich hack ich mir ein Loch, dann wohne ich bei dir. Ich bin ein kleines Monster mit struppig rotem Fell. Und mit meiner Hacke hack ich richtig schnell. Ich hack aufs erste Zähnchen.
2: Aua!
6: Schon hat es ein Loch. Die dicken Backenzähne, auch die schaff ich noch.

rauswerfen? Wieso denn? Ich bin Hacki Backi, dein Lutscher schmeckt auch mir. Bitte iss viel Süßes, dann wohn ich gern bei dir. Zwischen deinen Zähnen hab ich mich gut versteckt. Schmeiß doch bitte deine Zahnbürste gleich weg.

0: Oh, jetzt bin ich auf einer Kaufläche ausgerutscht. Oh, mein Popo. Ich versteck mich. Und wenn mir langweilig wird, gehe ich rüber zum anderen Kind. Ein Spaß. Oh, gemütlich ist es hier.
1: Oh Mann. Jetzt ist es passiert. Hucky Bucky ist in den Mund geschlüpft und schleicht durch die Zahnzwischenräume. Aber so schnell wie er glaubt, kann sich der Fiesling keine Höhle bauen, denn ein Zahn ist hart. Da muss sich Hucky erst einmal durch den Zahnschmelz hacken.
2: Und jetzt geht's weiter.
1: Wenn er dann im sogenannten Zahnbein angelangt ist, dann hat er es auch nicht mehr weit bis zur Zahnwurzel. Die ist ganz tief im Zahn. Und zack! Fertig ist seine Luxusvilla. Doch noch ist nichts verloren. Wo stecken denn bloß diese Zahnbürsten? Auch heute haben Karlchen und Frieda wieder nur Hunger auf Süßkram.
3: Hallo Frieda, hast du noch was zu knabbern?
4: Ja, ich hab noch ein paar Kekse und hier Lakritzschnecken.
3: Oh, gib her!
4: Puh, bin ich durstig. Hast du was zu trinken?
3: Hier, eine Zitronenlimo, bitteschön.
4: Danke. Lecker. Oh, meine Zähne sind ganz empfindlich.
3: Meine auch.
4: Karlchen, sollen wir uns doch lieber mal die Zähne putzen?
3: Wie denn? Ohne Zahnbürsten?
4: Vielleicht mit dem Spülschwamm.
3: Spülschwamm? Wir können sie anmalen, dann sind sie nicht mehr so gelb.
4: Soll das ein Witz sein? Das klappt bestimmt nicht. Die fühlen sich schon so irgendwie pelzig an.
3: Vielleicht hilft eine Tüte Brausepulver?
4: Wir kaufen uns einfach neue Zahnbürsten.
3: Niemals! Ich investiere in Schokoriegel.
4: Vielleicht ist es ja irgendwann zu spät.
3: Zu spät? Was meinst du damit?
4: Unsere Zähne fallen aus. Willst du etwa ein Gebiss haben wie Oma Bertha?
3: Oma Bertha ist 92. Weißt du, wie viele Bonbons die für ihr Gebiss lutschen musste?
1: Ein Gebiss? Ich, Dr. Knirsch, habe natürlich so ein Gebiss hier in meiner Hosentasche. Man kann damit sogar Nüsse knacken. Natürlich auch Kaugummi kauen und Möhren knabbern. Aber die meisten Gebissträger hätten lieber ihre eigenen Zähne zurück. Die können noch viel besser kauen und knabbern und fühlen sich auch besser an. Also keine gute Idee, Karlchen oder Frieda so ein Gebiss einzusetzen. Moment mal, ich höre was. Da schauen wir uns doch gleich mal die Zähne etwas genauer an. Dafür habe ich diese riesige Lampe hier. Puh, sind die Zähne aber dreckig. Ah, da ist es ja schon. Hucky Bucky, das Zahnmonster. Das sucht sich bestimmt gerade einen Zahn zum Hacken aus.
0: Oh, so viele dreckige Zähne. Nehme ich den hier? Oder das kleine Eckzähnchen hier?
5: Autsch! Hör auf! Oder ich ruf die Polizei!
0: Polizei? Was willst du denn mit der Polizei hier im Mund? Hä? Und eine Mundizei gibt's ja leider nicht. Ihr seid aber auch alle so schön schmutzig. Vielleicht nehme ich euch auch gleich alle. Hey, du Backenzahn, halt mal still! Du bist besonders schön schmutzig. Gratuliere, du bist meine Nummer 1.
6: Posti, hast du das gehört?
7: Ja, da beißt jemand in eine Zitrone.
6: Hä?
7: Ja, der schreit. Sauer!
6: Nein, Posti, da schreit jemand. Aua!
7: Oh, das klingt wie Zahnweh. Au, Backe.
6: Ich weiß noch schon, wer das ist. Das sind Karlchen und Frieda.
7: Nur weil wir hier gerade zufällig vorbeihüpfen, müssen das doch nicht gleich...
8: Aua, mein Zahn.
7: Du hast recht, das sind sie. Wir müssen ihnen helfen, Schruppi. Dafür sind wir doch da.
6: Da sind wir doch die Superspezialisten für.
7: Ich glaube, ich will auch gar keine Schuhbürste mehr werden oder sowas. Ich vermisse unseren gemütlichen Zahnputzbecher. Das war so romantisch am tropfenden Wasserhahn.
6: Los, Borsti, komm. Wir werden gebraucht.
0: Hey, halt! Wo wollt ihr denn hin?
6: Wir?
0: Ja, ihr beiden billigen Bürsten.
7: Wir? Wir möchten da oben ins Badezimmerfenster hüpfen, damit sich die Kinder wieder mit uns die Zähne putzen können.
0: Oh!
6: Psst! Das ist doch...
7: Hä?
0: So, so, interessant. Putzen, zisse. Da macht man gerade mal eine kleine Hackpause und schon stehen diese zwei Borstenköpfe hier vor der Tür. Putzen fällt heute leider aus. Verschwindet!
7: Du unfreundliche kleine Wollmaus hast uns gar nichts zu sagen.
0: Ihr wisst wohl nicht, mit wem ihr es zu tun habt. Ich bin Hucky Bucky.
7: Knacki Macki?
0: Nein, Hucky Bucky.
7: Schnacki Kacki? Das ist aber ein komischer Name.
6: Psst, Borsti.
0: Hucky Bucky! Und hier, ich hab ne Hacke.
7: Ah, ne Hacke.
6: Kein Problem, Herr Bucky Bucky.
0: Hucky Bucky.
6: Wir gehen ja schon.
0: Ich bin klein, aber sehr oho.
7: Wir sind schon weg. Zacki, zacki. Sofort, meine ich.
6: Wiedersehen.
0: Zahnbürsten. Zahnbürsten kann ich hier wirklich nicht gebrauchen. Nicht, dass die Kinder noch anfangen zu putzen. Vielleicht sogar mehrmals täglich. Mit Zahnpasta. Oh, das wäre wirklich fürchterlich. Das tut mir gar nicht gut. Oder? Wer will denn schon saubere Zähne haben? Niemand. So, jetzt muss ich aber mein Haus weiterbauen. Ich kann doch nicht die ganze Nacht hier mit Singen verdödeln, oder? Nee, nee, also nö.
4: Karlchen, bist du wach?
3: Ja.
4: Oh. Ich hab Zahnweh.
3: Ich auch.
4: Meine ganze Backe tut weh.
3: Und ich hab einen ganz blöden Geschmack im Mund.
4: Was denn für ein?
3: Wie ein Misthaufen.
4: Woher weißt du denn, wie ein Misthaufen schmeckt? Hast du schon mal in einen reingebissen?
3: Nein, hab ich nicht.
4: Ich hab das Gefühl, in meinem Mund läuft was herum.
3: Was denn? Ein Elefant?
4: Nein, etwas Kleines.
3: Ein Floh?
4: Ich hab doch kein Fell im Mund. Da krabbelt schon wieder. Hinten in der Backe.
3: Warte, ich schau mal nach mit der Taschenlampe. Mund auf, bitte. Also, wenn da etwas rumläuft, hat es sich bestimmt gerade in einer Ritze versteckt.
4: Was könnte das sein? Was hat sich denn da bloß versteckt?
3: Keine Ahnung. Deine Zähne sind so dreckig, das mit dem Putzen kannst du aufgeben.
1: Aha. Oh, nie wieder putzen? Ich bin Zahnarzt Dr. Knirsch und weiß natürlich, wer da in Friedas Backe herumgeistert. Wisst ihr es auch? Dann singt gerne mit.
7: Schruppi, was machst du denn da im Sandkasten?
6: Ich mache das Spielzeug sauber. Schüppchen, Bagger, Förmchen. Hier sind ja Kellerasseln drin.
7: Warum machst du das?
6: Ja, Borsti, irgendwas muss man doch machen. Ich bin geboren, um zu bürsten.
7: Wir gehören aber nicht in die Sandkiste. Wir sind doch Zahnbürsten.
8: Ja, genau. Ja. Was macht ihr hier eigentlich?
6: Wer bist du?
7: Eine bunte Fledermaus oder sowas?
8: Nein, ich bin die Zahnfee. Schon mal von gehört?
6: Oh,
7: na klar.
6: Ach so.
7: Die Zahnfee.
6: Ich weiß. Du zauberst Zähne sauber, stimmt's?
8: Nein, sauber machen tut ihr doch. Ich tausche Zähne gegen Geschenke.
6: Nein, danke. Wir brauchen gar keine Zähne.
7: Und wir haben gerade auch gar keine Geschenke dabei.
8: Oh Mann, ihr habt ja überhaupt keine Ahnung. Es ist umgekehrt. Ich hole Milchzähne von Kindern ab, wenn sie herausgefallen sind, und tausche sie gegen Geschenke ein.
6: Ach so.
7: Karlchen, Frieda, bringt eure Zähne raus, die Zahnfee ist...
8: Ich mach das doch heimlich.
7: Ach so, heimlich.
8: Aber die Zähne müssen sauber sein. Wie können die Zähne aber sauber sein, wenn ihr hier draußen die Förmchen bürstet? Nachts schaue ich vorsichtig unter die Kopfkissen der Kinder. legt vielleicht ein Zähnchen drunter. Dann lege ich ein Geschenk dafür und das Kopfkissen. Und den Zahn nehme ich mit.
6: Was machst du denn mit dem Zahn?
8: Ich mache daraus meinen magischen Feenstaub.
7: Magischen Feenstaub?
8: Ja, zum Fliegen, Zaubern oder zum Unsichtbarwerden.
9: Ein magischer Universalstaub. Voll nice.
7: Warum läufst du dann hier herum und fliegst nicht? Huh?
8: Es gibt zu viele gelbe Zähne in dieser Gegend. Wenn ich den magischen Staub aus dreckigen Zähnen herstelle, wirkt er nicht. Und nun ist mein magischer Staub alle. Kein Krümelchen mehr übrig. Leider.
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6: Hallöchen, guten Abend gewünscht. Und hier macht sich jetzt schon Ulk, der kleine Sternjunge, für euch bereit und geht mit seiner Kollegin Yvonne noch ganz fix die letzten Moderationen durch. Vorher sind jetzt hier eure Schneidezähne, Eckzähne und Backenzähne dran.
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6: Wir schrubbeln unsere Zähnchen zusammen mit dem Radio Teddy Zahnputz-Hit ruckzuck blitzeblank. Und das geht natürlich am besten mit cooler Musik von euren Lieblingsstars. Also dreht das Radio jetzt ein bisschen lauter, macht eure Zahnbürste-Schaube bereit, Zahnpasta drauf, drücken und schon kann's losgehen. Auf die Plätzchen, fertig und los geht's mit Schrubbeln.

0: habt's geschafft mit dem Radio-Teddy Zahnputz-Hit für heute Abend. Super gemacht. Und das hier ist euer Zahnputz-Heldenapplaus. Yeah. Und unsere Zahnputzmission geht natürlich morgen schon in die nächste Runde. Ab 6 Uhr haben Tim und Christina für euch in der Radio-Teddy Morgenshow jede halbe Stunde einen Zahnputz-Hit dabei. Also einschalten und vor allem mitschrubbeln.
1: Fertig!
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0: ihr hört Radio Teddy mit Yvonne und Ulf, dem kleinen Sternjungen, der leider noch nicht da ist.
1: Da bin ich schon.
0: Oh, ja. Da bist du ja.
1: Hallo Yvonne.
0: Ja, hallo Ulf. Warum kommst du denn jetzt erst?
1: Naja, weißt du, ich komme gerade aus meinem X-Raket. Ich war halt schon mal Sterne putzen, weißt du?
0: Ah ja, ich dachte, du gehst nach der Sendung erst immer Sterne putzen.
1: Ja, weißt du, manchmal fange ich halt schon vorher an, wenn ich danach zum Beispiel was vorhabe. Ich dachte, du und ich, wir könnten mal Pizza essen gehen.
0: Ja, das ist auch eine gute Idee. Mhm. Ja, aber jetzt müssen wir erstmal die Sendung machen, Ulk, ne?
1: Ja, ja, aber danach muss ich Sterne putzen gehen und weißt du, die Galaxie ist ja sehr, sehr groß. Das sind schon ganz schön viele Sterne.
0: Mhm. Sag mal, aber Ulk, wie schaffst du das denn überhaupt, so viele Sterne zu putzen?
1: Du meinst die ganzen Sterne in unserer schönen Galaxie?
0: Ja, die ganzen Sterne in unserer Galaxie.
1: Na, da muss ich natürlich unheimlich schnell sein, ne? Aber weißt du, ich fliege ja über Lichtgeschwindigkeit. Das ist super gigantogalaktikoschnell. Schneller als das Licht.
0: Hm? Allerdings.
1: Und dann putze ich raps, zaps, zap, jui, jui, jui. Und dann bin ich fertig. Aber es ist schon eine Menge Arbeit, das stimmt.
0: Hm? Das kann ich mir vorstellen, Ulk.
1: Aber wenn ich mich beeile und mit Überlichtgeschwindigkeit, dann schaffe ich das ganz locker. Apropos locker, du, der Studiohocker hier, der ist aber sehr locker vom Hocker. Guck mal, ich kann kippeln.
0: Oh, pass auf, du fällst gleich, du fällst gleich. Mensch, Ulk, ist was passiert?
1: Oh, Mensch, meine Nase.
0: Oh, komm, lass mal sehen.
1: Alles gut.
0: Alles gut, ist noch dran.
1: Ja, nicht abgefallen, nee.
0: Nee, ne, gut.
1: Ja, also...
0: Oh. Ach komm, du machst ja Quatsch.
1: Ja, nee, ist alles gut. Du, aber sag mal, das geht ja überhaupt nicht mit dem Studiohocker hier.
0: Na, dann hol doch deinen Sessel aus dem X-Raket.
1: Du meinst den aus dem Cockpit?
0: Ja, aus deiner gelben Rakete, ja.
1: Na, das ist doch eine hervorragende Idee, meine liebe Yvonne. Dann gehe ich einfach jetzt zu meinem X-Raket, schraub den Sessel aus und schlepp den hier hoch.
0: Ulk, ich meinte das gerade als Witz.
1: Das war... Ein Scherz?
0: Ja, das war ein Scherz.
1: Ja, ich hole ihn trotzdem. Also bis gleich.
0: Na, wenn du meinst, bis gleich.

0: Hallo, hier ist Yvonne von Ulk von Bulk. Ja, jetzt warte ich auf Ulk, den kleinen Sternjungen. Der wollte ja aus seinem X-Raket seinen Sitz ausbauen, weil der ist hier gerade vom Hocker gefallen. Zum Glück hat er sich nicht wehgetan. Oh, da ist er schon.
1: Oh, ist dir schwer.
0: Na, geht's denn, Ulk?
1: So, da wäre ich und hier ist auch der Sitz. Meine Nase, ganz schön schweres Teil. Hm?
0: Ich glaub das jetzt nicht. Du hast wirklich deinen Sitz ausgebaut?
1: Aus dem X-Raket. So, mal gucken. Hinsetzen.
0: Ulk, ich glaub, du sitzt ein bisschen tief, ne?
1: Man könnte auch sagen, das Mikro ist zu weit oben.
0: Ulk, ich habe eine Idee. Ich werde das Mikrofon einfach ein bisschen runterstellen und dann reichst du besser ran. Warte mal.
1: Okay. So hört mich ja keiner, ne?
0: So, so ist besser.
1: Aha, da geht doch die Sonne auf.
0: Allerdings.
1: Super, danke, Yvonne.
0: Du hast so einen coolen Sitz, muss ich sagen.
1: Ja.
0: Die Erdenkinder übrigens, die haben ja auch so coole Sitze, wenn man Auto fährt.
1: Echt?
0: Ja.
1: Autositze?
0: Ja, das sind so richtige Autositze.
1: Oh, toll.
0: Damit die sicher fahren können, da werden die dann auch angeschnallt. Sie haben auch so Gurte wie du.
1: Mhm.
0: Ja, und da sitzen die total gerne drin. Und dann können die auch gut rausgucken, weil die ein bisschen erhöht sitzen.
1: Wenn ich in meinem Sitz sitze, in meinem Cockpit, in meinem gelben X-Raket, kann ich auch wunderbar rausgucken, weißt du?
0: Na, das hoffe ich doch schwer. Nicht, dass du gegen einen Stern fliegst.
1: Nee, das passiert nicht. Und ich muss mich auch immer anschnallen, weil ich fliege ja über Lichtgeschwindigkeit. Das ist ganz schön schnell.
0: Ja, und du drehst auch ganz schön deine Loopings, ne?
1: Ja. Ui, ui. Ui, ui, ui. Ja, weißt du, bei deinen Witzen hier sollte ich mich auch vielleicht mal anschnallen, ne? Sonst hebelst du mich noch aus dem Sessel.
0: Na.
1: Ja. Und gleich wird's die Radio-Teddy-Hörer aus den Sitzen hebeln.
0: Ja, wieso das denn?
1: Weil ich denen nämlich meinen Song vorspiele. Ulk, der kleine Sternjunge.
0: Na, da müssen sich jetzt alle gut anschnallen.
1: Weil wir fliegen jetzt mit dem X-Raket. Rechts am Mond vorbei. Und dann ganz lange geradeaus. Bis nach Ulkanien.
0: Cool.
1: Hier kommt Ulk, der kleine Sternjunge. Von Ulk von Bulk.
2: Hallöchen. Ich bin Ulk, der kleine Sternjunge.

0: Ulke, was machst du denn da?
1: Ja, ich schraube jetzt doch meinen Sessel hier fest, weil der kippelt mir doch zu sehr.
0: Ja, aber das kannst du doch nicht machen. Das ist ein Studio hier.
1: Ja, aber ich will nicht nochmal auf die Nase fallen wie vorhin.
0: Ja, aber ich hoffe nicht, dass du jetzt ein Loch in den Boden gebohrt hast.
1: Oh, ach, das mache ich nachher wieder glatt mit meinem Glättomator.
0: Mit deinem Glättomator?
1: Mhm, diesem Werkzeug von Ulkanien. Mhm.
0: Was ist das denn?
1: Naja, wenn etwas kaputt ist, irgendwo ein Loch drin ist oder sowas oder eine Beule, geht man einfach damit rüber, so. Guck mal, warte mal, wie ich stehe. Ich schraube mal kurz die Sessel wieder ab. So, und jetzt schiebe ich den beiseite. So.
0: Oh, da sind ja wirklich Löcher drin.
1: Ja, pass auf, aber jetzt nehme ich den Glättomator, mach den an und...
0: Das ist ja der Wahnsinn. Das ist ja ein super Werkzeug.
1: Alles weg. Alle Löcher wieder weg. Sieht super aus. Wie neu.
0: Da können wir ja von Glück sagen, dass du so ein Glättomat hast.
1: Glättomator.
0: Ach so, Glättomator.
1: Ja, weißt du, das ist ein Spezialwerkzeug von Ulkanien, dem Planeten bei Stern 251, wo ich herkomme, aus der Milchstraße, weißt du?
0: Ah ja, toll. Prima.
1: Ja.
0: Da kannst du auch locker vom Hocker den Stuhl wieder rüberstellen, ne?
1: Ja, ja, das mache ich. Und weißt du was, Yvonne?
0: Nein.
1: Ich habe jetzt gelernt, dass man nicht kippelt. Nicht auf Hockern, nicht auf Sesseln und einfach gar nicht. Weil sonst stößt man sich nämlich die Nase an, ne?
0: Ja, genau. Zum Glück ist ja nichts passiert, ne?
1: Nee. Ich passe jetzt besser auf.
0: Hm, prima.
1: Aber jetzt muss ich unbedingt zum Sterne putzen, damit die schön funkeln.
0: Mhm.
1: Oh, und den Sitz nehme ich natürlich mit, ne?
0: Ja, unbedingt.
1: Sonst muss ich ja stehen in meinem Cockpit.
0: Das geht nicht. Und anschnallen musst du dich ja auch noch, ne?
1: Ja, Yvonne, ich schneide mich immer an. Ich fliege doch über Lichtgeschwindigkeit und Loopings und alles. Wenn ich da mal scharf bremsen muss, du, dann reißt mich aber hier aus dem Hocker. Nee, aus dem Sitz.
0: Ulk, aber bevor du den Sitz jetzt hier rausschleppst, sagen wir allen erstmal gute Nacht, ja?
1: Das ist eine gute Idee. Also, wir wünschen euch eine gute Nacht. Schlaft schön, träumt was Süßes und fallt mir nicht vom Hocker, ne? Oder aus dem Bett.
0: Gute Nacht.
1: Gute Nacht. Und hier noch ein Galaktikus.

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3: Guten Abend gewünscht hier am Sonntag. Schön, dass ihr alle mit dabei seid. Und wir lassen jetzt euren Tag hier mit einer extra großen Portion Gemütlichkeit ausklingen. Und da wird jetzt euer Sofa oder Bett noch eine Stunde lang zu einer echten Abenteuermaschine mit Hilfe eurer Fantasie. Wir können hier an alle Orte reisen, die ihr euch wünscht oder auch vorstellen könnt. Wir heben mit Astronauten ab in Richtung Mond oder Milchstraße, überqueren die tiefsten Täler und höchsten Berge oder sind magischen Kreaturen im Traumschlummerland auf der Spur. Ihr merkt, in dieser Stunde ist also alles möglich. Also macht euch jetzt so richtig schön gemütlich, am besten im kuschelwarmen Bett mit Kuscheltieren und Decken. Und dann heißt es jetzt Äuglein zu und Fantasie an. Ich wünsche euch allen ganz viel Spaß.

0: Schandor. Vom Glück frei zu fliegen.
1: Was bisher geschah?
0: Vorhang auf. Bühne frei. Nur noch 18 Tage und der Vorhang geht auf für die Premiere. Aber leider laufen die Theaterproben überhaupt nicht rund. Frau Schmidt ist unzufrieden.
2: Morgen machen wir das besser. Wir sehen uns wieder pünktlich hier in der Schulaula,
0: ruft sie, während alle schon emsig ihre Schulsachen einpacken. Schandor, die Fledermaus, kann es kaum erwarten, mit seinem Freund Jendrik allein zu sein. Gleich auf dem Heimweg krabbelt er aufgeregt aus Jendriks Kapuze, kriecht auf seine Schulter und plappert ihm ins Ohr.
2: Ich muss unbedingt mitspielen beim Theaterstück, dann wird es ein Erfolg. In mir schlummert ein wahres Schauspieltalent.
3: Darüber haben wir doch schon so oft gesprochen. Das ist zu gefährlich. Niemand weiß von dir und deinen Talenten. Und so soll es auch bleiben.
0: Nun haben Schandor und Jendrik die Bühne für sich allein.
2: Also, was soll ich tun? Fragt Schandor.
0: Jendrik zeigt Schandor einen goldenen Pappstern mit einem Schweif. Du spielst die heimliche Hauptrolle, verspricht Jendrik. Wenn ich hier in die Pappe einen Schlitz schneide, kannst du den Stern mit deinen Fußkrallen so halten, dass man dich dahinter nicht sieht. Dann kannst du mit dem Stern langsam nach oben fliegen.
2: Magisch, schwärmt Schandor. Das mache ich.
0: Er flattert auf der Stelle vor Jendriks Gesicht, krallt sich an der Pappe fest und fliegt mit dem Stern langsam nach oben.
4: Voll krass,
0: hören sie eine Stimme. Ein Junge ist unbemerkt hereingekommen. Er hält sein Handy auf Schandor und filmt.
4: Du hast mit einer Fledermaus gesprochen. Ich glaube, ich spinne.
2: Ich weiß nicht, was du meinst, lügt Jendrik.
0: Als Jendrik das Schulgebäude betritt, benehmen sich manche Schülerinnen und Schüler seltsam. Sie zeigen auf ihn und tuscheln.
4: Abgefahren! Mein Freund der Fledermausflüsterer! Ich wusste schon immer, dass du besonders bist.
0: Jendrik windet sich aus der Umarmung.
4: Ich habe keine Fledermaus, wehrt er ab.
0: Lukas hält ihm sein Handy entgegen.
4: Und was ist das?
0: Jendrik erschrickt. Das Filmchen von gestern steht im Netz. Genau die Szene, in der Schandor Jendriks Anweisungen folgt. Unter dem Video steht: Bettflüsterer probt mit Fledermaus beim Schultheater. Das Video hat schon über 3700 Klicks. Schandor scrollt mit seinem Daumen nach unten.
2: Ha, das gefällt den Leuten. Das ist richtig cool.
4: Das ist nicht cool, entgegnet ihm Jendrik. Du bist entdeckt und alle werden nach dir suchen.
0: Lilly sieht Jendrik erwartungsvoll an. Ein leises Flüstern ist hinter der Tür zu hören.
5: Lupo, lass das!
0: Jendrik reißt verärgert seine Zimmertür auf. Tom steht vor ihm und grinst. Lupo hechelt und wedelt freudig mit dem Schwanz.
4: Wolltest du lauschen? Schimpft Jendrik.
2: Mama, Tom lauscht an meiner Tür! Ruft er laut.
4: Tom, man lauscht nicht! Ist Freyas Stimme zu hören.
0: Tom rennt davon.
4: Also, warum?
0: Lilly lässt nicht locker. Jendrik blickt nach draußen. Er sieht Schandor im kahlen Apfelbaum vor dem Fenster an einem Ast hängen. Er tut so, als würde er vor Kälte zittern.
4: Ich kann dir nicht sagen, was los ist.
0: Gut. Lilly schnappt ihre Tasche. Dann will ich nicht mehr mit dir befreundet sein.
4: Warte!
0: Jendrik ist ganz verdattert. Lilly stampft tatsächlich davon.
4: So ein Mist, jammert Jendrik.
0: Da fällt schon die Haustür ins Schloss. Jendrik sucht hektisch nach seinen Schuhen. Einer liegt unter seinem Bett, den anderen hat Lupo in den Flur getragen. Es dauert, bis Jendrik sie endlich angezogen hat. Nun findet er seinen Pullover nicht.
4: Daneben ohne.
0: Rasch will er Lilly hinterher, aber seine Mutter stellt sich ihm in den Weg.
4: Was soll das? Wo willst du hin? Es ist zu kalt ohne Jacke.
0: Jendrik drückt sich an seiner Mutter vorbei. Draußen ist es tatsächlich sehr frisch. Es regnet und ein kalter Wind bläst. Jendrik sucht die breite Straße ab. Er sieht Lilly, wie sie zum Bus läuft. Gerade noch rechtzeitig erwischt er sie.
4: Halt, halt nicht einsteigen, ruft er. Es tut mir leid. Ich sag dir, was los ist.
0: Der Bus ist voller Menschen, die wollen, dass es weitergeht. Lilly zögert.
4: Rein oder raus?
0: Die Busfahrerin drängelt. Jendrik sieht zu Lilly. Bitte, komm schon. Lilly steigt nicht in den Bus.
3: »Na also!«
0: Die Busfahrerin schließt die Tür und fährt weiter.
1: »Und jetzt geht's weiter!«
0: Zusammen gehen sie schnell zurück zu Jendriks Zuhause. Lilly zieht ihre Jacke aus und hält sie über ihre Köpfe. Trotzdem werden die beiden vom Regen ganz schön nass. Wieder zurück riecht es in der ganzen Wohnung nach frisch gebackenem Käsekuchen. Freya bringt den beiden noch warme Stücke und heißen Kakao. Lilly macht es sich auf dem Sessel bequem. Jetzt erwartet sie eine Erklärung.
3: Okay.
0: Jendrik holt tief Luft.
3: Du darfst jetzt nicht erschrecken.
0: Er öffnet das Fenster und ruft Chandor herein.
3: Chandor kann es erst nicht glauben, dass Jendrik ihn ruft, aber dann versteht er und flattert ungeschickt vom Apfelbaum direkt ins Zimmer.
0: Seine Flügel sind klamm.
2: Eine gute Entscheidung, lobt er Jendrik. Ich habe lange genug im Dunkeln gelebt. Es wird Zeit, mich zu zeigen, mich der Welt zu präsentieren.
0: Er kreist über Lillys Kopf und hängt sich kopfüber an die Deckenlampe. Lilly starrt Chandor mit offenem Mund an. Die Fledermaus schlägt abwechselnd mit ihrem rechten und linken Flügel auf die Brust, um sich aufzuwärmen.
2: Tz-tz. Brrr. Beinahe wäre ich erfroren,
0: übertreibt Chandor. Das ist Chandor.
3: Mein Freund, stellt Jendrik ihn vor. Wegen ihm habe ich gelogen.
6: Guten Tag, begrüßt Lilly die Fledermaus verdattert.
2: Den wünsche ich dir auch, antwortet Chandor.
0: Er grüßt dich zurück, übersetzt Jendrik die seltsamen, klickenden und zischenden Laute. Denn Lilly hört Chandor nur so, wie Fledermäuse eben sprechen. Sie beugt sich zu Jendrik und flüstert leise,
3: du kannst sie verstehen?
0: Chandor zischt und schnalzt.
3: Was hat die gesagt, will Lilly wissen.
2: Er sagt, dass er ein Er und keine Sie ist.
0: Aus Lilly platzt es heraus.
3: Wahnsinn. Unmöglich. Aber wie kannst du ihn verstehen?
0: Jendrik fängt an zu erzählen. Die ganze Geschichte, wie sie sich kennengelernt haben und welche Abenteuer sie schon gemeinsam erlebt haben. Zwischendurch mischt Chandor sich ein und Jendrik übersetzt.
3: Chandor kann sogar rechnen, prahlt Jendrik.
2: Ehrlich?
0: Lilly hält ihre Hände vor Chandor und zeigt an der einen Hand 5 und an der anderen 3 Finger.
2: Wie viel ist das?
0: Fragt sie ihn. Chandor zeigt Jendrik mit seinem Daumen einen Vogel.
2: Diese Aufgabe ist unter meinem Niveau.
0: Jendrik übersetzt einfach.
3: 8. Das ist für ihn ein Kinderspiel.
2: Das ist so irre,
0: staunt Lilly.
3: Wir müssen auf jeden Fall dafür sorgen, dass dieses Video sich nicht weiter verbreitet.
0: Lilly und Jendrik planen es direkt von Oskars Handy zu löschen.
3: Aber wie rankommen? Und was ist mit seiner PIN?
0: Chandor wüsste, wie er es Oskar wegnehmen und dann entsperren könnte. Tastentöne zu unterscheiden ist für sein hervorragendes Gehör ein leichtes. Aber er möchte gar nicht, dass das Video gelöscht wird. Im Gegenteil, noch mehr Filmchen mit ihm in der Hauptrolle wären toll, um damit gegen das negative Image von Fledermäusen anzukämpfen und viele neue Menschenfreunde zu gewinnen.
3: Ohne ihn, denkt Chandor, kriegen Jendrik und Lilly das sowieso nicht hin.
0: Spurlos verschwunden.
3: Also, wir machen es wie besprochen.
0: Lilly nickt und sagt,
3: klar, du musst ihn ablenken und in ein Gespräch verwickeln. Ich erledige den Rest.
0: Es ist gerade große Pause. Die meisten Schüler sind draußen auf dem Schulhof. Oskar auch. Er unterhält sich mit einem Klassenkameraden. Lilly spricht Oskar freundlich an.
3: Na, machst du noch Werbung für unser Weihnachtsspiel?
7: Yep. Die Fledermaus ist jetzt ein Star im Netz, prahlt Oskar.
3: Wie viele Leute haben denn bisher geliked,
0: will Lilly wissen.
7: Keine Ahnung, das werden ständig mehr. Schau doch nach.
3: Ich darf doch kein Handy haben,
0: lügt Lilly und sieht ihn traurig an. Oskar kramt stolz sein Handy aus der Tasche. Er entsperrt es, indem er mit seinem Zeigefinger Punkte verbindet. Er fängt unten rechts an, zieht mit dem Finger nach links, dann hoch in die Mitte und wieder nach unten. Nun öffnet er sein Profil.
3: Es sind jetzt schon über 10.000 Likes. Hammer!
0: Darf ich die Kommentare mal lesen? Fragt Lilly. Oskar nickt und reicht ihr sein entsperrtes Handy. Sie nimmt es, dreht sich einfach damit um und läuft zu einer Bank.
7: Hey, was soll das?
0: Nun ist Jendrik dran.
3: Er baut sich vor Oskar auf. Wusstest du, dass es Freiheitsstrafen von bis zu 2 Jahren für das unerlaubte Fotografieren oder Filmen gibt? Jendrik bemüht sich extra mit einer besonders tiefen und ernsten Stimme zu sprechen und er zeigt dabei bewusst seine Zähne. Frau Schmidt hatte das mal bei den Theaterproben vorgemacht. Sie demonstrierte, dass Stimme, Mimik und Körpersprache wichtig seien, um zum Beispiel bedrohlich zu wirken. Doch Oskar lacht.
4: Was ist denn mit dir los?
3: Keiner kümmert sich darum. Ich bin 13. Mir passiert nichts. Jendrik schüttelt den Kopf. Auch für 13-Jährige gibt es Regeln und sie können sich strafbar machen. Während die beiden Jungs reden, beeilt sich Lilly und löscht den Post im Netz. Es dauert länger als gedacht. Aus dem Augenwinkel sieht sie, wie Oskar Jendrik wegschubst. Lass mich in Ruhe mit deinem Gequatsche! Nun kommt er auf sie zu. Jetzt steht er vor ihr. Gerade löscht sie das Video auch noch im Handyspeicher.
4: Was machst du da?
3: Oskar greift nach seinem Handy. Mit weit aufgerissenen Augen durchsucht er es.
4: Oh, das wollte ich nicht, sagt Lilly mit gespieltem Bedauern. Ich glaube, es ist alles auf einmal weg.
2: Was hast du gemacht? Brüllt Oskar. Spinnst du? Was fällt dir ein?
3: Lilly steht schnell auf. Zum Glück kommt gerade der Schuldirektor vorbei.
4: Hallo, Herr Lersiko.
2: Der hat ein Handy,
3: gibt sie ihm einen Tipp und geht weiter. Das war jetzt richtig gemein. Oskar nimmt die Verfolgung auf, aber der Schuldirektor hält ihn an der Schulter fest.
2: Handys bleiben in der Schulzeit in der Tasche. Wie oft soll ich das noch sagen?
3: Er greift nach Oskars Handy und nimmt es ihm ab.
2: Das kannst du heute wieder nach der Schule abholen.
3: Lilly und Jendrik rennen los. Oskar ruft ihn wütend hinterher.
2: Damit kommt ihr nicht durch!
3: Jendrik ist froh, dass er Lilly sein größtes Geheimnis anvertraut hat. Endlich ist das verräterische Video weg. Allein hätte er das nie geschafft. Das Netz vergisst nie. Jendrik hat Putzdienst. Seine Mutter hat in einem Familienkalender eingetragen, wann Tom und Jendrik bestimmte Aufgaben übernehmen müssen, wie zum Beispiel Müll runtertragen, Spülmaschine ausräumen, mit dem Hund rausgehen oder Staubsaugen. Obwohl der große Wochenkalender gut sichtbar am Kühlschrank hängt, übersehen ihre Söhne die Haushaltspflichten oft. Tom hat immer eine gute Ausrede, da er ja noch nicht gut lesen kann. Aber Freier lässt ihm nichts durchgehen, damit alles gerecht bleibt. Heute steht unter Küche aufräumen und Flur- und Wohnzimmer saugen Jendriks Name unübersehbar fett eingetragen.
4: War ja klar, dass heute besonders viel schmutziges Geschirr rumsteht, bemerkt Jendrik.
3: Aber er drückt sich nicht, damit Freier besser gelaunt ist, wenn sie nach der Arbeit nach Hause kommt. Schandor will, während Jendrik fleißig ist, sein Handy haben.
4: Ist jetzt nicht mehr interessant für dich,
3: murmelt Jendrik, während er den Staubsauger ins Wohnzimmer zieht.
4: Natürlich, wieso denn nicht?
3: Zischt Schandor. Er flattert neben das Handy, das auf dem Tisch liegt, und sucht darin das Video, auf dem er zu sehen ist.
4: Wie viel Klicks haben wir?
3: Murmelt er.
4: Wo bin ich hin? Ruft er aufgeregt.
3: Lilly hat es gelöscht, antwortet Jendrik und startet den lauten Staubsauger. Schandor scrollt aufgeregt auf dem Display hin und her.
4: Oh nein! Was habt ihr gemacht? Da waren so viele gute, fledermausfreundliche Kommentare. Jetzt ist alles futsch!
3: Aber Jendrik hört ihn nicht. Zusätzlich zum brummenden Sauger trägt er noch Kopfhörer und hört Musik. Tänzelnd reinigt er den Boden. Seitdem er sich keine Sorgen mehr um Schandor machen muss, ist das Leben trotz Putzdienst wieder leicht und beschwingt. Wütend dreht Schandor rasche Runden um Jendriks Kopf. Er landet auf seiner Schulter und beschwert sich laut.
4: Das war mein Video! Ich wollte nicht, dass ihr es löscht!
3: Endlich ist Ruhe. Der Staubsauger ist aus. Jendrik nimmt den Kopfhörer ab.
4: Sei bitte nicht böse, Schandor. Es war nur zu deinem Schutz. Pfff, ich brauche keinen Beschützer.
3: Glaube mir, so ist es das Beste. Jendrik setzt den Kopfhörer wieder auf und saugt weiter. Schandor verzieht das Gesicht. Nun sieht er sich auf dem Handy andere Profile an und informiert sich, wie es geht, einen Post zu machen, was ein Reel ist, wie es geht, Fotos zu teilen und Musik drunter zu legen. Gleich versucht er sein erstes Selfie. Er drückt mit seinem kleinen schwarzen Daumen auf die Kamera und
0: Tada! Da ist sein Gesicht ganz nah. Sein Maul ist etwas geöffnet und man sieht seine spitzen Zähnchen, seine glänzende Nase und seine kugelrunden Augen.
2: Wie schön!
0: Stellt er selbstverliebt fest.
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0: Ich wollte gerade die Kinder wecken gehen und dann dachte ich so, hört sich das noch meinen Namen an?
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0: was bisher geschah.
1: Opikopi, wir brauchen ein paar Kochtipps.
2: Von mir? Mhm. Wirklich? Mhm. Also, ich koche zwar nicht schlecht, aber naja, mein Grünkernauflauf, der ist allerdings nicht übel.
3: Herr Renelia, war das der Grünkernauflauf für Euko so wiesinnig und kotzelig war?
1: Ich dachte eher an deine tollen Desserts, Opikopi. Diese Salzburger Hocker.
2: Salzburger Nockerl. Da muss man aber ein Meister sein, um die hinzukriegen. Raus mit der Sprache. Wen wollt ihr bekochen?
4: Die Schule. Nicht die ganze Schule natürlich.
1: Nur eine Jury.
2: Ha. Handelt es sich vielleicht darum? Sind Sie, Herr Kopnik, von der Gastronomenvereinigung Altenbergs als einer der bekanntesten Bürger unserer Stadt ausgewählt worden, die Kochkünste der Teilnehmer des Wettbewerbs Lernen geht durch den Magen zu beurteilen. In zwei Vorrunden müssen sich zunächst die besten Gerichte und in der Finalrunde das beste Menü durchsetzen.
4: Du bist in der Jury des Kochwettbewerbs? Mhm.
1: Wenn das kein gutes Omen ist.
3: Omibo mucho mach grande normo. Aramachuli.
5: Am nächsten Tag stehen nach dem Unterricht 30 Teilnehmer zwischen 8 und 15 Jahren in der historischen Küche des Altenberger Schlosses und backen, braten und brutzeln. Die 6 Jurymitglieder schreiten neugierig die Kochstellen ab. Professor Quirin Bartels, Otto Kopnik, Herr und Frau Rajagopala, Frittenkönig Herr König und Monsieur Alain, ein Restaurantkritiker. Die gesamte Jury ist jetzt um Tessa versammelt. Das blonde Mädchen war früher einmal Elias beste Freundin gewesen. Doch das ist schon Jahre her. Noch vor dem schlimmen Autounfall, bei dem Elias Eltern ums Leben gekommen waren. Und seitdem Elia im Rollstuhl sitzt. Mit einer triumphierenden Handbewegung öffnet Tessa dramatisch das Backrohr, dem ein köstlicher Duft entsteigt.
6: Und? Un, deux, trois, voilà! Hier ist mein Gericht.
7: Formidable.
1: Es ist ein Fromage de Chèvre im Croissantmantel mit Löwenzahnchutney.
7: Fantastisch.
1: Wie hat die das hingekriegt?
4: Keine Ahnung. Ist ja auch egal.
7: Ich finde diesen Fromage ausgezeichnet.
1: Aber das ist doch nur Ziegenkäse, was, Papa?
8: Genau. Schmeckt nach Fuß.
1: Stimmt nicht, Herr König. Das ist ein sehr feiner Käse.
7: Meine Damen und Herren, liebe Schülerinnen und Schüler, die Jury wird sich zur Beratung zurückziehen und aus diesen bemerkenswerten Kochkreationen unter der Expertise von Monsieur Alain jene 5 Gerichte wählen, die in der nächsten Runde gegeneinander kochen werden.
5: Die Spannung steigt. In der historischen Küche wird es plötzlich leise. Alle wispern nur noch miteinander und warten darauf, dass die 6 Jurymitglieder den Raum erneut betreten, um zu verkünden, wer weiterkommen wird und wer ausscheidet. Ah, da sind sie schon.
9: In die nächste Runde kommen Martina Ganz, Liebstöckelsuppe. Rudi Rönnrad, Ackbraten mit Melonensauce.
3: Rudi!
9: Melanie Fröhlich, Abobora Frita. Kürbis im Backteig.
1: Bravo! Das sah auch lecker aus.
9: Das Team Mischnik Rajagopala mit der Schokoladensuppe. Oh.
7: Na klar!
1: Bravo!
4: Mein Glück!
1: Bin ich froh!
9: Und naturellement Mademoiselle Tessas Kreation. Ziegenkäse im Blätterteigmantel.
7: Bravo!
6: Danke! Man tut, was man kann.
4: Sie ist eine Ziege, kein Käse.
1: Die kann sich doch sonst nicht mal ein Butterbrot schmieren.
5: Eine ganze Woche haben die Kinder nun Zeit, sich etwas Besonderes für die zweite Runde einfallen zu lassen. Und dann ist auch schon der nächste Montag da.
7: Gehen wir nun zu Tessa, Monsieur Alain.
9: Ein Duft entführt uns zu dieser bezaubernden jungen Mademoiselle.
1: Es ist nichts Besonderes, nur Rue de Seche à la Cetoise.
9: Oh. Tintenfisch mit Knoblauch, eines meiner Leibgerichte.
2: Oh, das ist gar nicht übel. Das ist sogar
7: köstlich. Einfach köstlich.
1: Ich probiere nur ein Löffelchen Soße.
5: Und jetzt geht's weiter.
1: Nun ja.
4: Mein Geschmack ist es nicht.
8: Also ich finde das sehr lecker. Da kann man nichts dagegen sagen.
5: Tessa grinst von einem Ohr zum anderen und verschränkt siegesgewiss die Arme, als die Jury wieder ins Nebenzimmer zur Beratung entschwindet. Elia und Ravi räumen deprimiert ihren Arbeitsplatz auf. Wird es fürs Finale reichen? Ah, schon ergreift Monsieur Alain das Wort. Die Entscheidung naht.
9: Diesmal wurde die Entscheidung der Jury sehr leicht gemacht. Im Finale stehen einander gegenüber. Bitte, Monsieur Barthez?
7: Also, Elia Mischnick und der junge Raja Gopala mit dem Federvieh-Spargelsoufflé.
2: Na logo.
1: Sie sind die Besten, mein Ravi.
7: Und die begnadete Jungköchin Tessa mit ihrem wie war das, Monsieur?
9: Knoblauchkrake. Rue de Sèche à la Sautoise. Ein Erlebnis. Bis nächste Woche. Dann fällt die Entscheidung. Au revoir.
5: Oh, das war knapp. Eigentlich sollten sich Elea, Ravi und ihre treue Freundin Rosa freuen. Aber sie sind niedergeschlagen. Wie schafft Tessa es, sich so verrückte Rezepte auszudenken? Um Chancen in der Finalrunde zu haben, müssen Elea und Ravi sich etwas ganz Besonderes, nie Dagewesenes, ja Unerhörtes einfallen lassen. Wo gehen sie denn jetzt hin? Ah, gute Idee. Frischluft und Sport ist das beste Training für Gehirnzellen.
0: Elea, fang!
1: Yep. Jetzt kannst du mal starren.
10: Oh.
0: Super! Rosa, komm!
1: Ach nö, ich bin müde. Oh. Ich geh nachdenken. Vielleicht fällt mir ja was ein. Tschüss.
0: Tschüss.
1: Tschüss.
0: Wo war Olli eigentlich?
1: Na, der ist doch ausgeschieden. Achtung.
0: Aber die anderen waren doch auch alle da.
1: Vielleicht hat Tessa ihn nach Hause geschickt. Sie behandelt ihn ja wie ein Spielzeug.
0: Ja. Na, hast du den gesehen? Ja. Der hat gepasst. Naja, ganz so ist das auch nicht mit Olli.
1: Doch ist es. Er macht alles, was Tessa ihm sagt. Wie ein Hündchen.
0: Ach, machen das nicht alle Jungs, wenn sie Mädchen toll finden?
1: Na, du nicht.
0: Ja, na dann finde ich dich vielleicht nicht ganz so toll.
1: Was? Genau, das wird's sein. Ich muss heim. Zeche wartet.
0: Hey, Elea, was ist denn jetzt los? Ich komm mit.
1: Nee, lass mal. Tschüss.
5: Wie ein begossener Pudel bleibt Ravi auf dem Basketballplatz zurück. Ravi setzt sich grübelnd auf die Bank und wählt auf dem Handy Ollis Nummer. Er muss darüber reden. Doch Olli geht nicht ans Handy. Deswegen schlendert Ravi zu ihm nach Hause. Er klingelt an der Wohnungstür. Aber niemand macht auf. Schade. Eleas Laune hat sich unterdessen gebessert. Sie sitzt in der Wanne und hat sich ein Schaumbad eingelassen. Und Ezechiel hüpft aufgeregt auf dem Rand hin und her.
3: Prustibum, Nullo! Zechi ist ein Klinibum! Ramba, help
1: ihm! Zechi, mach nicht so ein Theater! Ich weiß doch, dass nasse Eulen nicht mehr wuschelpuscheln können.
3: Nop, nop, nop, nop, nop, nop!
1: Soll ich dich statt waschen durchkitzeln? Ja, das werde ich. Ich kitzel dich jetzt durch.
3: Panikum!
1: Na gut, dann eben nicht. Aber du könntest mir die Seife bringen.
3: Oh, Clarifari.
1: Danke. Ach, also es war wirklich schade, dass du heute nicht dabei warst. Dein Gesicht hätte ich gerne gesehen, als Tessa mit ihrem Rui, Ruja oder wie das hieß, angekommen ist.
3: Zechi mag nur Otto Glipschi.
1: Ich mag auch keinen Tintenfisch. Jedenfalls, ach, wir müssen unbedingt ein Rezept finden, gegen das Tessa nicht ankochen kann. Eines, das es nicht gibt.
3: Dann müssen wir Komucho manch kopfen.
1: Aber mir fällt nichts ein, außer richtig doofen Sachen. Wie Elefanten in Schokosauce oder Dackelauflauf.
3: Ja, Wedelknorr-Gratini.
1: Natürlich nicht wirklich. Also, Idee?
3: Clarifari, das arambolische Cucinarium Bucconi Aramba.
1: Ein arambolisches Kochbuch?
3: Toto Logo, das Knuffchen Nullo Persona. Totalibum, unbekannt Aramba.
1: Du bist genial, Zechi. Schnell, wo kriegen wir das her?
3: Muss Zechi ausborgeln in Arambolien. Monumentum Unitub.
1: Halt! Wenn wir was Arambolisches kochen, brauchen wir auch arambolische Zutaten.
3: Herrin Elea beliefert Zechi ist duffelig. Unitub.
1: Zechi, wir sollten erst
3: und
1: besprechen.
3: Ich bin weg. Wuschel, puschel, wuschel, puschel.
11: Oh, was? Ach je, Zechiel! Wo ist er denn hin? Der war doch eben noch hier. Hier kommt der ganze Schaum auf den Boden, als wäre eine Windhose über die Wanne gezischt.
1: Zechi? Ich weiß nicht, Tante Lissy. Ich habe nur gespielt in der Wanne.
11: So etwas hast du zum letzten Mal gemacht, als du 8 warst.
1: Ach ja?
11: Erzähl mal, ich habe gehört, Ravi und du seid in der Endrunde. Unglaublich.
1: Ja, und wir werden auch gewinnen.
11: Ey, Lea, du hast schon runzelige Finger. Raus aus der Wanne. Also, ich habe aber auch gehört, dass Tessa sensationell gut war.
1: Quirin Bartels, was?
11: Ja, der war so stolz, als wäre Tessa seine Tochter.
1: Ja, die passen gut zusammen. Einer schlimmer als der andere.
11: Wer schlecht über andere redet, Elia, kriegt den Bumerang eines Tages zurück.
1: Hast recht, Tante Lissy.
11: Aber wahr ist es doch.
5: Ezechiel taucht erst wieder auf, als Elia längst im Bett liegt. Wie aus dem Nichts ist er auf einmal da. Er schleppt einen sehr schweren Korb hinter sich her und zerrt ihn keuchend aufs Bett. Davon wird Elia wach.
3: Oh,
1: Zechi. Wow, mit diesem Riesenkorb hast du dich von Arambolien hierher zurückgewuschelt? Alle Achtung.
3: Plunderbeeren, Lunapetsis, Maruffel, Paradies Colperas, Farina Harina Physikundinis.
1: Wahnsinn! Und das Kochbuch?
3: Qui, qui, das Cucinari Bucconi.
1: Oh, zeig! Oh Mann, irre! Moment. Ravi?
10: Tut mir leid, ich war nicht richtig.
1: Hör zu! Was hältst du von Maruffel Gratini? Das sind arambolische Nüsse, die im Mund verpuffen. Mit Pomklip. Das sind Kartoffeln, die man sich an die Lippen klemmen kann. Gefolgt von Schnüffel Colbini Creponi. So eine Art Eierkuchen in Nasenform. Ach, bestreuselt mit getrockneten Plunderbeeren. Und einer Paradies Colpera Suppe. Zum Nachtisch Secundini mit Luna Petsis. Ja, genau. Genial, was?
10: Ja.
1: Wir haben die ganze Woche zum Trainieren.
10: Gute Idee.
1: Tschüss.
10: Ja, schlaf schön.
5: Dass Elia wieder mit ihm redet, freut Ravi. Da lässt er sich doch gerne mitten in der Nacht anrufen. Nach der Schule am nächsten Tag kann es endlich losgehen. Kochen üben mit dem arambolischen Kochbuch. Jeden Nachmittag verwandeln Elia und Ravi die Küche über der Buchhandlung in ein Versuchslabor. Zutritt verboten. Tante Lissy ist in dieser Woche gern gesehener Stammgast im Taj Mahal. Pooja Rajagopala hat Mitleid mit ihr, denn irgendwo muss Elias Tante ja schließlich essen. Aus dem Menü, das Elia und Ravi ausprobieren, machen die beiden ein großes Geheimnis und verraten keinem ein Wort, noch nicht einmal ihrer Freundin Rosa.
1: Der Maruffel-Gratini klappt. Mit dem haben wir keine Probleme mehr.
12: Die Paradies-Colpera-Suppe kriegen wir auch schon perfekt hin. Nur die Secundini werden immer zu hart.
1: Ach, wir müssen die Zeit im Backofen genauer stoppen. Du, der Teig für die Schnüffel-Colbini-Creponis ist aber zu flüssig.
3: Ich finde ihn perfektibum.
12: Klipp fest.
1: Genau. Ach, wenn ja nicht eine Spur kompakter ist, passiert das eben. Ravi, träumst du?
12: Ja. Nein, Olli ist komisch, Elia. Der geht mir aus dem Weg, das nervt mich.
1: Und du hast ihm nichts getan?
12: Bestimmt nicht. Das hat was mit dem Kochen zu tun. Das habe ich im Gefühl. Und mit Tessa.
1: Nur weil er in Tessa verknallt ist, was total unbegreiflich ist, muss er dich doch nicht links liegen lassen.
12: Genau. Ist auch gar nicht seine Art. Lässt du was? Keine Ruhe. Ich werde noch mal bei ihm zu Hause vorbeischauen.
1: Mhm. Du bist halt ein Harmoniefreak, sagt deine Mutter immer.
12: Ich kann gar nicht anders.
1: Und das ist auch gut so.
12: Jetzt geht das mit dem Regen wieder los.
1: Der arme Opikopi. Er sitzt bestimmt mit dem Schirm überm Kopf im Wohnzimmer.
12: Das muss sich ändern.
1: Das wird sich ändern, wenn wir gewinnen. Ach, wir müssen es einfach schaffen.
3: Wenn ihr lostet, Herrin Elia, wird Zechi aber mucho much trösterieren und songilieren. Trösti, tröster.
1: Das wird nicht nötig sein, Zechi.
5: Und dann ist der große Tag da. Doch wer nicht da ist, ist Ravi. Elia wird von Sekunde zu Sekunde unruhiger, als Tante Lissy sie mit dem Auto zum Schloss fährt. Ob er schon mit seinen Eltern vorgefahren ist? Aber dann hätte er ihr doch etwas gesagt. In der alten Schlossküche angekommen, packt Elea verzagt den großen Korb mit den arambolischen Leckereien und dem Kochbuch aus. Wo kann Ravi nur stecken?
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2: Hallihallo, da bin ich wieder, der Jens von der Hörspielfabrik. Gleich geht es hier bei Radio Teddy weiter mit dem zweiten Teil von Zuckerstark und das Grabmal der Lügen, Römisch 1. Was ist bisher passiert? Kommissar Pfahl informiert Zuckerstark darüber, dass die verloren geglaubte Totenmaske aus ihrem letzten Fall nun doch in einem Schließfach am Bahnhof gefunden wurde. Einer der Brüder des Geheimbundes hatte wohl kurz vor der Festnahme den Schließfachschlüssel verschluckt. Eine ziemlich dumme und lebensgefährliche Idee, denn der Schlüssel musste im Gefängniskrankenhaus operativ entfernt werden. In dem Schließfach befand sich außer der Maske auch noch ein Brief, welcher an den Orden der ewigen Ruhe gerichtet war. Nachdem das Teufelsmoor aufwendig aus der Luft gescannt wurde und man dann auch noch eine 430 Jahre alte Moorleiche entdeckte, war am Teufelsmoor die Hölle los. Die Presse aus ganz Europa beschlagnahmte mehr oder weniger den Weg am Stülpfließwald, denn alle wollten von der Hubschrauberbergung der Moorleiche live berichten. Mirko und Leon waren mittlerweile ziemlich genervt von dem ganzen Presserummel. Einige Tage nach der Bergung lud Katja Griesbach, die neue Grabungsleiterin, Zuckerstark ins Gerichtsmedizinische Institut ein, um sich die Mumie aus dem Moor etwas genauer anschauen zu können. Das ließen Zuckerstark sich natürlich nicht entgehen, denn offiziell gehörte die Mumie noch Leons Mutter. So, aber jetzt geht es hier bei Radio Teddy weiter mit dem zweiten Teil von Zuckerstark und das Grabmal der Lügen, Römisch 1.
3: So, Kittel an?
4: Alles klar.
3: Er liegt gleich links auf dem großen Aluminiumtisch. Wir wollen jegliche Kontaminierung mit fremder DNA vermeiden.
4: Okay.
3: Perfekt. Und ab durch die Schleuse. Da ist er. Wir haben alle Moor- und Schlammreste entfernt.
4: Wow, ist das krass. Sieht wirklich aus wie eine Skulptur aus Bronze.
3: Du meinst wegen der braunen Haut?
4: Mhm.
3: Diese Färbung ist normal, wenn menschliches Gewebe so lange in einem Moor liegt. Das hat etwas mit dem Sauerstoffentzug und der Säure im Moor zu tun.
4: Ach echt?
3: Was ihr hier seht, ist im Prinzip eine natürliche Mumifizierung.
5: Sind das Reste von Kleidung? Und was sind das für Werkzeuge an seinem Gürtel?
4: Ah, selbst die hohen Stiefel sind komplett zu erkennen.
3: Ja, Stiefel aus Rinderhaut, vermuten wir. Die Werkzeuge deuten auf ein Handwerk hin, aber wir sind uns noch nicht sicher, welches es sein könnte. Hier, schaut mal. Ich heb ihn mal kurz an. Seht ihr diese Schicht?
4: Ja.
3: Das ist ein Lederwams. Darüber haben wir Reste von dem hier gefunden.
5: Stoff?
3: Wolle. Ein Mantel. Oder zumindest ein schwerer Umhang.

0: Ist ja nicht viel übrig.
1: Aber die Struktur ist noch da. Schaut euch die Webart an.
2: Ziemlich fein, oder?
1: Zu fein für einen einfachen Arbeiter. Und jetzt kommt das Detail, was mir am meisten gefällt.
3: Ja?
1: Seht ihr die kurzen dunklen Fasern?
0: Mhm.
1: Pelz. Tierfell.
0: Der Typ hatte also Kleidung aus Leder und Pelz?
1: Innenfutter vermutlich. Die Haare sind größtenteils weg, aber Reste sind noch da.
2: Ein Arbeiter mit pelzgefüttertem Umhang?
0: Ein erfolgreicher Arbeiter?
1: Oder einer mit sehr reichen Auftraggebern.
2: Und die Todesursache? Ich meine, ist der da einfach versehentlich reingefallen?
1: Schädeltrauma.
3: Oh.
1: Hier, jetzt kommt der rein kriminalistische Teil, der euch interessieren wird.
3: Aha.
1: Dieser Mann wurde, bevor man ihn ins Moor warf, erschlagen. Das kann man am Kopf sehr gut erkennen. Seht ihr diese Schädelfraktur?
3: Ja.
1: Er wurde mit einem schweren Gegenstand erschlagen und das war auch die Todesursache. Wir vermuten, dass er kurz danach im Moor versenkt wurde. Das wird aber das MRT und die Forensik noch genauer feststellen können.
0: Ein vertuschter Mord? Das ist wirklich interessant. Unglaublich.
2: Gibt es denn schon Hinweise darüber, wer er war? Oder was er zu Lebzeiten gemacht hat? Ich meine, die Kleidung und die Stiefel.
1: Der Lederwams, Wollmantel mit Pelz gefüttert und die Stiefel sind ein Zeichen von hohem Ansehen. Er war Handwerker. Da sind wir uns ziemlich sicher.
3: Krass.
1: Die Werkzeuge an seinem Gürtel sind unvollständig, aber geben auch einen ersten Hinweis. Vielleicht Steinmetz, obwohl seine Kleidung nicht dafür spricht. Möglicherweise eher ein Errichter von Grabmalen.
3: Mhm.
1: In der damaligen Zeit ein Künstler, ein Architekt.
0: Ein Grabmalrichter.
2: Ein abtrünniger Grabmalrichter.
1: Abtrünniger?
3: Ja.
1: Also, wie lange er genau im Moor liegt, können wir jetzt noch nicht mit Sicherheit sagen. Aber es sind definitiv mehr als 430 Jahre.
3: Oh, wow.
1: Sein Alter schätzen wir auf 35 plus minus 1-2 Jahre.
3: Okay.
1: Auch das können wir erst nach einer genaueren DNA-Analyse der Zähne feststellen. Knochen sind so gut wie keine mehr vorhanden.
2: Warum lösen sich eigentlich Knochen im Moor auf und so ein Lederwams nicht?
1: Das liegt an den Huminsäuren, die sich im Boden befinden.
3: Aha.
1: Sie beeinflussen den Nährstoffkreislauf und tragen zur Zersetzung von Materialien bei.
0: Oh, Chemie. Voll mein Ding.
1: In Mooren sind Huminsäuren unter anderem für den niedrigen pH-Wert verantwortlich.
2: Ja.
1: Zu kompliziert?
3: Nee.
1: Also zusammengefasst bedeutet das, sie sind nicht eine einzelne chemische Verbindung, sondern ein Gemisch aus verschiedenen Molekülen.
0: Ich bin raus.
2: Ja, ich auch.
1: Chemie ist halt mein Steckenpferd. Sie halten Bodenteilchen zusammen und können damit die Wasserhaltefähigkeit des Bodens erhöhen.
3: Okay.
1: Jedenfalls verlangsamen diese sauren Bedingungen die Zersetzung von organischem Material, wie zum Beispiel Pflanzenreste oder tierischem Gewebe. Während sie gleichzeitig anorganische Materialien, wie Knochen, angreifen und deren Auflösung beschleunigen.
0: Das habe ich jetzt verstanden.
2: Danke für den kurzen Ausflug in Chemie. Auch wenn mir dadurch klar geworden ist, was ich alles nicht weiß.
0: Nicht nur dir.
1: Die Proben sind schon vor 2 Tagen ans Labor gegangen. Wenn ihr möchtet, gebe ich euch gern Bescheid, sobald wir genauere Daten haben.
2: Ja,
0: gerne.
1: Schließlich ist es ja euer Fund. Und deine Mutter ist momentan auch die Besitzerin der Mumie.
2: Das erzähle ich ihr lieber nicht.
1: So, das war's erstmal. Ich bringe euch wieder zur ersten Schleuse. Gerd wird euch dann rauslassen.
0: Ein ziemlich krasser Job, den du hier machst. Wäre nichts für mich.
2: Nee.
1: Na, mit eurer Arbeit möchte ich auch nicht tauschen.
2: Dann auf zum Antiquariat.
1: Antiquariat Korn? Da tausche ich immer meine Bücher.
2: Als sie sein Handwerk nannte...
0: Der Brief von den Erleuchteten an diesen Orden der ewigen Ruhe.
2: Genau, da war doch die Rede von dem abtrünnigen Grabmalrichter.
0: Dessen Aufenthaltsort nicht gefunden wurde.
2: Ja.
0: Ich habe das hier abfotografiert. Bin gespannt, was Korn zu dem Brief sagt. Und heute Abend in Ruhe auf dem Lorenzhof abhängen?
2: In Ruhe. Ja, wirklich. Endlich wieder unser Lorenzhof. Herr Kommissar, was gibt es?
4: Ist Mirko bei dir?
2: Ja. Du sitzt direkt neben mir.
4: Dann geh mal bitte auf Lautsprecher.
2: Bin ich.
4: Also, ihr glaubt nicht, was hier passiert ist.
0: Sie klingt ziemlich aufgeregt. Scheint nichts Gutes zu sein.
4: Es wurde gestern Nacht in der Asservatenkammer eingebrochen. Und ratet mal, was fehlt.
0: Die Maske.
4: Nein, das hätte ich auch sofort vermutet. Nein, es fehlt der Brief, den ich euch gezeigt habe. Nichts weiter. Es fehlt nur dieser Brief. Wir haben zwar eine Kopie, aber kein Foto davon gemacht. Du hattest doch den Brief fotografiert, Mirko. Hast du die Fotos noch?
0: Ja, klar.
4: Also, wenn es dir möglich ist, uns die Fotos zu übermitteln, dann wäre ich dir sehr dankbar. Das muss man sich mal vorstellen. Da bricht jemand, ohne eine Spur zu hinterlassen, in die Asservatenkammer ein und klaut nur diesen Brief. Der oder die Täter hätten alles Mögliche mitnehmen können. Es fehlt wirklich nur dieser Brief. Unglaublich.
0: Wir fahren gerade zu Herrn Korn. Wie lange sind Sie noch im Präsidium?
4: Noch eine ganze Weile mit Sicherheit.
2: Gut, dann kommen wir danach bei Ihnen vorbei. Schon was gegessen?
4: Nein. Warum?
2: Wir holen uns danach was vom Sushi-Laden. Sollen wir für Sie etwas mitbringen?
4: Ach, das wäre wunderbar. Ja, Maki-Sushi mit Avocado und eine Tom Kagai, bitte.
0: Geht klar. Bis in 45 Minuten ungefähr.
4: Ja, danke euch beiden. Bis gleich.
2: Guten Tag, Herr Korn.
0: Hallo.
5: Guten Morgen, ihr beiden. Schön, dass ihr vorbeischaut. Was macht der Lorenzhof? Sind die Pressebaden wieder abgezogen?
2: Nachdem sie den Weg zum Stöpfließwald in einen Acker verwandelt haben? Ja, sind sie.
5: Ja, sowas habe ich mir gedacht. Die Zeitung schreibt, es war ein Mann. Ihr wart sicher dabei, als sie die Mumie aus dem Moor herausgehoben haben?
0: Ja, wir waren gerade im Gerichtsmedizinischen Institut und durften sie uns aus der Nähe anschauen.
5: Oh, wirklich? Und?
2: Unglaublich, wie gut erhalten sie ist. Nach so vielen Jahren.
5: Das Moor ist gnadenlos. Aber es bewahrt die Vergangenheit sehr lange. Weiß man schon, woher er kam, wer er ist?
0: Frau Griesbach, die neue Grabungsleiterin, ist sich ziemlich sicher, dass der Mann erst erschlagen und danach ins Moor geschubst wurde.
5: Also ein Mord?
2: Ja, er hatte eine ziemlich große Schädelfraktur. Aber wir müssen Ihnen unbedingt die Neuigkeiten von den drei Erleuchteten erzählen.
5: Wurde die Maske gefunden?
0: Ja, weil einer der drei einen Schlüssel verschluckt hatte und deshalb ins Gefängniskrankenhaus eingeliefert wurde.
5: Einen Schlüssel?
2: Einen Schlüssel zu einem Schließfach am Bahnhof. Darin befand sich die Maske und noch ein Brief, den uns Kommissar Pfahl gezeigt hat.
0: Ich habe ein Foto mit meinem Telefon gemacht. Ist auf Latein.
5: Moment, wo habe ich denn meine Lese? Ah, hier. Keine Spur, die zu dem abtrünnigen Grabmalrichter geführt habe? Das ist schlechtes Latein. Grabmalrichter ist völliger Unsinn. Die Handwerker, die große Grabmäler bauten, nannte man Tomberarius, ein Tompenmacher. Es gab auch Epitaphmacher, Epitaphorium, Artifex. Das waren Handwerker, die Grabplatten oder Gedenktafeln herstellten. Sie spezialisierten sich darauf, Inschriften und religiöse Szenen auf Stein- oder Metallplatten zu gestalten, die an Kirchenwänden oder an Gräbern angebracht wurden.
0: Aha.
5: Grabmalrichter. Skulptor, also Bildhauer, würde ich ja noch durchgehen lassen. Für wen war denn dieser Brief?
2: Auf dem Umschlag stand für den Orden der ewigen Ruhe.
0: Aber nicht in Latein.
5: Du meine Güte, da erlaubt sich jemand einen bösen Scherz. Oder es gibt ihn wirklich.
0: Wen?
5: Diesen Orden. In einigen wenigen Schriften erwähnt als ein Geheimbund, zu dessen Mitgliedern Kirchenoberhäupter, Könige, Königin und später Staatsoberhäupter zählten. Sein Einfluss soll sich über den ganzen Globus ausgebreitet haben. Es ist bis heute umstritten, ob es diesen Orden wirklich gab. Ich müsste etwas genauer recherchieren, um euch mehr darüber zu erzählen.
0: Also so einen Orden wie die Illuminaten?
5: Nein, ganz im Gegenteil. Die Illuminaten, ursprünglicher Name die Perfektibilisten, standen ja für Aufklärung, Bildung und Toleranz, im Gegensatz zur Kirche. Ihr Gründer war ein Philosophieprofessor. Außerdem wurde er viel später gegründet. Nein, der Orden der ewigen Ruhe war eine Verbindung von wirklich fanatischen Verrückten. Ich muss, wie gesagt, nochmals meine Erinnerung überprüfen. Aber soweit mir bekannt ist, war dieser Orden ein radikaler, machtbesessener Geheimbund, der alles unternahm, um seine Macht zu festigen und zu stärken. Alles im Namen Gottes natürlich. Und wenn ich alles sage, dann meine ich alles. Für diesen Orden bedeuteten Menschenleben nicht mehr als Figuren auf einem Schachbrett.
0: Okay.
5: Aber möglicherweise nutzt auch nur jemand diesen sagenumwobenen Namen, um sich wichtig zu machen.
2: Okay, verstehe. Dann hier die nächsten Informationen von Frau Griesbach. Der Mann aus dem Moor war anscheinend Handwerker. Aufgrund des Werkzeugs, das er bei sich trug, dachte sie erst an ein Steinmetz. Aber dafür waren seine Kleidungsstücke zu prachtvoll.
5: Der Tomberarius, der leider nicht gefunden wurde.
0: Exakt.
5: Jungs, Da scheint ja noch viel mehr im Boden vergraben zu liegen, als nur ein Kruzifix und eine Maske.
0: Scheint so. Hinzu kommt, dass uns vor 20 Minuten Kommissar Pfahl angerufen hat, um uns mitzuteilen, dass dieser Brief gestern Nacht aus der Asservatenkammer des Polizeipräsidiums gestohlen wurde.
2: Angeblich ein Einbruch ohne Spuren zu hinterlassen. Und es wurde nur dieser Brief entwendet.
5: Da möchte wohl jemand im Nebel des Verborgenen bleiben. Ohne Spuren zu hinterlassen. Passt auch zu unserem Tom Bararius.
0: Ja.
5: Sollte dieser Orden wirklich existieren, dann...
0: Was überlegen Sie?
5: Briefe wurden früher benutzt, um Botschaften zu übermitteln. Der Text, den man lesen konnte, wurde nur verfasst, um von der wahren Botschaft abzulenken. Es gab schon seit dem 12. Jahrhundert Techniken, um den wahren Inhalt zu entschlüsseln.
2: Sie meinen einen Code? Buchstaben in eine andere Reihenfolge bringen und so?
0: Dann könnten wir ihn knacken. Ich habe ein Foto davon gemacht.
5: Ja, das war eine Form der Verschlüsselung von Nachrichten. Aber da der Brief gestohlen wurde, nehme ich an, dass sich die wesentliche Botschaft noch auf dem Papier befand. Der Saft einer Zitrone wurde dafür sehr häufig benutzt.
2: Stimmt! Das Papier war auch kein normales Papier. Eher wie so Löschpapier, ziemlich dick. Zitronensaft.
0: Ja. Ha, und wenn man das Papier leicht erhitzt mit einer Kerzenflamme oder so...
5: Kann man den Text erkennen. Uralter Trick.
0: Darauf ist niemand gekommen. Vom Brief wurde nur eine Kopie gemacht.
5: Tja, tolle Sache, so ein Kopierer. Ich werde mir diesen Orden mal vornehmen. In der Zeitung stand, die Moormumie läge seit 450 Jahren im Moor.
0: Katja, also Frau Griesbach sagt, auf alle Fälle länger als 430 Jahre und das Alter des Mannes wird auf 35 plus minus 2 Jahre geschätzt.
2: Genaueres wird sie uns mitteilen, wenn die Labor- und MRT-Daten ausgewertet sind. Hat sie uns jedenfalls versprochen.
0: Ja, denn die Mumie gehört ja offiziell noch Frau Zucker.
2: Nicht lustig, Mirko.
5: Ich werde mal recherchieren, ob ich etwas über einen Tompenmacher um 1600 herausfinden kann. Flämische Tompenmacher waren hervorragend auf diesem Gebiet. Hier in unserer Gegend waren diese Handwerker rar. Davon bin ich überzeugt. Immer wieder schön, mit euch zusammenzuarbeiten.
2: Ja,
0: macht auch Spaß mit Ihnen.
2: Zitronensaft, ey.
5: Ihr meldet euch, wenn ihr etwas Neues wisst.
0: Machen wir.
2: Und Sie haben ja nun schon mal auf unserem Fotoapparat eine Nachricht hinterlassen. Also, falls Sie etwas herausfinden und wir nicht erreichbar sein sollten...
5: Er hat mich ein bisschen Überwindung gekostet, gebe ich offen zu. Denn ein Dialog, wie sagt man heutzutage, in Echtzeit, ist mir immer noch lieber.
0: Klar. Wollen wir? Wir fahren gleich noch bei Kommissar Pfahl vorbei.
5: Dann richtet bitte Grüße von mir aus.
2: Machen wir. Bis demnächst, Herr Korn.
5: Bis demnächst, ihr beiden.

0: Das war der zweite Teil von Zuckerstark und das Grabmal der Lügen, Römisch 1. Ich würde mich freuen, wenn ihr auch beim dritten Teil hier bei Radio Teddy wieder mit dabei seid. Bis dahin, wie immer, ein herzliches Tschüss.
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4: Mit Patricia Woschny. Hallo zusammen. Und das sind die wichtigsten Meldungen des Tages. Weniger Rasenmäher am Straßenrand und schon summt und brummt dort deutlich mehr. Forscher haben untersucht, was passiert, wenn solche Flächen seltener gemäht und Pflanzenschutzmittel gezielter eingesetzt werden. Das Ergebnis? Dort waren fast die Hälfte mehr Bienen und Schwebefliegen unterwegs. Auch Schwebefliegen helfen dabei, Blüten zu bestäuben. Und genau deshalb sind solche Straßenränder wichtig. Sie können den Insekten Nahrung und einen Lebensraum bieten. Die Studie zeigt also, dass schon kleine Änderungen bei der Pflege einen ziemlich großen Unterschied machen können. Drei Fahnen und die bleiben jetzt oben. Passend zum Tag der Deutschen Einheit hängen sie ab heute dauerhaft an 5 Einrichtungen des Landes Brandenburg. Zu sehen sind die Deutschlandfahne, der Brandenburg-Adler und die Europaflagge. Bisher waren solche Fahnen vor Landesgebäuden vor allem an bestimmten Feier- und Gedenktagen zu sehen. Innenminister Jan Redmann will damit zeigen, Brandenburg gehört zu Deutschland und Deutschland zu Europa. Deshalb bleiben die Fahnen jetzt dauerhaft oben, sogar nachts. Und gefeiert wird an diesem Wochenende auch noch weiter. In Bremen läuft bis morgen das große Bürgerfest zum Tag der Deutschen Einheit. Sonnenschirme unter Wasser? Genau damit versuchen Forscher gerade, Korallen vor zu viel Hitze zu schützen. In den Florida Keys in den USA haben sie kleine Schirme über den Korallen aufgespannt. Die halten einen großen Teil des Sonnenlichts ab. Denn wird das Meer zu warm, geraten Korallen unter Stress und können ihre Farbe verlieren. Im Schatten der Schirme ist das deutlich seltener passiert. Einige Korallen haben sogar wieder Farbe bekommen. Ganze Korallenriffe lassen sich so zwar nicht überspannen, besonders bedrohte Korallen könnten damit aber eine Art Sonnenschutz für besonders heiße Zeiten bekommen. Ein riesiger Waschplatz für Tempelbesucher. Und das vor rund 2000 Jahren. Archäologen haben in Jerusalem mehrere alte Bäder entdeckt. Das größte Becken ist ungefähr 12 Meter lang und 9 Meter breit und hat von allen 4 Seiten Treppen ins Wasser. Vermutlich haben sich dort früher Pilger gewaschen, bevor sie zum Tempel gegangen sind. Für die Forscher ist der Fund deshalb besonders spannend. Er zeigt ihnen, wie die Menschen vor 2000 Jahren ihren Besuch am Tempel begonnen haben. Aus einer der trockensten Wüsten der Welt wird gerade ein riesiges Blumenmeer. In der Atacama-Wüste in Chile sprießen plötzlich überall bunte Blüten aus dem Boden. Möglich gemacht hat das ungewöhnlich viel Regen durch das Wetterphänomen El Niño. Dadurch sind Samen aufgegangen, die teilweise lange im trockenen Wüstenboden geschlummert haben. Rund 200 verschiedene Pflanzenarten wachsen dort jetzt auf einer riesigen Fläche. Und das Naturschauspiel bleibt sogar noch eine Weile. Bis Ende November könnten Teile der Wüste weiter blühen. Soweit die Meldungen und die Radio Teddy Nachrichten zum Nachhören. 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
6: Es bleibt ein bisschen bewölkt in der Nacht und trocken bei maximal 11 Grad. In den Sonntag starten wir mit ein paar Wolken, mit ein bisschen Regen im Süden und mit Sonnenschein zwischendurch überall in Deutschland bei maximal 21 Grad.
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1: Und die haben immer tolle Tipps und Hinweise für ein harmonisches Familienleben. Mit Psychologin Henriette Grünert habe ich über das Thema Geschwisterstreit gesprochen. Sie hat den wichtigsten Tipp für uns Eltern, wenn es im Kinderzimmer mal wieder so richtig kracht.
2: Der wichtigste Tipp ist, erstmal ruhig zu bleiben und die Erwartungen an die Geschwisterbeziehung auch ein bisschen runterzuschrauben. Freunde im Kindergarten kann man sich aussuchen, Freunde in der Schule kann man sagen, nö, auf den habe ich nicht so Lust, auf den habe ich mehr Lust, ist mir sympathischer hier. Ein Geschwisterkind hat man sich nicht ausgesucht. Das ist dann da und da muss man mit dem irgendwie klarkommen. Und dann gibt es ja auch noch einen Altersunterschied. Insofern da als Eltern einen Moment runterzufahren und sich mal vorzustellen, wie das für das Kind, vor allem für das Kind, was schon in der Familie war, wie schwierig das auch sein muss, dass da plötzlich jemand ist, der Spielzeug anfasst, der in den eigenen Raum geht, der Aufmerksamkeit von den Eltern beansprucht, weil das ist der häufigste Punkt. Und dann dreht häufig das Kind, was schon da war, als erstes nochmal ein bisschen auf. Da entspannt mit umgehen und dann nicht schimpfen und nicht zu sagen, ihr müsst euch aber verstehen, ist, glaube ich, ganz, ganz wichtig.
1: Um mal bei deinem konkreten Beispiel zu bleiben, wenn jetzt das große Kind dem Kleinen verweigert, Spielzeug anzufassen, was dem großen Kind gehört, akzeptieren wir das oder versuchen wir darauf einzuwirken und zu sagen, ach nee, nun guck doch mal und lass doch mal dein kleines Geschwisterkind mitspielen. Was sagst du?
2: Ich finde es wichtig, dass wenn das Kind sagt, ich möchte das nicht, dass das auch respektiert wird. Vielleicht kann man überlegen, eine Kiste zu machen, die für beide da ist.
1: Danke an Psychologin Henriette Grünert. 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
1: Mit Nils, hallo. Karl fragt, warum ist die Deutschlandfahne schwarz-rot-gold? Die untere Farbe sieht gelb aus, heißt aber Gold. Deshalb sagt man schwarz-rot-gold. So steht es seit 1949 auch im Grundgesetz. Die Farben sind aber viel älter. Vor über 200 Jahren kämpften Menschen aus deutschen Gebieten gegen den französischen Herrscher Napoleon. Eine Gruppe von Soldaten trug schwarze Uniformen mit roten Teilen und goldenen Knöpfen. Später wurden Schwarz, Rot und Gold zu Farben für den Wunsch nach Freiheit und einem gemeinsamen Deutschland. Manche Menschen erklärten die Farben so: Schwarz stand für schwere Zeiten, Rot für das Blut der Kämpfer und Gold für die erhoffte Freiheit. Die erste deutsche Fahne in Schwarz-Rot-Gold, die hat es im Jahr 1848 gegeben.
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0: Es kommt nicht nur bei den ganz, ganz kleinen Kindern vor. Auch bei meinem 6-jährigen Sohn Hannes kommt das unter Umständen manchmal noch vor, wenn er Spielfreunde zu Hause hat, dass das Spielzeug nicht geteilt werden darf. Dass der Spielfreund meines Sohnes beispielsweise ein bestimmtes Spielzeug gar nicht erst anfassen darf. Ich bin dann immer so ein bisschen enttäuscht. Radio Teddy Familienexpertin Henriette Grünert, wie ist denn das, ist das normal? Warum fällt es unseren Kindern denn so schwer, ihr Spielzeug zu teilen?
2: Tatsächlich ist es

0: Für Kinder wie eine Erweiterung ihres Selbst, ja. Also diese Spielzeuge sind quasi ihr Innerstes. Und insofern ist das was, was einfach zu ihnen gehört. Und das dann abzugeben und zu sagen, ich gebe dir das für eine Zeit, das geht irgendwann, weil dann das Konzept innerlich entsteht. Mhm. Aber es gibt Zeiten, da ist es für die wahnsinnig schwierig. Wichtig finde ich, Kinder nicht zum Teilen zu zwingen. Ne? Wir wollen ja immer die Kinder, die teilen, aber gleichzeitig nehmen wir ihnen damit eben auch was. Ne? Ich würde gucken, gerade wenn Besuch kommt, da vielleicht irgendwie eine Kiste zu machen, was Gemeinsames, wo klar ist, wenn jemand kommt, sind das die Spielzeuge, die dir jetzt nicht ganz so wichtig sind, die vielleicht auch mal jemand anders anfassen darf. Und es gibt ganz klar Dinge, wo du auch sagen darfst, das gehört mir, es ist meins. Da die ein bisschen zu entlasten, dass da nicht so dieser Druck ist von, ja, ich muss jetzt aber und nur dann werde ich gemocht und nur dann bin ich ein guter Spielkandidat, ne? Sondern es darf jeder seins haben.
1: Danke an Radio Teddy Familienexpertin Henriette Grünert.
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5: Mit Patricia Woschny. Hallo zusammen. Und das sind die wichtigsten Meldungen des Tages. Weniger Rasenmäher am Straßenrand und schon summt und brummt dort deutlich mehr. Forscher haben untersucht, was passiert, wenn solche Flächen seltener gemäht und Pflanzenschutzmittel gezielter eingesetzt werden. Das Ergebnis? Dort waren fast die Hälfte mehr Bienen und Schwebefliegen unterwegs. Auch Schwebefliegen helfen dabei, Blüten zu bestäuben. Und genau deshalb sind solche Straßenränder wichtig. Sie können den Insekten Nahrung und einen Lebensraum bieten. Die Studie zeigt also, dass schon kleine Änderungen bei der Pflege einen ziemlich großen Unterschied machen können. Drei Fahnen und die bleiben jetzt oben. Passend zum Tag der Deutschen Einheit hängen sie ab heute dauerhaft an 5 Einrichtungen des Landes Brandenburg. Zu sehen sind die Deutschlandfahne, der Brandenburg-Adler und die Europaflagge. Bisher waren solche Fahnen vor Landesgebäuden vor allem an bestimmten Feier- und Gedenktagen zu sehen. Innenminister Jan Redmann will damit zeigen, Brandenburg gehört zu Deutschland und Deutschland zu Europa. Deshalb bleiben die Fahnen jetzt dauerhaft oben, sogar nachts. Und gefeiert wird an diesem Wochenende auch noch weiter. In Bremen läuft bis morgen das große Bürgerfest zum Tag der Deutschen Einheit. Sonnenschirme unter Wasser? Genau damit versuchen Forscher gerade, Korallen vor zu viel Hitze zu schützen. In den Florida Keys in den USA haben sie kleine Schirme über den Korallen aufgespannt. Die halten einen großen Teil des Sonnenlichts ab. Denn wird das Meer zu warm, geraten Korallen unter Stress und können ihre Farbe verlieren. Im Schatten der Schirme ist das deutlich seltener passiert. Einige Korallen haben sogar wieder Farbe bekommen. Ganze Korallenriffe lassen sich so zwar nicht überspannen, besonders bedrohte Korallen könnten damit aber eine Art Sonnenschutz für besonders heiße Zeiten bekommen. Ein riesiger Waschplatz für Tempelbesucher. Und das vor rund 2000 Jahren. Archäologen haben in Jerusalem mehrere alte Bäder entdeckt. Das größte Becken ist ungefähr 12 Meter lang und 9 Meter breit und hat von allen 4 Seiten Treppen ins Wasser. Vermutlich haben sich dort früher Pilger gewaschen, bevor sie zum Tempel gegangen sind. Für die Forscher ist der Fund deshalb besonders spannend. Er zeigt ihnen, wie die Menschen vor 2000 Jahren ihren Besuch am Tempel begonnen haben. Aus einer der trockensten Wüsten der Welt wird gerade ein riesiges Blumenmeer. In der Atacama-Wüste in Chile sprießen plötzlich überall bunte Blüten aus dem Boden. Möglich gemacht hat das ungewöhnlich viel Regen durch das Wetterphänomen El Niño. Dadurch sind Samen aufgegangen, die teilweise lange im trockenen Wüstenboden geschlummert haben. Rund 200 verschiedene Pflanzenarten wachsen dort jetzt auf einer riesigen Fläche. Und das Naturschauspiel bleibt sogar noch eine Weile. Bis Ende November könnten Teile der Wüste weiter blühen. Soweit die Meldungen und die Radio Teddy Nachrichten zum Nachhören jederzeit in der Radio Teddy App.
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7: Es bleibt ein bisschen bewölkt in der Nacht und trocken bei maximal 11 Grad. In den Sonntag starten wir mit ein paar Wolken, mit ein bisschen Regen im Süden und mit Sonnenschein zwischendurch überall in Deutschland bei maximal 21 Grad.
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1: Hey Flossenfreunde, hier ist Dizzy Disco, der Disco-Delfin aus der Lagune Nummer 3. Seid ihr für den Tag bereit?
2: Ja!
1: Sag mal, schlaft ihr noch? Ich hab ja gar nichts gehört. Flossen hoch, wer ist dabei?
2: Yeah.

0: Hallo, ich bin Jochen.
1: Hey, Jochen ist auch wieder dabei. Und habt ihr schon Larry gesehen? Ruft mal Krokodil.
2: Hi.
3: Krokodil.
2: Kroko was?
3: Krokodil.
4: Das ist mein Lieblingsspiel.
1: Einsiedlerkrebs, wie geht's? Du weißt doch, welche blubberbunten Knöpfe man dreht. Also lass uns allen Flossenfreunden zeigen, wie eine echte Aquaparty geht.
3: Yeah.

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1: Mama, kannst du das Licht anlassen? Das höre ich sehr oft abends von meinem 6-jährigen Sohn Hannes. Er möchte wirklich gerne wenigstens mit so einem kleinen Nachtlicht einschlafen. Ist für mich auch vollkommen okay. Und anscheinend kennen das auch über 70% von euch, liebe Eltern. Das sagt nämlich unsere Abstimmung auf den Radio Teddy Social Media Kanälen. Radio Teddy Familienexpertin Henriette Grünert, warum ist es denn für unsere Kinder eigentlich so ein großes Bedürfnis, oft lieber mit Licht einzuschlafen?
2: Das ist eine Art von Sicherheit, ne? Es ist auch von ganz ursprünglichen Zeiten noch übrig, ne? Dass wir in der dunklen Höhle gab es halt auch ein Feuer, ne? Was dann zumindest nachts noch glimmt, damit man vielleicht nicht auf den großen Stein tritt, ne? So, dafür ist es, ne? Häufig einfach so ein Sicherheitsbedürfnis. Es gibt ja auch diese Monsterphase, ne? Wo sie dann Monster unterm Bett vermuten und hinter der Tür und.
1: Da sieht man die ja mit Licht besser.
2: Natürlich. Nee, da kommen die nicht. Da trauen die sich ja nicht rein.
1: Ach, da kommen
2: die. Ne? Schlafen ist für Kinder, das muss man wirklich verstehen, so ein Loslassen in die unbekannte Welt. Ne? Die verabschieden sich quasi aus dem Hier und Jetzt in ihre andere Welt. Und dieses Loslassen, gerade der Übergang, ist halt manchmal wirklich schwierig für die. Ne? Und alles, was dann Sicherheit bedeutet, macht es leichter.
1: Vielen Dank an unsere Radio Teddy Familienexpertin Henriette Grünert.
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2: Mit Nils, hallo. Und mit dieser neuen Frage hier.
3: Hallo, ich bin Marieke, 11 Jahre alt und ich habe eine Frage. Woraus besteht das Gel in einem Kühlpack und wie wird es kalt?
2: Ein Kühlpad nutzen wir meist, wenn wir uns gestoßen haben oder wenn uns etwas wehtut und dick wird. Es fühlt sich kalt an und nimmt die Wärme von unserem Körper auf. Darum wird die Stelle, auf die man das Kühlpad legt, nach und nach kühler. Das kann angenehm sein und helfen, dass eine Beule oder eine Schwellung nicht so stark wird. Manche Kühlpads werden vorher im Kühlschrank oder Gefrierfach kalt gemacht. Andere können ganz schnell kalt werden, wenn man sie drückt. Dann mischen sich Stoffe im Inneren und das Pad wird kühl. Die weichen Kühlpads bestehen aus Wasser, Salz und einem Frostschutzmittel. Wichtig ist aber, dass man ein Kühlpad nicht direkt auf die Haut legt, sondern am besten in ein Tuch wickelt. So schützt man die Haut vor der starken Kälte.
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0: Leiden, wenn unsere Kinder in dieser Phase stecken und gefühlt kommt sie ja in der Pubertät auch nochmal so ein bisschen wieder. Deswegen sollten wir uns gut damit auskennen. Psychologin Henriette Grünert hat die passenden Tipps für uns. Sie ist auch Mama und sie hat eine Strategie, die sie empfehlen kann, wenn es wieder losgeht und unser Kind zum Rumpelstilzchen wird.
1: Also so ein Klassiker ist, wir nehmen irgendwas, wo wir draufhauen können. Zum Beispiel ein Kopfkissen und nehmen irgendwie entweder die Faust oder ins Kissen schreien. Das können auch Erwachsene ganz gut machen. Oder mal kräftig auf den Boden stampfen. Oder mal ganz laut schreien. Das habe ich mit meiner Tochter schon mal gemacht. Und dann war es okay, dann musste sie lachen. Das ist für uns eben auch ein Prozess zu wachsen und uns zu sagen, Gefühle sind erlaubt. Es muss natürlich, je nachdem, wo man gerade ist, ein bestimmter Rahmen gehalten werden. Aber da ist man ja auch als Eltern da. Also wenn es zum Beispiel beim Arzt passiert, würde ich mit dem Kind kurz rausgehen oder im Supermarkt. Vielleicht irgendwie zu sagen, gut, vielleicht lasse ich den Wagen dann kurz hier stehen, wir gehen einmal kurz vor die Tür.
0: Aber da machen wir dann nicht Ramazamba und schreien das Kind an, weil es wütend ist, sondern ich sage, ich verstehe, dass du wütend bist.
1: Genau.
0: Die Schokolade gibt es jetzt aber trotzdem nicht, aber komm, wir gehen jetzt ins Auto, da haust du einmal ordentlich aufs Polster.
1: Ja, genau, das darf sein.
0: Psychologin Henriette Grüner zum Thema Autonomie bzw. Trotzphase unserer Kinder. Noch mehr Elterntipps und Experteninterviews jeden Tag von 10 bis 14 Uhr hier bei Radio Teddy und auf Radio Teddy Plus.

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4: Mit Patricia Woschny. Hallo zusammen. Und das sind die wichtigsten Meldungen des Tages. Weniger Rasenmäher am Straßenrand und schon summt und brummt dort deutlich mehr. Forscher haben untersucht, was passiert, wenn solche Flächen seltener gemäht und Pflanzenschutzmittel gezielter eingesetzt werden. Das Ergebnis? Dort waren fast die Hälfte mehr Bienen und Schwebefliegen unterwegs. Auch Schwebefliegen helfen dabei, Blüten zu bestäuben. Und genau deshalb sind solche Straßenränder wichtig. Sie können den Insekten Nahrung und einen Lebensraum bieten. Die Studie zeigt also, dass schon kleine Änderungen bei der Pflege einen ziemlich großen Unterschied machen können. Drei Fahnen und die bleiben jetzt oben. Passend zum Tag der Deutschen Einheit hängen sie ab heute dauerhaft an 5 Einrichtungen des Landes Brandenburg. Zu sehen sind die Deutschlandfahne, der Brandenburg-Adler und die Europaflagge. Bisher waren solche Fahnen vor Landesgebäuden vor allem an bestimmten Feier- und Gedenktagen zu sehen. Innenminister Jan Redmann will damit zeigen, Brandenburg gehört zu Deutschland und Deutschland zu Europa. Deshalb bleiben die Fahnen jetzt dauerhaft oben, sogar nachts. Und gefeiert wird an diesem Wochenende auch noch weiter. In Bremen läuft bis morgen das große Bürgerfest zum Tag der Deutschen Einheit. Sonnenschirme unter Wasser? Genau damit versuchen Forscher gerade, Korallen vor zu viel Hitze zu schützen. In den Florida Keys in den USA haben sie kleine Schirme über den Korallen aufgespannt. Die halten einen großen Teil des Sonnenlichts ab. Denn wird das Meer zu warm, geraten Korallen unter Stress und können ihre Farbe verlieren. Im Schatten der Schirme ist das deutlich seltener passiert. Einige Korallen haben sogar wieder Farbe bekommen. Ganze Korallenriffe lassen sich so zwar nicht überspannen, besonders bedrohte Korallen könnten damit aber eine Art Sonnenschutz für besonders heiße Zeiten bekommen. Ein riesiger Waschplatz für Tempelbesucher. Und das vor rund 2000 Jahren. Archäologen haben in Jerusalem mehrere alte Bäder entdeckt. Das größte Becken ist ungefähr 12 Meter lang und 9 Meter breit und hat von allen 4 Seiten Treppen ins Wasser. Vermutlich haben sich dort früher Pilger gewaschen, bevor sie zum Tempel gegangen sind. Für die Forscher ist der Fund deshalb besonders spannend. Er zeigt ihnen, wie die Menschen vor 2000 Jahren ihren Besuch am Tempel begonnen haben. Aus einer der trockensten Wüsten der Welt wird gerade ein riesiges Blumenmeer. In der Atacama-Wüste in Chile sprießen plötzlich überall bunte Blüten aus dem Boden. Möglich gemacht hat das ungewöhnlich viel Regen durch das Wetterphänomen El Niño. Dadurch sind Samen aufgegangen, die teilweise lange im trockenen Wüstenboden geschlummert haben. Und 200 verschiedene Pflanzenarten wachsen dort jetzt auf einer riesigen Fläche. Und das Naturschauspiel bleibt sogar noch eine Weile. Bis Ende November könnten Teile der Wüste weiter blühen. Soweit die Meldungen und die Radio Teddy Nachrichten zum Nachhören jederzeit in der Radio Teddy App.
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6: Es bleibt ein bisschen bewölkt in der Nacht und trocken bei maximal 11 Grad. In den Sonntag starten wir mit ein paar Wolken, mit ein bisschen Regen im Süden und mit Sonnenschein zwischendurch überall in Deutschland bei maximal 21 Grad.
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1: Gerade wenn das Wetter mal nicht ganz so toll ist, beklagen sich viele Kinder über Langeweile. Wir Eltern wollen dann häufig reagieren, aber eigentlich können wir uns über die Langeweile unserer Kinder freuen. Psychologin Henriette Grünert erklärt warum.
2: Man kann wirklich so aus Expertensicht sagen, dass Langeweile was ganz, ganz Gutes hat. Nämlich ist das ein Zeitpunkt, wo das Gehirn mal nicht denken muss. Und das ist eigentlich ganz, ganz gut, weil dann auch neue Verknüpfungen im Gehirn entstehen, die so nicht entstehen, wenn wir uns sofort wieder auf was anderes fokussieren würden. Es fühlt sich manchmal blöd an, aber es ist wirklich was fürs Gehirn unendlich wichtig ist. Insofern ist es ganz gut, auch diese Langeweilephasen mal ein bisschen zu fördern und dann eben nicht zum Smartphone oder zu irgendetwas zu greifen. Außerdem entsteht durch Langeweile auch Kreativität, denn wenn mir kurz langweilig ist, dann habe ich vielleicht plötzlich wieder eine ganz tolle Idee, die so nicht entstanden wäre, wenn mir nicht kurz langweilig gewesen wäre.
1: Hast du denn noch einen praktischen Tipp, Henriette? Weil oft ist es ja doch so, dass die Kinder dann unbedingt das Handy haben wollen.
2: Wenn wir so das Gefühl haben, Erwachsene wie Kinder, ach, das ist aber wirklich gerade irgendwie schwer aushaltbar mit der Langeweile und am liebsten würde ich einfach mein Telefon in die Hand nehmen oder würde ich meinem Kind das Telefon in die Hand drücken, damit es beschäftigt ist, dann kann man vielleicht gemeinsam mal gucken, ob es irgendeine Alternative gibt. Irgendein Spielzeug, was wir lange nicht bespielt haben. Vielleicht gibt es aber auch die Möglichkeit, irgendwie eine kleine Meditation mal zu machen. Da gibt es ja mittlerweile auch gute Kindermeditationen, wo man nochmal bewusst in dieses Gefühl auch reingeht und eben nicht sofort Smartphone oder Tablet in die Hand nimmt. Ansonsten ist es auch wieder so, wir Eltern müssen mit gutem Vorbild voran. Vielleicht auch mal ein Buch angucken oder andere Dinge vorholen, die wir eben lange nicht gemacht haben.
1: Psychologin Henriette Grüner zum Thema Langeweile bei Kindern.
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1: Mit Nils, hallo. Heute ist ein Feiertag. Wir feiern den Tag der deutschen Einheit. Aber was feiern wir da? Was für eine Einheit? Am 3. Oktober feiern wir, dass Deutschland wieder ein Land wurde. Lange Zeit war es geteilt. Im Westen lag die Bundesrepublik Deutschland, im Osten die DDR. Nach dem Zweiten Weltkrieg hatten die Siegermächte Deutschland unter sich aufgeteilt. 1949 entstanden daraus zwei Staaten. Zwischen ihnen verlief eine streng bewachte Grenze. In Berlin stand sogar eine Mauer. Viele Familien und Freunde konnten sich deshalb kaum sehen. 1989 gingen viele Menschen in der DDR auf die Straße. Sie wollten mehr Freiheit. Am 9. November wurde die Grenze geöffnet. Nicht mal ein Jahr später, am 3. Oktober 1990, wurden die beiden deutschen Staaten wieder vereint. Und daran erinnern wir uns jedes Jahr.
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1: Oha, also ich weiß, wenn meine Mutter heute hätte abstimmen können auf den Radio Teddy Social Media Kanälen bei meiner Frage, ob ihr das auch kennt, dass die Kinder keinen Bock auf die Hausarbeit haben und sich davor drücken. Meine Mutter hätte wahrscheinlich rückblickend 10-mal auf Ja gedrückt. Ich war ein absoluter Haushaltsmuffel, habe so gar nichts gemacht, nicht mal mein Zimmer aufgeräumt. Meine Mutter ist fast verzweifelt. Umso froher ist sie, dass ich jetzt alles immer so schön sauber halte. Aber es geht vielen von unseren Kindern so, wenn ich das richtig sehe, dass sie einfach keine Lust haben, sich so wirklich richtig am Haushalt zu beteiligen und kleine Aufgaben zu übernehmen. Radio Teddy Familienexpertin Henriette Grünert, was mache ich denn dann?
2: Ich würde dranbleiben. Ne? Auch da klare Ansagen, klare Strukturen. Jeder hat seine Aufgabe. Kinder erleben uns als Modell. Ne? Wenn Mama ihre Socken auszieht, packt sie die auch in die Wäsche, in den Wäschekorb und Papa räumt sein Kaffeeglas auch in die Spülmaschine und stellt es nicht nur daneben. Ne? So uns als Modell und dann immer wieder dranbleiben. Man

0: kann als Familie so die Klassiker machen, Wochenpläne, zu sagen, jeder hat seine Aufgabe, das kann in der Woche wechseln, das kann wöchentlich wechseln, wie man das auch immer sich als Familie auskaspert, aber klare Zuständigkeiten und dann immer wieder dranbleiben. Nicht über ein Belohnungssystem, sondern immer wieder mit dem Gefühl, wir wollen hier alle zusammen und wir wollen alle zusammen, dass es halbwegs ordentlich ist, also machen wir auch alle zusammen was dafür.
1: Vielen Dank an Radio Teddy Familienexpertin Henriette Grünert.

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5: Mit Patricia Woschny. Hallo zusammen. Und das sind die wichtigsten Meldungen des Tages. Weniger Rasenmäher am Straßenrand und schon summt und brummt dort deutlich mehr. Forscher haben untersucht, was passiert, wenn solche Flächen seltener gemäht und Pflanzenschutzmittel gezielter eingesetzt werden. Das Ergebnis? Dort waren fast die Hälfte mehr Bienen und Schwebefliegen unterwegs. Auch Schwebefliegen helfen dabei, Blüten zu bestäuben. Und genau deshalb sind solche Straßenränder wichtig. Sie können den Insekten Nahrung und einen Lebensraum bieten. Die Studie zeigt also, dass schon kleine Änderungen bei der Pflege einen ziemlich großen Unterschied machen können. Drei Fahnen und die bleiben jetzt oben. Passend zum Tag der Deutschen Einheit hängen sie ab heute dauerhaft an 5 Einrichtungen des Landes Brandenburg. Zu sehen sind die Deutschlandfahne, der Brandenburg-Adler und die Europaflagge. Bisher waren solche Fahnen vor Landesgebäuden vor allem an bestimmten Feier- und Gedenktagen zu sehen. Innenminister Jan Redmann will damit zeigen, Brandenburg gehört zu Deutschland und Deutschland zu Europa. Deshalb bleiben die Fahnen jetzt dauerhaft oben, sogar nachts. Und gefeiert wird an diesem Wochenende auch noch weiter. In Bremen läuft auch noch heute das große Bürgerfest zum Tag der Deutschen Einheit. Sonnenschirme unter Wasser? Genau damit versuchen Forscher gerade, Korallen vor zu viel Hitze zu schützen. In den Florida Keys in den USA haben sie kleine Schirme über den Korallen aufgespannt. Die halten einen großen Teil des Sonnenlichts ab. Denn wird das Meer zu warm, geraten Korallen unter Stress und können ihre Farbe verlieren. Im Schatten der Schirme ist das deutlich seltener passiert. Einige Korallen haben sogar wieder Farbe bekommen. Ganze Korallenriffe lassen sich so zwar nicht überspannen, besonders bedrohte Korallen könnten damit aber eine Art Sonnenschutz für besonders heiße Zeiten bekommen. Ein riesiger Waschplatz für Tempelbesucher. Und das vor rund 2000 Jahren. Archäologen haben in Jerusalem mehrere alte Bäder entdeckt. Das größte Becken ist ungefähr 12 Meter lang und 9 Meter breit und hat von allen 4 Seiten Treppen ins Wasser. Vermutlich haben sich dort früher Pilger gewaschen, bevor sie zum Tempel gegangen sind. Für die Forscher ist der Fund deshalb besonders spannend. Er zeigt ihnen, wie die Menschen vor 2000 Jahren ihren Besuch am Tempel begonnen haben. Aus einer der trockensten Wüsten der Welt wird gerade ein riesiges Blumenmeer. In der Atacama-Wüste in Chile sprießen plötzlich überall bunte Blüten aus dem Boden. Möglich gemacht hat das ungewöhnlich viel Regen durch das Wetterphänomen El Niño. Dadurch sind Samen aufgegangen, die teilweise lange im trockenen Wüstenboden geschlummert haben. Rund 200 verschiedene Pflanzenarten wachsen dort jetzt auf einer riesigen Fläche. Und das Naturschauspiel bleibt sogar noch eine Weile. Bis Ende November könnten Teile der Wüste weiter blühen. Soweit die Meldungen und die Radio Teddy Nachrichten zum Nachhören. 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
7: Es bleibt ein bisschen bewölkt in der Nacht und trocken bei maximal 11 Grad. In den Sonntag starten wir mit ein paar Wolken, mit ein bisschen Regen im Süden und mit Sonnenschein zwischendurch überall in Deutschland bei maximal 21 Grad.
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1: Bei Geschwisterstreit bloß nicht zu früh einmischen, denn nur so lernen Kinder beim Lösen von Konflikten auch selbstständig zu werden. Trotzdem gibt es Situationen, wo wir Eltern uns einfach um die Streithähne kümmern müssen. Psychologin Henriette Grünert hat Tipps, woran wir erkennen, dass wir uns jetzt doch mal einmischen müssten.
2: Also man kann es ganz schön erkennen, wenn ein Kind dann zu einem kommt. Ich habe das oft erlebt, dass Kinder lange Konflikt mit sich austragen können. Ich würde auch nicht immer sofort hinrennen. Erstmal warten, erstmal machen lassen. Vielleicht hat es sich ganz schnell erledigt. Solange das nicht gefährlich wird für einen, würde ich denken, das kriegen die erstmal hin. Aber wenn jemand kommt und sagt, hier, ich bin jetzt traurig, weil er sie hat das angefasst oder hat was kaputt gemacht oder hat mich gehauen oder so, dann würde ich dazugehen und gucken, na, wie lösen wir das denn jetzt?
1: Okay, es kommt in den besten Familien vor, dass man phasenweise vielleicht das ältere Kind doch ein bisschen in Anführungsstrichen vernachlässigt, weil das junge Kind viel Aufmerksamkeit braucht. Und da entstehen ja sicherlich vielleicht auch Streitsituationen zwischen Geschwistern.
2: Ja, also was ich, und das kann ich auch aus eigener Erfahrung sagen, absolut. Man mutet häufig den Größeren ganz schön viel zu. Aber da sich einfach die Situation nochmal klar zu machen, ne, wie schwierig das auch sein muss. Und sowas zum Beispiel einzubauen, wie die Stunde abends zum ins Bett gehen für die Größere macht einer alleine. Und das geht dann auch nicht schnell, sondern da nimmt sich jemand Zeit und liest was vor und fragt nochmal, war alles okay heute? Häufig sind Kinder auch schon in der Lage zu sagen, ja, ich möchte, dass Mama mehr Zeit mit mir verbringt. Da auch drauf einzugehen, finde ich super wichtig.
1: Danke an Psychologin Henriette Grüner zum Thema Geschwisterstreit. 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
2: Mit Nils, hallo. Lilly möchte wissen, welches Brot das gesündeste ist. Tja, bei uns in Deutschland gibt es rund 300 Brotsorten. Wer soll sich da auskennen? Und doch ist es nicht so schwer. Ich mach mal die Top 3 der gesündesten Brotsorten. Platz 3. Mehrkornbrot. Vorteil? Es muss aus mindestens 3 verschiedenen Getreidesorten hergestellt sein. Und da sind die wichtigen Stoffe Calcium, Magnesium und Folsäure alle mit drin. Platz 2. Pumpernickel. Die kleine Scheibe hat's wirklich in sich. Sehr bekömmlich, verdauungsregulierend und zugleich stark nährend. Im Pumpernickel dürfen nur geschrotetes Roggenvollkorn und Wasser verarbeitet werden. Und jetzt Platz 1. Das Dinkelvollkornbrot. Vollkornbrot, klar, ist sehr gesund und mit Dinkel noch besser verträglich. Und es enthält 5-mal so viele wichtige Ballaststoffe wie Weißbrot. Und eine Extraportion an Mineralstoffen, Kalium und Eisen.
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1: Kennt ihr das, liebe Eltern, dass euer Kind euch gegeneinander ausspielt? Das war unsere Radio Teddy Familienfrage des Tages heute. Rund 65% von euch haben da auf unseren Radio Teddy Social Media Kanälen auf Ja geklickt. Und da frage ich doch mal Radio Teddy Familienexpertin Henriette Grünert. Wie kommt das zustande, dass so Kinder das schon so drauf haben, dass sie uns Eltern gegeneinander ausspielen können?
2: Sie wissen halt, wissen relativ schnell, wie es funktioniert. Sie spielen nicht bewusst aus, ne, das finde ich nochmal ganz wichtig, sondern sie gucken halt nach ihrem eigenen Bedürfnis. Und das ist grundsätzlich auch was Gutes. Ja, ich würde weggehen davon, immer zu sagen, das ist irgendwie doof, ne, sondern das ist grundsätzlich was Gutes, dass sie für sich sorgen können. Und dabei benutzen sie natürlich alle Techniken, die sie so mitkriegen, ne? Und so Dynamiken mitzukriegen ist natürlich was, wo sie sehr feinfühlig sind. Und es kann sogar so weit gehen, dass sie sagen, ja, Mama hat ja gesagt, dabei hat Mama nein gesagt. Ne? Auch das gibt es natürlich. Da ist es immer wichtig zu gucken, was sagt Papa, was sagt Mama, was ist vielleicht auch so eine grundlegende Regel, ne? Dass das Kind nicht zu jedem Einzelnen gehen muss, sondern es gibt vielleicht eine Süßigkeit pro Tag. Das wissen alle. Ne? Und dann steht die irgendwo bereit. Die Kinder können sich das auch nehmen und wissen aber, nach dem einen ist Schluss. Da liegt dann auch nicht mehr drin in der Schüssel, sodass es nicht schwierig wird. Ne? Aber das würde ich ganz klar einführen. So ganz klare Strukturen, ganz klare Regeln, wo sich alle dran halten.
1: Herzlichen Dank, Radio Teddy Familienexpertin Henriette Grünert.

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4: Mit Patricia Woschny. Hallo zusammen. Und das sind die wichtigsten Meldungen des Tages. Weniger Rasenmäher am Straßenrand und schon summt und brummt dort deutlich mehr. Forscher haben untersucht, was passiert, wenn solche Flächen seltener gemäht und Pflanzenschutzmittel gezielter eingesetzt werden. Das Ergebnis? Dort waren fast die Hälfte mehr Bienen und Schwebefliegen unterwegs. Auch Schwebefliegen helfen dabei, Blüten zu bestäuben. Und genau deshalb sind solche Straßenränder wichtig. Sie können den Insekten Nahrung und einen Lebensraum bieten. Die Studie zeigt also, dass schon kleine Änderungen bei der Pflege einen ziemlich großen Unterschied machen können. Drei Fahnen und die bleiben jetzt oben. Passend zum Tag der Deutschen Einheit hängen sie ab heute dauerhaft an 5 Einrichtungen des Landes Brandenburg. Zu sehen sind die Deutschlandfahne, der Brandenburg-Adler und die Europaflagge. Bisher waren solche Fahnen vor Landesgebäuden vor allem an bestimmten Feier- und Gedenktagen zu sehen. Innenminister Jan Redmann will damit zeigen, Brandenburg gehört zu Deutschland und Deutschland zu Europa. Deshalb bleiben die Fahnen jetzt dauerhaft oben, sogar nachts. Und gefeiert wird an diesem Wochenende auch noch weiter. In Bremen läuft auch noch heute das große Bürgerfest zum Tag der Deutschen Einheit. Sonnenschirme unter Wasser? Genau damit versuchen Forscher gerade, Korallen vor zu viel Hitze zu schützen. In den Florida Keys in den USA haben sie kleine Schirme über den Korallen aufgespannt. Die halten einen großen Teil des Sonnenlichts ab. Denn wird das Meer zu warm, geraten Korallen unter Stress und können ihre Farbe verlieren. Im Schatten der Schirme ist das deutlich seltener passiert. Einige Korallen haben sogar wieder Farbe bekommen. Ganze Korallenriffe lassen sich so zwar nicht überspannen, besonders bedrohte Korallen könnten damit aber eine Art Sonnenschutz für besonders heiße Zeiten bekommen. Ein riesiger Waschplatz für Tempelbesucher. Und das vor rund 2000 Jahren. Archäologen haben in Jerusalem mehrere alte Bäder entdeckt. Das größte Becken ist ungefähr 12 Meter lang und 9 Meter breit und hat von allen 4 Seiten Treppen ins Wasser. Vermutlich haben sich dort früher Pilger gewaschen, bevor sie zum Tempel gegangen sind. Für die Forscher ist der Fund deshalb besonders spannend. Er zeigt ihnen, wie die Menschen vor 2000 Jahren ihren Besuch am Tempel begonnen haben. Aus einer der trockensten Wüsten der Welt wird gerade ein riesiges Blumenmeer. In der Atacama-Wüste in Chile sprießen plötzlich überall bunte Blüten aus dem Boden. Möglich gemacht hat das ungewöhnlich viel Regen durch das Wetterphänomen El Niño. Dadurch sind Samen aufgegangen, die teilweise lange im trockenen Wüstenboden geschlummert haben. Rund 200 verschiedene Pflanzenarten wachsen dort jetzt auf einer riesigen Fläche. Und das Naturschauspiel bleibt sogar noch eine Weile. Bis Ende November könnten Teile der Wüste weiter blühen. Soweit die Meldungen und die Radio Teddy Nachrichten zum Nachhören jederzeit in der Radio Teddy App.
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6: Es bleibt ein bisschen bewölkt in der Nacht und trocken bei maximal 11 Grad. In den Sonntag starten wir mit ein paar Wolken, mit ein bisschen Regen im Süden und mit Sonnenschein zwischendurch überall in Deutschland bei maximal 21 Grad.
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0: Freunde, hier ist Dizzy Disco, der Disco-Delfin aus der Lagune Nummer 3. Seid ihr für den Tag bereit?
1: Ja!
0: Sag mal, schlaft ihr noch? Ich hab ja gar nichts gehört. Flossen hoch, wer ist dabei?
1: Yeah.

0: Hallo, ich bin Jochen.
1: Hey, Jochen ist auch wieder dabei. Und habt ihr schon Larry gesehen? Ruft mal Krokodil.
2: Hi.
1: Krokodil.
2: Kroko was?
1: Krokodil.
3: Das ist mein Lieblingsspiel.
1: Einsiedlerkrebs, wie geht's? Du weißt doch, welche blubberbunten Knöpfe man dreht. Also lass uns allen Flossenfreunden zeigen, wie eine echte Aquaparty geht.
0: Yeah.

0: Hallöchen, Sandra hier vom Radio Teddy Vormittag. Und so diese kleinen Special Effects, die jede Familie hat, damit sind wir nicht allein. Darüber sprechen wir jeden Tag.
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0: Die Diskussionen morgens beim Anziehen mit unseren Kindern. Kennen anscheinend einige von euch, wenn ich mir unser Abstimmungsergebnis auf den Radio Teddy Social Media Kanälen mal so anschaue. Wir legen den Kindern die Klamotten raus und sie haben überhaupt gar keinen Bock, die anzuziehen. Ich frage mal nach bei Radio Teddy Familienexpertin Henriette Grünert. Warum ist es denn nun tatsächlich so, dass wir den Kindern was hinlegen und sie vielleicht auch was dabei gedacht haben? Und es geht nicht nur um Styling, sondern es hat auch vielleicht was mit der Temperatur draußen zu tun. Und die Kinder stehen da und sagen, nee Mama, das will ich jetzt aber nicht anziehen.
2: Und dann ist die schöne Frage, die man ja entgegenfragen will, warum triggert uns das denn so? Ja, ich meine, die sind ja kleine Menschen. Mhm. Und solange sie sich halbwegs wettergerecht anziehen, okay, dann ziehe ich halt was anderes an. Ich finde es vielleicht blöd, mir gefällt es nicht. Aber das ist ja okay, wenn es dir gefällt. Ne? Wir sind ja zwei unabhängige Persönlichkeiten. Dann bitte, los geht's. Ne? Und da uns und unseren Kindern auch den Freiraum zu schaffen, zu sagen, es gibt ein paar Dinge, die einfach sein müssen. Aber auch da den Vertrauen zu lernen, dass sie auch ein Körpergefühl haben, dass sie auch merken, wenn ihnen kalt ist. Ne? Alternativen mitzugeben, vielleicht zu sagen, komm, ich mach dir in den Beutel noch den dickeren Pullover rein. Wenn dir nachher kalt ist, kannst du dir anziehen. Musst du vielleicht jetzt noch nicht anziehen. Ne? Später wird es auch niemanden mehr geben, der Sachen rauslegt. Ne? Und wir wollen, dass die Kinder autonom Entscheidungen treffen können und sich auch auf sich verlassen können und auch ihrem Körpergefühl trauen lernen.
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1: Mit Nils, hallo. Die Eichhörnchen sammeln gerade fleißig Nüsse und Eicheln für den Winter und vergraben sie. Aber wie finden sie ihren Futtervorrat im Winter wieder? Das fragt Selma. Eichhörnchen haben ein hervorragendes Ortsgedächtnis. Wissenschaftler haben das mit einem Experiment bewiesen. Die Tiere bekamen grün gefärbte Nüsse, die sie selbst versteckten. Zusätzlich versteckten die Forscher rot gefärbte Nüsse. Wiedergefunden wurden nur die grünen Nüsse. Die Eichhörnchen hatten sich also gemerkt, wo sie diese vergraben hatten. Warum das so gut funktioniert? Dafür gibt es zwei Vermutungen. Zum einen orientieren sich Eichhörnchen an auffälligen Merkmalen ihrer Umgebung, etwa an großen Bäumen. Zum anderen haben sie einen sehr guten Geruchssinn. Beim Verstecken gehen sie immer ähnlich vor. Sie scharren ein Loch frei, legen die Nuss hinein, bedecken sie wieder mit Erde und drücken diese fest.
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bin ich denn hier gelandet? Mann, ist das gruselig. Ich bin ja eigentlich nicht so der ängstliche Typ, aber an Halloween kann man sich schon mal ein bisschen gruseln. Was ist denn das für ein Skelett davon?

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1: Heute mit Kinderarzt Jens-Uwe Köhler. Heute geht's um Kopfläuse. Fast jedes Kind fängt sie sich mal ein, aber wer genau weiß, wie Läuse übertragen werden, kann sich natürlich auch besser schützen.
2: Manche Menschen glauben, die springen von Kopf zu Kopf. Nee, sie springen nicht. Es muss schon Kopf an Kopf gekuschelt werden, quasi. Das ist dann der Übertragungsweg für Kopfläuse.
1: Das heißt, wenn mein Kind sehr gern an den besten Freund oder die beste Freundin rangeht, die stecken die Köpfe zusammen im wahrsten Sinne des Wortes, dann sind die schon mal gefährdeter.
2: Ja, aber nur, wenn einer von beiden die hat.
1: Wie ist es denn, wenn mein Kind mit Kopfläusen nach Hause kommt? Gibt's Hausmittel oder muss ich gleich die chemische Keule rausholen?
2: Ja, aber dieses Hausmittelchen ist tatsächlich anstrengend. Und das Sicherste ist, alle Läuse abzusammeln. Alle Nissen, also die Eier der Läuse. Das ist wirklich möglich, aber es ist wirklich anstrengend. Man braucht eine gute Brille, möglicherweise gutes Licht. Und dann setzt man sich zusammen mit dem Kind hin und muss sich eine halbe Stunde oder auch mal eine Stunde lang Zeit nehmen und muss Haarsträhne für Haarsträhne durchkämmen. Das ist so was, was man zuerst mal zu Hause machen kann. Und ich habe das tatsächlich auch selber schon mal gemacht bei einem meiner Kinder. Ich habe komplett auf Medikamente verzichtet, muss dann aber tatsächlich mehrere Tage hintereinander diese langweilige Prozedur machen. Nebenbei haben wir total schöne Matheaufgaben gelöst. Das ist zum Beispiel auch ein schöner Ansatz für Mathehausaufgaben.
1: Aber wer darauf jetzt keine Lust hat oder keine Zeit, der muss dann halt zur Chemie aus der Apotheke greifen.
2: Genau, da gibt es eine Reihe verschiedener Präparate und in der Regel sind die ziemlich gut wirksam.
1: Kinderarzt Jens-Uwe Köhler zum Thema Kopfläuse bei Kindern.
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5: Mit Patricia Woschny. Hallo zusammen. Und das sind die wichtigsten Meldungen des Tages. Weniger Rasenmäher am Straßenrand und schon summt und brummt dort deutlich mehr. Forscher haben untersucht, was passiert, wenn solche Flächen seltener gemäht und Pflanzenschutzmittel gezielter eingesetzt werden. Das Ergebnis? Dort waren fast die Hälfte mehr Bienen und Schwebefliegen unterwegs. Auch Schwebefliegen helfen dabei, Blüten zu bestäuben. Und genau deshalb sind solche Straßenränder wichtig. Sie können den Insekten Nahrung und einen Lebensraum bieten. Die Studie zeigt also, dass schon kleine Änderungen bei der Pflege einen ziemlich großen Unterschied machen können. Drei Fahnen und die bleiben jetzt oben. Passend zum Tag der Deutschen Einheit hängen sie ab heute dauerhaft an 5 Einrichtungen des Landes Brandenburg. Zu sehen sind die Deutschlandfahne, der